0: Ja. So. Er ist lockerer als Hugo, finde ich.
1: Ja,
0: gut.
1: Doch.
0: Oh, das macht Spaß.
2: Bei den DJs, als du anfingst, das zu verhackstücken, war mir klar, dass falsch ist. Aber Jenny hat ja dann schon richtig gesagt.
3: Ja, alles gut.
1: dann habe ich noch eine schnelle Frage. Ich glaube, das könntet ihr relativ schnell rauskriegen. Ich glaube, Jenny, damit könntest du dich auskennen.
2: Oha.
1: Was ist Heterochromie?
4: Möchte einer von euch, ich weiß es.
3: Okay. Bitte nochmal.
1: Was ist Heterochromie?
2: Das sagt mir gar nichts.
0: Heterochromie?
1: Heterochromie.
0: Wenn es Phobie gewesen
1: nein.
0: wäre, dann wäre es einfacher gewesen. Aber Chromie.
4: Halt meinen da mal raus. Ich warte mal, bis ich
0: weiß. Ich halte mal meinen da raus.
1: Okay, du weißt das hundertprozentig. Ja.
4: Du auch?
0: Heterochromie. Wenn ich jetzt wüsste, was Chromie ist. Ja. Da sind wir wieder bei dem Lateinischen. Ne? Da hatten wir doch auch was, ne? Die Karte.
2: Hat das mit deinem Beruf zu tun?
4: Nein, das heißt, es ist einfach, es ist ein medizinischer Begriff. Also hat nicht
0: okay. Heterochromie, also hetero bin ich ja. Also wenn man
4: mit meinem Beruf an sich gar nicht.
3: Mhm. Aber also, medizinischer
2: aber Medizin.
3: Begriff.
1: Ist ein medizinischer Begriff, genau.
2: Okay.
1: Chromie. Den Teil.
4: Hetero mal kurz für.
1: Moment, warte mal. Den Teil hetero.
0: Hetero ist hetero ja, bedeutet, wenn ich als Kerl halt auf Frauen stehe oder umgekehrt. Das ist ja hetero.
1: Also auf etwas anderes, genau.
0: Ja,
1: also
0: auf was anderes. Ist das ein Twitter?
1: Nein. Nee.
2: Nein, das hat ja aber mit Sexualität nichts zu tun.
1: Nee, hat mit Sexualität gar nichts zu tun. Okay. Nein, aber hetero bedeutet dann ja auch, es ist etwas anderes.
0: Ja. Ich stehe nicht auf dasselbe.
2: Aber
0: ich
2: wofür steht denn dieses Chromie?
1: Ja, das ist.
0: Ja, das ist Chromikon. Ich kenne nur das Necronomicon, ja, aber das hat nichts mit Chromie zu tun.
1: Das hat damit nichts zu tun, nein.
0: Leider nicht, ne.
1: Ich war mir von vornherein klar, Jenny weiß das sofort.
2: Ja, ja.
1: Deswegen war ich mir auch echt nicht sicher, ob ich die Frage mal aufnehmen soll. Aber
0: kannst du irgendwas damit anfangen,
1: Mirko? Mirko überlegt auch ganz stark.
3: Ja, bisher habe ich da noch nichts.
2: Ich überlege die ganze anderes. Zeit, wofür dieses Chromie steht, weil ja? Gehört hat man das ja schon.
1: Mhm.
0: Chromie. Ich meine, ich habe es auch schon mal gehört, aber frag mich bitte nicht wann. Das war wahrscheinlich zig Jahre her.
3: Und wenn es nichts mit den Chromosomen zu tun, nein.
0: Okay.
4: Darf ich einen Tipp aber, geben? Mh. Einen guten?
1: Ja,
4: ich habe versucht, was hat mit Farben zu tun?
1: Ja, genau.
2: Mit Farben.
1: Das ist gut.
0: Okay. Andere Farben. Man steht auf was anderes. Das hat
1: nichts mit einer Neigung oder mit einer Einstellung sozusagen.
0: Nein, aber wenn du.
4: Man ist farbenblind.
1: Nein.
0: Nein, aber ist das quasi, wenn du Farben misst?
1: Ich kenne sogar eine Person, bei der Heterochromie festgestellt wurde.
0: Oh.
1: Ist aber nichts Schlimmes.
2: Wenn man die Farben irgendwie nicht auseinanderhalten kann, wenn wir.
1: Das ist auch sowas wie eine Farbenblindheit, ja. Aber das ist was anderes.
4: Ja, ihr seid
2: aber
4: nicht
2: ich meine
4: so
2: Rot-Grün-Schwäche oder was weiß ich, irgendwie sowas.
3: Na? Es gibt ja Menschen.
1: Ja.
3: Die verbinden irgendwas automatisch mit Farben.
4: Nein.
3: Doch, gibt es.
1: Ja, gibt es.
4: Ja. Also seid das schon in der richtigen Sektion.
1: Ja.
0: Okay, ist es, also die Sektion.
1: Wo gibt es beim Menschen Farben? Also, oder unterschiedliche Farben, sagen wir es so.
2: Augen,
0: ja.
2: Wenn man unterschiedliche Augenfarben hat.
1: Richtige Antwort. Ah. Okay. So ist es. Entweder das komplett oder teilweise.
0: Ha! So. Sehr schön.
1: Das ist dann richtig.
0: Na gut.
1: Punkt. Sehr geil.
0: Gib ihm Moni.
1: Hab ich doch.
0: Also.
1: Wollt ihr mal den Punktestand wissen?
0: Können wir.
1: Oder interessiert euch gerade nicht so sehr?
0: Mir ist das egal.
1: Ja, können wir. Ja? Ihr habt alle 8 Punkte bisher.
2: Echt?
1: Ja.
0: Cool.
2: Ui, wo habe ich die denn geholt?
1: Durch die Gemeinschaftspunkte.
3: Ja. Und jetzt eben durch die verschiedenen Augenfarben.
1: Genau. Ja, man muss einiges im Blick haben, ne?
0: Ja.
3: Eine letzte Entscheidung oder was?
1: Was? Nö.
0: Es muss Spaß.
2: Das macht richtig Spaß.
1: Ich muss nur gucken. Ich glaube, ich bin schon fast mit meinen Fragen durch hier.
3: Deswegen
0: das ist scheiße,
3: ich, ja.
0: Du musst das Spiel daran holen.
1: Ja, das kann man noch. Oh. Nee, zwei Fragen habe ich noch hier. Dann
4: ja, siehste.
2: Und Jenny, warum wus-

0: Hat er? Mhm. Okay, das ist mir nicht auch nicht gewusst.
1: Hm? Weiß ich nicht, so, ich habe ihn noch nie in die Augen geguckt.
2: Nee. Nee.
3: Das ist nicht mehr
1: doch,
3: viel nach.
1: Nee. Nee, aber, ne, ja. Aber da guckt nichts mehr zurück.
3: Nee, ne, eine ehemalige Arbeitskollegin von mir, die hat ein braunes und ein blaues Auge, glaube ich.
0: Aha. Okay. Also auch die Räume, aber das eine Auge blau ist und das andere
3: braun.
0: Braun. Mhm. Also es zählt jetzt nicht, wie ich jetzt zum Beispiel, dass du zweifarbig hast. Ich habe zum Beispiel Augenfarbe grün-grau oder grau-grün.
3: Ja, das ist so eine partielle Geschichte. Aber ja, du hast das dann ja auf beiden Augen.
0: Ja, klar.
3: Also wenn du jetzt ganz klar deutliche Unterschiede hast oder sowas. Oder wenn dein eines Auge, was weiß ich, ganz normal blau ist, das andere auch blau, aber irgendwie so einen braunen Fleck da drin hat oder sowas. Ich glaube, das gilt dann schon so als kleine Heterochromie. Oder als,
2: ja, aber wie Jenny schon sagte gerade, mit den Katzen, das kenne ich auch, wenn eine ein grünes und ein blaues zum Beispiel hat.
3: Katzen, Hunde haben das auch ganz oft.
0: Okay.
4: Huskies ganz oft. Husky-Mischlinge.
2: Ja, ich wollte gerade sagen,
3: bei Husky-Mischlinge, ja. Ganz besonders. Mila Kunis hatte das auch zum Beispiel.
1: Ja? Wo wir gerade bei Huskies waren, ich habe gestern ein Video gesehen auf dieser neuen bekannten Videokurzplattform.
3: YouTube?
1: Nee.
3: Dein neuen
1: Tee?
3: Ein Tee?
4: TikTok.
3: Ach, TikTok.
1: Achso, ja. Da war ein Rottweiler, deutscher Schäferhund, Husky-Mix.
3: Ach.
1: Ja.
4: Das war eine lustige.
3: Wie sah der dann aus?
1: Husky-Kopf.
3: Hm? Rottweiler-Körper oder was?
4: Eher Schäferhund-Körper.
3: Ja.
4: Schäferhund-Fell.
3: Ja.
4: Aber Rottweiler Farbe, ab hier.
1: Ja. Und wie gesagt, der Kopf, als ob du den einen Husky abgetrennt und draufgesetzt hast. Ach, wirklich. Was? Und danach so abrupt braunes Fell. Total geil.
3: Ich habe neulich auch irgendwie so ein Video oder so ein Bild gesehen von einem Corgi.
1: Mhm. Okay.
3: Also ist ja wirklich nur so eine Lütte Wurst, aber der hat einen Golden Retriever Kopf gehabt.
1: Oh.
3: Also so von der Form her natürlich.
2: Ja, ja.
3: Also nicht diese spitze Schnauze und all sowas.
2: Ja, ja.
1: Es ist so ein Kopf, so ein Körper.
3: Toll, sowas, ne?
4: Der hat aber leider nicht lange überlebt. Ja. Ja. Langer Körper, so kurze Beine und so ein Kopf. Total süß, aber wie gesagt, das war nachher die Knochen, das wurde alles.
2: Ja.
3: Na gut.
4: Keine Mischung.
3: Wir haben ja vorhin schon einmal ganz kurz mehr oder weniger den Vatikan angerissen.
0: Mhm. Ja.
3: Mhm. Jetzt würde ich von euch gerne wissen, wieso legte der Vatikan 1971 offiziell Protest gegen die Sendung mit der Maus ein?
5: Da gab es schon eine Sendung mit der Maus.
3: Ja, da kam die raus. Oder ich glaube, da war sie gerade neu oder irgendwas.
5: Protest. Kam sie raus wegen irgendeines Berichtes oder wegen der Sendung allgemein?
3: Ich würde sagen, wegen der Sendung allgemein. Also es wurde jetzt nicht irgendwie berichtet.
4: Wurde das erste Mal Verhütung berichtet?
5: Ah, warte mal. weil es damals eine Mäuseplage in Italien gab und deswegen wurde Protest eingelegt, weil man so gesehen Kindern Mäuse als gute Tiere vorgestellt hat.
4: Das wäre eine Idee. Ich auch gern, Nico.
3: Ja. Den Zusammenhang habe ich jetzt zwar nicht so ganz. Ich verstehe das auch, aber ich kann das nicht so ganz nachvollziehen, aber die Erklärung war geil.
5: Manchmal ging das vielleicht kompliziert denken.
1: Erklärungsprinzip allgemein.
3: Nein. Ja, tut mir leid, aber das war einfach ganz klar abgekattet.
1: Den Captain Blaubeer, der Seemannsgarn.
5: Der gab es noch nicht.
3: Ich glaube, den hat es damals noch nicht gegeben.
5: Erst der 90er raus, glaube ich.
3: Was ist denn
4: religionskritisches Thema?
3: Nee.
4: Okay. Also wir haben die Verhütung und den ganzen Kram haben wir weg, wir haben die Religion weg.
1: Aber ich glaube, das ging auch nicht um ein bestimmtes Thema, das ging allgemein um die Sendung.
3: Okay, ja.
5: Kann es sein, weil die Maus hat sich ja quasi manchmal auch so lustige Kostüme angesetzt und einmal hatte er den
3: Ja, aber Papst. Die hat sich nie ans Kreuz geheftet.
5: Das nun nicht, aber vielleicht den Papsthut irgendwie, dass sie mal in einem päpstlichen Gewand da gezeigt wurde und deshalb gab es Beschwerde.
3: Nein.
1: Ich glaube, wir denken aber noch zu sehr an eine einzelne Folge.
3: Ja.
1: Das ist, glaube

0: glaube ich, das Gesamtkonzept. Ich bin mit der Gesamtsituation unzufrieden.
1: Richtig, wollte ich gerade sagen. Verdammt.
2: Ich würde euch da ja gerne einen Tipp geben, aber dann kommt ihr zu schnell drauf.
0: Dass dieses Konzept halt irgendwie, das ist irgendwas mit dem Konzept vielleicht. Also
2: das Konzept selber ist gar nicht das Problem gewesen. Der Inhalt und das Konzept der Sendung, das war gar nicht der Grund der Beschwerde. Well.
1: Moni, das ist doch dein Verein. Weißt du da nichts drüber?
3: Hat es dann mit irgendjemandem zu tun, der zu dem Zeitpunkt für die Maus gearbeitet hat?
2: Nein, auch nicht.
3: Mit dem Sender, wo es ausgestrahlt worden ist.
2: Ausstrahlung ist gut.
3: Ah, das wäre parallel zur Papstdingsgedöns und so gelaufen.
2: Nicht direkt, nein.
0: Zum Gottesdienst. Sonntagmorgen.
2: Ich lasse es so gelten, ja. Ich lasse es so gelten, das ist richtig.
4: Okay.
2: Die Sendung läuft oder lief grundsätzlich Sonntagvormittag um 23:30. Der Vatikan ist allerdings der Meinung, in der Zeit sollten die Leute nicht vor der Glotze hängen, sondern lieber in die Kirche gehen und den Gottesdienst mitmachen.
1: 10 bis 12, ja.
2: So, ja. Irgendwie sowas. Ja.
1: Ich weiß, dass meine Oma war sehr christlich.
2: Ja, Gemeinschaftspunkt, ich glaube ja, ne?
0: Ja, ja.
2: Alle Neune.
0: Weil ohne den einen wäre der andere nicht auf den nächsten Schritt gekommen. Und ohne den wären wir dann auch nicht weiter. Also.
1: Das ist schön.
2: Ja.
1: Schön.
2: So, habe ich noch eine große Frage, die ist toll. Die gefällt mir echt. Das war auch schon mal bei Genial daneben.
4: Okay.
2: Ich habe jetzt so ein bisschen Schiss, dass du die Frage auch schon gehört hast oder dass du die Antwort kennst. Ich stelle sie trotzdem. Warum sorgte 1977 ein Schwein für ein Chaos im Londoner Flugverkehr?
1: Spider-Schwein. Spider-Schwein.
3: Nein. Die sagt mir sogar nichts, aber.
2: Okay.
1: Gott
2: sei Dank. Also.
1: Damals.
2: Ich stelle die Frage sonst nochmal. Also
4: ja. Weil es auf der Landebahn rumgelaufen ist.
2: Nee.
1: Schade.
0: Das wäre zu einfach, aber. lustig.
2: Nein, also 1977 ein Schwein, ich weiß noch nicht, ob euch das irgendwie in irgendeiner Art und Weise hilft, aus Augsburg, sorgte für ein komplettes Chaos im Flugverkehr von London. Der Flughafen musste teilweise sogar gesperrt werden.
4: Dann hat das Schwein sich durch die Dings gefressen.
1: Durch die Zeug.
4: Gab es damals auch schon die ganzen Fressbuden und so, hätte ich bald gesagt, dass es sich da durchgefuttert hat.
2: Die Schutzwelle und also.
4: Ja.
2: Nee.
1: Nein. Damals wurden ja auch Tiere transportiert, auch mit Flugzeug. Mhm. Und du hast ja auch Sicherheitsmaßnahmen. Nur damals waren die halt noch nicht so und die dachten, alles ist tutti. Ne? Aber im Gegenteil, es war nicht richtig abgesperrt und als sie eben besagte Sau eben aus ihrem Käfig, ich weiß nicht, was sie da hatten im Manga, war nicht richtig verschlossen und dann dachten sie, ach, alles raus und ja, dann hat quasi das Schwein die Sau rausgelassen.
2: Also lief dann praktisch
1: weil es nicht richtig gesichert war.
2: Mitten im Flugzeug.
1: Aus dem Flugzeug, als es gelandet ist und oder im Flugzeug auch selber.
2: Komplett falsch.
1: Schade.
3: Das Schwein hat ein Virus.
2: Hatte es nicht.
3: Hätte ja sein können.
2: Nein, hatte es nicht.
3: Weil dann alle, die mit dem Schwein zu tun haben, hätten müssen sein. Ne? So nach dem Motto, wir machen hier jetzt gar nichts.
2: Was hatte ich eigentlich noch für einen Tipp gegeben? Das kam aus Augsburg.
4: Ja. Ja.
2: Falls es auch zu Problemen kommen sollte oder gekommen wäre.
3: War es ein lebendiges Schwein?
2: Moment. Hatten die Verantwortlichen sogar einen Scharfschützen angeheuert?
1: Es war ein Wildschwein.
2: Es war irgendwann wild, ja.
0: Donald Trump ist kein Amerikaner, sondern ein Augsburg geboren.
3: Sehr schön, der böse Politiker.
2: Sehr gut. Sehr schön, leider daneben. Genial, aber daneben.
1: Oh.
2: Was hattest du mich eben gerade gefragt, Jenny?
0: War das ein lebendiges Schwein?
3: Mhm. Aber wenn er einen Scharfschützen engagiert hat, muss es ja ein lebendiges Schwein gewesen sein.
0: Ja, nicht unbedingt. Nein,
2: unbedingt.
1: Hä?
2: Ich kann da nicht viel zu
3: sagen. Augsburger Puppenkiste.
1: Augsburger Puppenkiste?
3: Ja, es war ein Kostüm. Also Typen ist meine Kostüm.
2: Nein.
1: Warum soll das denn?
4: Was gibt's denn noch in Augsburg außer Schweine?
1: Die Fußballmannschaft, ja, ist dasselbe.
2: Hat aber. Sie doch gerade gesagt.
1: Oh. Oh, jetzt. Nichts gegen Augsburg, komm.
3: Das Niveau sinkt, das Niveau sinkt.
2: Jetzt haben wir die letzten Augsburger verloren.
1: Die hören uns gar
2: nicht. Ich wollte gerade sagen, hört uns überhaupt einer?
1: Die haben da ganz schlechten WLAN.
2: Na, alles klar, gut.
0: Okay. Also das Schwein war nicht lebendig.
4: Ja. Aber warum braucht man dann Scharfschützen?
2: Ja, warum braucht man dann einen Scharfschützen?
1: Ah, weil es Krankheiten übertragen könnte.
3: Hatte ich doch schon.
1: Ach so. Nee,
2: war es nicht, nein.
3: Scheiße. Dann muss es ja ein wertvolles Schwein gewesen sein, dann wollen die das klauen.
2: Nee.
4: Ja, nee.
2: Also ein wertvolles Schwein schon, aber klauen wollte das keiner, nein.
1: Naja, es war das goldene Schwein, nicht das goldene Steak von Ribéry, sondern das goldene...
2: Nein.
1: Schade.
3: Es war ein totes, wertvolles Schwein. Es war ein Urzeitschwein.
2: Nach dem Chaos hat man das Schwein übrigens, ich glaube, mehrere Kilometer entfernt auf einer Koppel gefunden.
4: Hä?
1: Hä?
2: Jetzt seid ihr komplett
4: ein
2: verwirrt.
4: Ein totes Schwein bewegt sich. Hä?
1: Oh, warte mal. Die Landeklappe ist irgendwie undicht gewesen.
3: Nein,
1: und
3: das Tod war ja schon Schwein.
4: Ja, aber,
1: ja, aber dadurch
2: kann ist... Kann ja ein Flug gestorben sein, ne?
1: Ist es irgendwie rausgefallen?
3: Das ist durch das Klo gefallen.
1: Nee, das Klo ist ja, glaube ich, sobald ich mich erinnern kann, noch über die Frachträume. Die Frachträume sind ja ganz unten.
3: Früher wurden doch noch hier, wurde das noch in die Luft entlassen.
1: Mhm. Ja?
3: Pippi und so. Deswegen hast du ja immer noch so Blöcke im Garten gehabt, manchmal, wenn ein Flugzeug über die geflogen ist.
1: Ja. Oh, okay.
3: Das ist ja, heute gibt es ja die Tanks. Früher gab es das noch nicht.
2: Nee.
1: Achso, okay.
0: Hat ihr gerade einen Vogel auf den Kopf geschissen? Nein.
1: Nein.
2: das kam aber in solchen gefrorenen Blöcken runter.
1: Ja.
2: Yeah.
1: Okay.
4: Aber ich frage mich gerade, wie sich ein totes Schwein so weit bewegen kann.
2: Ja.
1: Ich würde sagen, es ist irgendwie rausgefallen.
2: Nein, nein.
1: Oh Mann.
3: Es war Futter für irgendein anderes Tier.
2: Nein.
0: Für einen anderen Menschen?
2: Nein.
4: Sag doch mal, wie sich so ein totes Schwein so weit bewegen kann.
1: Tragen. Ja.
2: Was kann denn so ein Schwein tragen?
3: Drogen.
0: Wollte ich auch gerade sagen, es hatte Drogen in sich.
3: Wir gucken so viel.
1: Ich wollte nur sagen.
2: Oh Gott, nein. Oh, das wird herrlich. Ich hab so die Ahnung, dass ich das auflösen muss.
0: Es hatte Gold in sich.
2: Nein.
4: Diamanten.
2: Nee.
0: Weihrauch.
2: Nein.
0: Myrrhe.
2: Nee,
0: Salbei.
4: Salbei.
2: Es hatte zwar schon etwas in sich, ja, aber unsichtbar. Und bringt euch auch in dem Fall überhaupt nicht weiter.
3: Er war schwanger. Sowas war ich ja schon.
1: Ja, war schwanger.
2: Nein.
3: Warum der Scharfschütze?
4: Ja,
1: das frage ich mich auch.
0: Und kein Schweinschütze.
1: Ich habe keine Ahnung.
0: Das war ja ein Schwein und kein Schaf.
2: Zu dem Scharfschützen kann ich dann auch nochmal sagen, er war zwar engagiert, falls was passieren sollte, als es passierte, dieser Vorfall, war er nicht mehr engagiert. Also,
1: okay.
2: Es hatte die Geschichte erstreckt sich sozusagen über 2 Tage.
4: Also der Scharfschütze war eigentlich dafür da, wenn das Schwein ihm irgendwie krumm gekommen wäre. Das konnte es aber nicht, weil es dann ja schon tot war und dann braucht er es auch nicht mehr erschießen. Oder nein. Wie? Hä?
2: Nein, also hätte es Probleme mit dem Schwein gegeben, sagen wir mal am ersten Tag, ich helfe jetzt wirklich sehr viel, dann hätte er das Schwein kaputt geschossen. Hätte es natürlich erschossen, klar.
3: Also war das Schwein zwischendurch am Leben?
2: Und zwar, dieser Vorfall ereignete sich allerdings einen Tag später und da war der Scharfschütze nicht mehr engagiert. Er war ja nur für einen Tag.
0: So. Der Scharfschütze war ein Deutscher, der mit an Bord war und von Augsburg gestartet. Und dann war ja Luftraum bzw. England,
2: ja.
0: Anderes Hoheitsgebiet, also ja. Er nicht mehr zuständig. Und da die über Nacht geflogen sind, über Mitternacht, ja. Hatte er kurz nach Mitternacht keine Befugnis mehr,
3: das Schwein zu erschießen.
0: Und es war kein anderer Scharfschütze aus England.
1: Und die englischen Scharfschützen hatten keine Zeit für den Fall.
2: Nee.
1: Alter, das ist doch...
2: Das ist eine richtig geile Frage.
1: Nein, die ist scheiße.
2: Ich freue mich auch, dass ich die bis zum Schluss aufgehoben habe.
0: War das vielleicht, jetzt mal ganz blöd gesagt, ein Tschernobyl-Schwein?
2: Nein.
0: Mit 5 Beinen?
2: Nein.
1: Und 3 Köpfen?
2: Nein.
1: Schade.
2: So.
3: Nein, wir kommen
2: noch. Rottet euch entweder nochmal zusammen oder ich löse es auf. Macht wie ihr wollt.
0: War das gerade ein Tipp?
2: Bitte?
3: Nein.
0: Nö, war das gerade indirekt ein Tipp? Nö. Von wegen Schwein und Rotten? Und
1: es ist verrottet.
2: Nein.
0: Okay, nee, hätte ja sein können, dass er...
1: Ne? Der Scharfschütze ist verrottet.
2: Aber hätte ja sein können, dass ihr sagt, okay, wir sammeln uns jetzt noch einmal und versuchen dann nochmal irgendwas kreativ-kurioses rauszuholen.
0: Also das Schwein ist in Augsburg geboren.
3: Gestartet.
2: Es kam aus Augsburg. So kann man es sagen.
0: Und hat den Londoner Flugverkehr lahmgelegt.
2: Ja, zumindest erheblich gestört. Aber dass es aus Augsburg kam, das ist eigentlich völlig unerheblich. Das war jetzt einfach nur irgendeine Info. Das war unnützes Wissen dazu.
0: Das heißt, es ist beim Landen, bei der Flugzeugankunft was passiert, was nicht hätte passieren sollen.
1: Nein. Es ist während des Fluges entkommen, ist ins Cockpit und hat irgendwelche komischen Geräusche über Funk gemacht. Deswegen wurde der Flugverkehr gestört, weil der Tower die Sprache nicht identifizieren kann. Ja, sie dürfen landen.
3: Klär's auf.
1: Richtige Antwort. Danke.
0: Hat es irgendwo hingekackt und ist dann... Also vielleicht, aber das tut nichts zur Sache.
2: Das sollte mich sehr wundern, wenn das gekackt hätte.
4: Aber die Frage ist doch auch, warum es so weit in den Feldern dann irgendwie...
1: Es war nicht richtig gelagert, es hat gestunken. Es war schon tot und hat dermaßen gestunken, dass die Passagiere es nicht...
0: Totes Schwein.
3: Nein, es war ja erst noch am Leben.
2: Habe ich das gesagt?
0: Nee.
1: Nein, hat er nicht.
3: Du hast ja gesagt, am ersten Tag. Ich habe ja vorhin gefragt.
0: Stimmt, der Scharfschütze
2: Habe ich je gesagt, dass das ein lebendiges Schwein war?
0: Nee, der Scharfschütze war da, um das Schwein auseinanderzuschießen, wenn was damit passiert.
2: Genau.
1: Naja, aber wenn ich mir einen Scharfschützen für ein Schwein angehöre, gehe ich davon aus, dass das Schwein noch am Leben ist.
4: Aber was ist denn das bitte für ein Schwein?
1: Ja, es hat so gestunken.
2: Seid ihr vielleicht mal auf die Idee gekommen, dass das Schwein gar nicht echt ist?
1: Ein goldenes Schwein?
4: Eine Statue.
1: Hä? Eine Marmor.
2: Ich lasse es, okay.
1: Ach, ja, Marmor.
4: Also eine Statue ist es auch nicht.
3: Was zerschießt denn? Was muss man denn zerschießen?
0: Es war ein Wehrschwein, das musst du mit Silberkugeln.
3: Warte mal,
2: zurück. Ja, okay.
3: Aber warte mal, was muss denn geschossen werden? Gerade was Luftraum angeht. Mhm. So, es war eine Schweinedrohne.
1: Eine Bombe.
3: Die gab es ja noch nicht.
1: Schweinedrohne
3: gab es ja auch nicht. Ja, aber irgendwas.
0: War das vielleicht?
3: Ein Spiderschwein. Ein fliegendes Schwein.
1: Ja.
2: Das ist nicht schlecht.
3: War ein fliegendes Schwein? Das war ein fliegendes Schwein? Okay. Warte mal.
1: Es war so ähnlich. Früher gab es das trojanische Schwert. Das war das trojanische Schwein. Ja,
0: aber das trojanische Schwert?
2: Das habe ich auch
1: Schwein.
0: Du hast ebenfalls von dem trojanischen Schwert gesagt.
3: Er wollte Pferd sagen. Was?
1: Ja.
0: Trojanisches Schwert.
1: Ein Schweinpferd.
3: Was ist denn da noch? Ein Heißluftballon.
2: Oh.
3: Theoretisch.
2: Ja, also, scheiße.
3: In Schweineform.
4: Ein Schweineballon.
2: Ja.
1: Ein Schweineballon?
2: So, und wie kann das jetzt angehen?
3: Naja, irgendwo eine Promo-Aktion für irgendwas.
4: Aber warum, wenn das Schwein, der Heißluftballon, wenn das aus dem...
3: Ja, aber das war irgendwo eine Promo-Aktion, das hing irgendwo. Irgendeine Werbung für irgendwie...
1: Für Hemonex.
4: Ja, wäre es dann irgendwas Gefährlichem hängen geblieben, dann hätte der Scharfschütze sich umgewandelt.
0: Beziehungsweise, wenn...
2: Es bildet sich.
0: Wahrscheinlich, wenn sich das gelöst hätte von der Verankerung.
3: Das hat sich ja dann wahrscheinlich am zweiten Tag gelöst.
2: Ja.
0: Und dann fliegt es hoch und landet im Flugraum von London.
4: Und darum war der Scharfschütze auch nicht.
1: Genau, bevor es sich in die anderen Flugzeuge rein manövriert, dass die dann gegebenenfalls abstürzen. Deswegen war der Scharfschütze engagiert, damit es sicherheitshalber vorher abgeschossen, bevor es zum Flugzeugunfall kommt.
2: Ich lasse es so gelten. Klettergemeinschaftspunkt, Teampunkt, ja.
3: Ja. Ja, weil ich war immer noch bei dem Lebensspann, der Todesfall, Moment mal.
2: Also, sagt euch Pink Floyd was?
1: Ja, natürlich. Ja. 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
2: mhm. Es geht um das Cover von der Platte Animals.
3: Mhm. Ah, okay.
2: Darauf zu sehen. So, das Cover des Albums zeigt ein Foto des Kohlekraftwerks Battersea Power Station mit einem fliegenden Schwein zwischen den Schornsteinen.
1: Mhm. Ach,
2: für dieses Bild liest die Band ein 9 x 4,5 Meter großes, mit Helium befülltes Stoffschwein aus Augsburg über das Kraftwerk aufsteigen.
1: Ah, oh, geil.
2: Das Schwein wurde von dünnen Kabeln gehalten, die auf dem späteren Foto nicht zu sehen sein sollten.
1: Mhm. Mhm.
2: Für den Fall, dass das Schwein sich losriss, wurde ein Scharfschütze engagiert, um das Schwein notfalls abschießen zu können. Die Band forderte ausdrücklich dieses Verfahren, da sie keine billigere, aber qualitativ minderwertige Fotomontage für das Cover zulassen wollte.
1: Mhm.
2: Am ersten Tag des Shootings schwebte das Schwein perfekt zwischen den Schornsteinen, aber der Himmel war blau und wolkenlos. Das Albumcover sollte aber düster wirken. Und so wurde am nächsten Tag ein weiteres Shooting angesetzt, in der Hoffnung, dass das Wetter schlechter wird, also dass Wolken aufziehen. Der Scharfschütze war zu teuer, deswegen verzichtete man am zweiten Tag auf ihn. Ironischerweise riss sich das Schwein am zweiten Tag los.
1: Oh nein!
2: Und stieg bis in eine Höhe von ca. 6000 Meter auf.
1: Oh.
2: Aufgrund der Größe dieses Schweins und des unkontrollierten Flugverhaltens musste der Londoner Flugverkehr umgeleitet werden, um keinen Unfall zu provozieren. Das Schwein stürzte später auf einer Schafsweide ab und wurde für ein drittes Shooting repariert. Und das Cover wurde letztlich doch als Fotomontage hergestellt.
4: Ja, das macht natürlich Sinn, wenn da Helium drin ist und das reißt sich los und deswegen auch ist es
1: ja, im Feld gelandet. Wenn das in die Turbine kommt, boom,
2: ja.
1: Könnte blöd enden.
2: Ja, also nochmal Gemeinschaftspunkt für alle.
1: Ja, geil.
0: Somit haben wir die Szene voll.
4: So ja. Viel dazu, ja. Dass wir gerade noch gesagt haben vor ein paar Minuten, wir kommen nicht raus.
1: Ja, wir haben eine Menge gelöst, oder?
3: Ja, weil
1: gelöst, ich
3: immer noch bei dem lebenden Totschwein war.
4: Ja, genau.
3: Erst Leben, dann Tag tot. Leben, zwei Tag tot.
2: Ja. Ja, wunderbar. Ja. Hat mir sehr, sehr viel Spaß gemacht. Das war richtig gut. Schöne Aufnahme wird das.
1: Ja.
2: Und ich sag vielen, vielen Dank, dass ihr mitgespielt habt.
1: Gerne.
0: Vielen Dank für deine Fragen.
1: Wie viele Fragen haben wir denn jetzt richtig? Wie viele hattest du da?
2: Ich habe das jetzt gar nicht so mit. Das habe ich gar nicht so
0: gefunden. Wir haben nur eine nicht gelöst.
2: Nico, um das rauszukriegen, musst du die Folge hören.
1: Ah, das tue ich sowieso.
2: Ach, du bist das, okay. Waren einige. Ich glaube, ich habe nur eine einzige.
1: Die wir nicht gelöst kriegen.
2: Ich habe eine aufgelöst, ne?
1: Mhm.
0: Viele Gemeinschaftspunkte und einige waren auch einzeln.
2: Ja. Richtig. Also insgesamt jeder 10 Punkte. Ich finde, das ist wirklich sensationell gut.
1: Ja.
2: Könnt ihr euch selbst applaudieren, wenn ihr möchtet. Sehr schön. Oder auch nicht. Gut.
0: Kurzen und kräftigen Applaus für uns.
2: Klatsch. Schach. Gut, ich sage vielen, vielen Dank auch an unsere 2,5 Zuhörer da draußen.
1: Danke.
2: Ja, wenn euch das gefallen hat, lasst ein Feedback da in irgendeiner Art und Weise von Like oder Kommentaren. Die Tonqualität natürlich selber müsst ihr jetzt so ein bisschen ausblenden, aber wir sind, wie gesagt, hier Open Air, wir sind mitten in einem Garten und...
0: Vogel!
4: Hitchcock!
0: Ich werde von Schwalben angegriffen.
2: Ah, das ist Kampfschwalbe hier.
0: Ja.
2: Kampfschwalbengeschwader. Gut. Ja, vielen Dank und bis zum nächsten Mal. Abteilung Verpeilung macht jetzt...
1: Feierabend.
2: Wir machen Feierabend.
0: Und wir grillen jetzt.
2: Genau, wir grillen das Schwein. Gut, bis dann. Vielen Dank und tschüss.
4: Tschüss.

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1: Im Studio Philipp Nützig. Schönen guten Morgen. Auch heute am Sonntag dürfen Lkw in einigen Bundesländern fahren. Das Fahrverbot wurde in Niedersachsen, NRW, Rheinland-Pfalz und dem Saarland wegen des anhaltenden Niedrigwassers in den Flüssen vorübergehend ausgesetzt. Da unter anderem in Rheinland-Pfalz und dem Saarland heute auch noch die Sommerferien enden, hatte der ADAC schon vorab vor vielen Staus gewarnt. Die zusätzlichen Lkw auf den Straßen kommen da nun dazu. Die meisten Deutschen wollen an der Rente mit 63 festhalten. Das geht aus einer Umfrage für die Bild am Sonntag hervor. Tom Husse, mehr als zwei Drittel sind gegen die Abschaffung.
2: Ja, und über die Hälfte will die Frührente sogar selbst nutzen oder hat das bereits getan. Über das Aus der Rente mit 63 wird bereits seit einiger Zeit gestritten. Widerstand gegen die Rentenreform kommt von mehreren Ministerpräsidenten. Und auch Gewerkschaften machen Druck auf die Bundesregierung. Verdi-Chef Wernicke sagte der Bild, die Pläne würden die Lebensleistung vieler Beschäftigter missachten. Ähnlich sieht es auch die IG Metall.
1: Beim Thema KI sind viele sowieso skeptisch und mehrere unkontrollierte Ausbrüche bei Tests befeuern die Sorgen um die Cybersicherheit weiter. KI-Modelle hatten sich selbstständig gemacht und fremde Websites gehackt. Was es braucht? Klare Regeln und bessere Überwachung, sagte uns der KI-Experte Thorsten Holz vom Max-Planck-Institut für Sicherheit.
3: So als Vergleich zum Beispiel, wenn jetzt ein Arzneimittel zugelassen wird, dann gibt es vorher umfangreiche Tests, die ein Pharmazieunternehmen durchführen muss. Oder es gibt auch in vielen anderen Bereichen klare Regeln, also auch zum Beispiel bei Flugzeugen oder auch beim Brandschutz. Und ich glaube, hier muss die KI-Industrie auf jeden Fall auch noch nachziehen.
1: Mitten in der Urlaubszeit ist der Vulkan Ätna auf Sizilien erneut ausgebrochen. Der größte aktive Vulkan Europas stieß eine riesige Wolke aus Rauch und Asche aus. Am nahegelegenen Flughafen wurden Starts und Landungen zeitweise gestrichen.
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4: Mit KI-Support. Klar und trocken ist es heute Morgen erstmal. Später bleibt's oft freundlich, nur in den Bergen ziehen Richtung Nachmittag mehr Wolken auf und vereinzelt kann's da auch mal regnen oder ein Gewitter geben. Dazu wird es ziemlich heiß. Die Höchstwerte liegen zwischen 30 und 35 Grad. Morgen gibt's im Norden mehr Wolken und etwas Regen, sonst wieder heiß bis maximal 36 Grad.

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1: Im Studio Philipp Nützig. Schönen guten Morgen. Auch heute am Sonntag dürfen Lkw in einigen Bundesländern fahren. Das Fahrverbot wurde in Niedersachsen, NRW, Rheinland-Pfalz und dem Saarland wegen des anhaltenden Niedrigwassers in den Flüssen vorübergehend ausgesetzt. Da unter anderem in Rheinland-Pfalz und dem Saarland heute auch noch die Sommerferien enden, hatte der ADAC schon vorab vor vielen Staus gewarnt. Die zusätzlichen Lkw auf den Straßen kommen da nun dazu. Die meisten Deutschen wollen an der Rente mit 63 festhalten. Das geht aus einer Umfrage für die Bild am Sonntag hervor. Tom Husse, mehr als zwei Drittel sind gegen die Abschaffung.
2: Ja, und über die Hälfte will die Frührente sogar selbst nutzen oder hat das bereits getan. Über das Aus der Rente mit 63 wird bereits seit einiger Zeit gestritten. Widerstand gegen die Rentenreform kommt von mehreren Ministerpräsidenten. Und auch Gewerkschaften machen Druck auf die Bundesregierung. Verdi-Chef Wernicke sagte der Bild, die Pläne würden die Lebensleistung vieler Beschäftigter missachten. Ähnlich sieht es auch die IG Metall.
1: Beim Thema KI sind viele sowieso skeptisch und mehrere unkontrollierte Ausbrüche bei Tests befeuern die Sorgen um die Cybersicherheit weiter. KI-Modelle hatten sich selbstständig gemacht und fremde Websites gehackt. Was es braucht? Klare Regeln und bessere Überwachung, sagte uns der KI-Experte Thorsten Holz vom Max-Planck-Institut für Sicherheit.
3: So als Vergleich zum Beispiel, wenn jetzt eine Arzneimittel zugelassen wird, dann gibt es vorher umfangreiche Tests, die ein Pharmazieunternehmen durchführen muss. Oder es gibt auch in vielen anderen Bereichen klare Regeln, also auch zum Beispiel bei Flugzeugen oder auch beim Brandschutz. Und ich glaube, hier muss die KI-Industrie auf jeden Fall auch noch nachziehen.
1: Mitten in der Urlaubszeit ist der Vulkan Ätna auf Sizilien erneut ausgebrochen. Der größte aktive Vulkan Europas stieß eine riesige Wolke aus Rauch und Asche aus. Am nahegelegenen Flughafen wurden Starts und Landungen zeitweise gestrichen.
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4: Mit KI-Support. Sonnig ist es heute Morgen schon, dazu ein paar Wolken. Später bleibt es vielerorts richtig heiß mit 30 bis 35 Grad, nur im Norden und an der Küste ist es nicht ganz so warm. Und in den Bergen im Süden können am Nachmittag vereinzelt Schauer und Gewitter auftauchen. Morgen erst mehr Wolken und etwas Regen im Norden, später lockert's auf. Maximal bis 36 Grad.

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1: Im Studio Philipp Nützig. Schönen guten Morgen. Auch heute am Sonntag dürfen Lkw in einigen Bundesländern fahren. Das Fahrverbot wurde in Niedersachsen, NRW, Rheinland-Pfalz und dem Saarland wegen des anhaltenden Niedrigwassers in den Flüssen vorübergehend ausgesetzt. Da unter anderem in Rheinland-Pfalz und dem Saarland heute auch noch die Sommerferien enden, hatte der ADAC schon vorab vor vielen Staus gewarnt. Die zusätzlichen Lkw auf den Straßen kommen da nun dazu. Die meisten Deutschen wollen an der Rente mit 63 festhalten. Das geht aus einer Umfrage für die Bild am Sonntag hervor. Tom Husse, mehr als zwei Drittel sind gegen die Abschaffung.
2: Ja, und über die Hälfte will die Frührente sogar selbst nutzen oder hat das bereits getan. Über das Aus der Rente mit 63 wird bereits seit einiger Zeit gestritten. Widerstand gegen die Rentenreform kommt von mehreren Ministerpräsidenten. Und auch Gewerkschaften machen Druck auf die Bundesregierung. Verdi-Chef Wernicke sagte der Bild, die Pläne würden die Lebensleistung vieler Beschäftigter missachten. Ähnlich sieht es auch die IG Metall.
1: Beim Thema KI sind viele sowieso skeptisch und mehrere unkontrollierte Ausbrüche bei Tests befeuern die Sorgen um die Cybersicherheit weiter. KI-Modelle hatten sich selbstständig gemacht und fremde Websites gehackt. Was es braucht? Klare Regeln und bessere Überwachung, sagte uns der KI-Experte Thorsten Holz vom Max-Planck-Institut für Sicherheit.
3: So als Vergleich zum Beispiel, wenn jetzt eine Arzneimittel zugelassen wird, dann gibt es vorher umfangreiche Tests, die ein Pharmazieunternehmen durchführen muss. Oder es gibt auch in vielen anderen Bereichen klare Regeln, also auch zum Beispiel bei Flugzeugen oder auch beim Brandschutz. Und ich glaube, hier muss die KI-Industrie auf jeden Fall auch noch nachziehen.
1: Mitten in der Urlaubszeit ist der Vulkan Ätna auf Sizilien erneut ausgebrochen. Der größte aktive Vulkan Europas stieß eine riesige Wolke aus Rauch und Asche aus. Am nahegelegenen Flughafen wurden Starts und Landungen zeitweise gestrichen.
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4: Mit KI-Support. Sonnig ist es heute Morgen schon, dazu ein paar Wolken. Später bleibt es vielerorts richtig heiß mit 30 bis 35 Grad, nur im Norden und an der Küste ist es nicht ganz so warm. Und in den Bergen im Süden können am Nachmittag vereinzelt Schauer und Gewitter auftauchen. Morgen erst mehr Wolken und etwas Regen im Norden, später lockert's auf. Maximal bis 36 Grad.

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1: Herzlich willkommen zu einer neuen Ausgabe eures Lieblingspodcasts Gefühlsecht, die Podcast-Show. 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
3: Hallihallo an alle da draußen. Herzlich willkommen zurück. Hallo Janzi.
0: Ja, hallo Tali. Herzlich willkommen zurück auch an unsere ZuhörerInnen all over the world. Schön, dass ihr wieder eingeschaltet habt zum besten Podcast, den ihr gerade einschalten konntet. Und für alle, die auf YouTube schauen, sehen, wir haben einen Gast wieder dabei und ja, ihr werdet ihn vielleicht noch kennen, ja, wenn ihr aus der Podcast-Welt kommt oder vielleicht einen der erfolgreichsten Podcaster Hamburgs verfolgt habt. Hier ist Tobi, hallo! Ja, zu Recht. So, reicht.
4: So, ich dachte, da kommt noch mehr, aber ist okay. Selten so schön angekündigt worden. Vielen Dank.
0: Verdient, ja.
4: Also ich weiß schon, warum ich gerne Gast bei euch bin.
0: Also. Sehr schön. Wie ist es so?
3: König oder wie war das?
0: Kundeskönig, jawohl.
4: Achso, ich dachte, ich wäre was Besonderes, dachte ich jetzt, aber.
0: Du gehörst ja zur gefühlsecht Familie dazu, auf jeden Fall. Für alle die dich nicht kennen, du bist Co-Host von Firlefanz und Zaubertrunken, den ihr aber erstmal auf Eis gelegt habt. Seid jetzt wie lange schon?
4: Wir haben Firlefanz und Zaubertrunken, glaube ich, vor knapp 2 Jahren ad acta gelegt.
0: Oh echt, ist das schon so lange her?
4: Oder ein Jahr? Wann war Corona? Ich glaube 2020 haben wir angefangen und sind dann 5 Jahre später weggegangen. Also müsste es ein Jahr. Wir haben 26.
3: Ich war gerade so, wo ist
0: die Zeit? Jetzt haben wir 26, ja. Außer du bist in der Zeit gereist.
3: Wer weiß. Raus, bitte. Wer weiß, was in der Narkosemitteln drin war.
4: Also ich kann auf jeden Fall ganz viele Fremdsprachen auf einmal. Also Sprachtalent geworden.
0: Oh la,
4: deswegen, ja, ein Jahr. Oui. Nee, ein Jahr ist es jetzt vorbei, dass Birk, liebe Grüße, falls du es hörst, mache ich jetzt einfach mal, dass wir das ad acta erstmal gelegt haben. Und nun ist es quasi mein erstes Mal wieder nach einem Jahr.
0: Das wollte ich gerade fragen. Das heißt, du bist zum ersten Mal wieder in der Podcast-Welt.
4: Ich bin wieder back to the roots, sozusagen, wieder zurück. Und ich bin sehr gespannt. Ich kann euch jetzt schon sagen, es hat sich nichts geändert. Vorbereitung ist immer noch nicht mein Thema. Aber vielen Dank. Aber ich habe mich natürlich, weil mir gesagt wurde, ich muss irgendwas erzählen nachher oder ein Thema mit reinbringen, habe ich mich natürlich auf etwas hingearbeitet, was aber natürlich wieder offen ist. So wie man mich kennt, ist es natürlich ein Gemeinschaftsprojekt dann.
0: Da freuen wir uns sehr drüber. Wir verraten noch gar nicht so viel, worum es geht, sondern starten erstmal, das kennst du vielleicht von uns noch gar nicht, mit einer für dich jetzt neuen Rubrik. Für unsere Hörerinnen und Hörer gibt sie schon etwas länger. Und zwar
5: über Gott und die Spülmaschine.
0: Genau.
4: Lass sie meine läuft gerade.
0: Sehr gut, meine auch übrigens.
4: Ja, lustig. Bitte. Dann ist Tali der Gott.
0: So. Und damit darf Tali auch anfangen. Euch. Also Göttinnen haben hier immer das Vorrecht. Ja.
3: Also ich bin sehr gespannt auf eure Antworten. Ist unsere Gesellschaft heute freier oder nur anders eingeschränkt?
0: Oh. Oha. Okay.
4: Boah. Das... Alter. Mit so viel Deep Talk am Morgen habe ich nicht gerechnet.
3: Also manchmal kommen die tiefgründigen Sachen immer morgens, nicht unter der Dusche, sondern
4: im Podcast. Ja. Vielleicht hört sie auch gerade jemand beim. Vielleicht duscht ja auch gerade jemand und hört uns.
3: Who knows?
0: Das stimmt. Viel Spaß übrigens auch.
3: Aber vielleicht könntet ihr uns dann auch eine Antwort reingeben, was ihr glaubt.
0: Ja, das wäre auf jeden Fall schon mal gut. Also, kannst du die Frage noch einmal wiederholen, bitte?
3: Ja. Just a second.
0: Yes, of course.
3: Da habe ich's.
0: Irgendwas mit und eingeschränkt zwar, und frei.
3: Ja, genau. Ja. Ist unsere Gesellschaft heute freier oder nur anders eingeschränkt?
0: Mhm. Okay. Tobi, willst du schon starten oder
4: überlegst du? Willst du zuerst antworten? Ja. Okay, ja. Kann ich machen. ich glaube, dass wir nicht freier sind, sondern anders eingeschränkt. Muss ich anscheinend auch noch begründen, ne?
0: Ja. Sonst wäre die Kategorie toll. Schnell vorbei.
4: Nee, ich glaube, dass wir anders eingeschränkt sind, weil, wenn man jetzt zum Beispiel nur das Thema KI mitnimmt, ist immer ja so ein Thema, was ganz viel zurzeit auch Thema ist, glaube ich, dass wir dadurch nicht freier sind. Es erleichtert natürlich, aber wir sind eingeschränkter darin, dass wir oft nicht mehr unsere eigenen Gedanken und Intuitionen folgen, sondern ganz viel auch gucken in, keine Ahnung, ChatGPT, Hashtag Werbung oder sonst was, was es da alles gibt für KIs, dass man ganz schnell sagt, schreib mir diesen Text, mach das und das, tu dies. Es fehlt dann manchmal so dieser freie Gedanke, der dann da mitgeht. Ich vergleiche das gerne mit, ich bin Erzieher im Kindergarten, du hast ein Buch und eine Serie von dem gleichen Produkt. Und ich glaube, dass im Buch viel mehr Fantasie mitherrscht, in dem, was in deinem Kopf sich weiterentwickelt, als in einer Serie. In der Serie ist es dann vorgegeben, was du sehen sollst. In dem Buch hast du deine eigenen Bilder im Kopf. Und das verbinde ich so ein bisschen mit der KI. Du hast natürlich eine Idee, aber die KI gibt dir das schon vor, was es dann letztlich wird und lässt dich davon dann natürlich beeinflussen. Deine eigenen Ideen sind nicht mehr dann so, sondern sie haben einen Punkt, kriegen die mit, der einfach vorhanden ist, weil du etwas gesehen hast, du hast es visuell wahrgenommen, das nimmt auf einmal deine Wahrnehmung ganz anders mit. Hast du es KI nicht und musst wirklich selber darüber nachdenken, dann bist du da einfach freier und das, glaube ich, schränkt das alles so ein bisschen ein. Diese Wahrnehmung, Fantasien.
0: Schöner Punkt, finde ich auch. Also klar, ich mache ja auch einiges mit KI, weil es einfach super schnell und super einfach ist, ne? Mal eben zu sagen, hey, ich brauche dies und das und kannst du mir das mal umsetzen? Mir fällt aber auch auf, dass viele Posts, die du dann siehst, also ich nehme jetzt mal Instagram als Beispiel, dass sie relativ gleich aufgebaut sind, ne? Also, dass da kaum noch ein großer Unterschied zu sehen ist. Und das ist so ein bisschen der Nachteil dann, finde ich, von KI. Also so viel Vorteile man auch dadurch hat, also gerade weil es schneller geht, ne, weil es dann einfacher ist. Aber es ist ja auch nichts Neues, was durch KI entsteht, das muss man auch sagen, sondern es ist ja immer was, was es schon mal gab und was die KI praktisch aus Vorhandenem umsetzt und dann praktisch, ja, also dieser neue Gedanke, dieser freie Geist, den du eigentlich sonst entwickelst, um etwas Neues zu machen, der ist einfach dadurch weg, ja. Da gebe ich dir recht. Jetzt will ich das gar nicht so auf, also ich persönlich jetzt in meiner Antwort gar nicht so auf KI beziehen, sondern ich glaube grundsätzlich fühle ich mich, ich gehe mal auf mein Gefühl, ich fühle mich heute eingeschränkter und fühlte mich in den 90ern freier. Weil, Begründung, 90er, also 89 fiel die Mauer, Berlin war, also Deutschland war auf einmal eine Einheit. Wir hatten, die Grenzen waren alle weg, also nicht nur zwischen Deutschland und der DDR, sondern grundsätzlich auch Europa wurde offener, die Welt wurde offener, du konntest unproblematisch hinreisen, wo du wolltest. Klar, ich kam nicht im Osten geboren, ich konnte immer hinreisen, wo ich wollte, aber ne, heute überlegt man sich, möchte ich da überhaupt noch hinreisen, weil ich da halt eben nicht mehr frei denken kann, sondern weil ich dann in meiner Meinungsfreiheit eingeschränkt bin und das gibt mir dann zu denken, dass deswegen glaube ich, sind wir heute eingeschränkter als, also bin ich heute eingeschränkter, als ich es noch zum Beispiel in den 90ern war. Ja.
6: Wir geben einmal zurück ins Radio, sind aber gleich wieder für euch da.

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1: Wo ich, glaube ich, noch viel mehr sagen konnte. Also, ich darf das heute auch. Also versteht mich nicht falsch. Ja, also ich finde, wir haben ja eine tolle Meinungsfreiheit. Also ich kann sagen, was ich will und bin nicht morgen im Knast. Kann ich aber, wenn ich, ich nehme mal Russland, wenn ich dort bin, kann ich das nicht. Und deswegen bin ich eingeschränkter in meinem Handeln.
2: Definitiv. Also da bin ich auch ganz bei dir, was du jetzt gesagt hast, mit diesen Reisen und Meinungsfreiheiten. Das ist ja hier in Deutschland, wenn man so sagen kann, haben wir ja noch ein gutes Stück Meinungsfreiheit, was da ja noch mit herrscht, was du auch komplett sagen kannst, ohne Angst zu haben. Ja, wobei in manchen Szenarien muss man, glaube ich, schon aufpassen, was man sagt. Dass man da
3: und
2: auch
3: bei welchen Menschen
2: eingeschränkt ist. Genau, darauf wollte ich hinaus, dass das. Aber trotzdem kannst du es natürlich äußern.
1: Ohne dass dir gesetzlich Repressalien drohen. Ja,
2: richtig.
1: So, das ist ja der Punkt, dass der andere dir jemand auf die Fresse hauen kann, weil er anderer Meinung ist, ja. Das ist dann eine andere Geschichte, aber das ist ja nicht dein Problem, das ist ja grundsätzlich sein Problem, weil da in dessen Gehirn nicht so viel stimmt. Aber trotzdem darf ich ja sagen, was ich möchte, ohne dass ich da vor Gericht komme.
2: Ja, das ist auf jeden Fall.
3: Ja, schön.
1: Schön. Tadi, es ist jetzt nicht so, dass du da rauskommst, ohne dass wir deine Meinung hören.
3: Hätte ja klappen können. Ja,
1: auf gar keinen Fall.
3: Nee, ich habe, als ich diese Frage so gesehen habe, habe ich gedacht tatsächlich, mit welchem Zeitraum vergleicht man das überhaupt? Also, weil du hast ja von bis. So einerseits hat Tobi gerade das mit der KI verglichen, die ja noch gar nicht so alt ist. Wo es, ich sag mal, auf den Markt gekommen ist, wahrscheinlich wird da schon Ewigkeiten drüber nachgedacht, wie kann man das ausbauen und. Andererseits bin ich jetzt aber auch noch nicht so alt, um zu sagen, früher war alles besser. Da kann ich jetzt auch noch nicht so mitreden, dass ich so gedacht habe.
1: War es auch nicht, um da mal aus der Erfahrung zu sprechen.
3: Ja, manchmal, so was man so hört, denkt man sich schon, naja. Also einerseits ist man schon irgendwie, ich sag mal, in dem Teil freier, dass du Demos anmelden darfst, dass du Demos durchführen darfst und, dass du für das auf die Straße gehen darfst, was dir wirklich am Herzen liegt. Da finde ich, ist es schon irgendwie ein Stück freier geworden in der Gesellschaft. Andererseits ist man aber doch irgendwo auch wieder eingeschränkt, weil man sich trotzdem an gewisse Formalien halt halten muss. Jetzt nicht nur was Demonstrationen und sowas betrifft, sondern dass man halt eine Grenze gesteckt bekommt, über die man halt nicht drüber treten darf. Das ist halt so, wo ich so denke, ja, natürlich braucht man immer einen Rahmen und jeder Rahmen wird ja auch von jedem anders gesehen. Das ist halt so dieses Ding mit, wo

0: beginnt Freiheit und wo ist die Freiheit in einen Rahmen gesetzt. Deswegen, also ich glaube, es gibt kein Jo, wir sind heute viel freier als da, aber oder wir sind eingeschränkter als da. Ich glaube, es hat sich mit der Gesellschaft gewandelt. Trotzdem kann ich mir vorstellen, dass es in bestimmten Punkten durch den Wandel aber trotzdem gleich geblieben ist, nur dass der Rahmen anders gesteckt wurde.
1: Lustigerweise, wenn wir im Vibe-Check auch nochmal über Freiheit sprechen, ja,
0: ach Mensch,
1: auf einer ganz anderen Art und Weise. Aber ich bin sehr gespannt, was ihr dazu sagen werdet. Bald ist es im Hinterkopf, wird gut. Ja, finde ich gut. Also wir haben drei unterschiedliche Ansätze dazu, glaube ich jetzt.
0: Ja.
2: Und trotzdem muss man sagen, alle den gleichen Kern, ne? Wir sagen alle, wir sind anders eingeschränkt und trotzdem haben wir alle die gleiche, also nicht die gleiche Meinung. Die Meinung ist die gleiche, wir sind anders eingeschränkt, aber den Weg dahin, den interpretierte jeder anders, weil, wie Tadi gesagt hat, welchen Zeitraum nimmt man überhaupt? Wir hatten den mit dem Mauerfall, KI, mit Demonstrationen, die ja dazwischen auch vorher, nachher, die ja immer schon da waren. Deswegen finde ich es echt spannend und auch irgendwie toll, dass wir da alle der gleichen Meinung sind. Gibt natürlich keine Reibungspunkte dabei, aber ich glaube, jede Antwort wäre richtig gewesen. Hätte einer gesagt, wir sind freier und hätte das begründet, wäre auch jeder d'accord damit gewesen.
0: Wahrscheinlich, es liegt einfach an der Begründung. Und wenn man mit der Begründung mitgehen kann, dann kann sich die Meinung ja dann auch dementsprechend halt wieder ändern. Man muss halt nur eine Meinung dazu halt preisgeben.
1: Genau. Ja. Ob das jetzt meine Meinung ist oder ob ich dann drüber diskutieren kann. Jetzt haben wir, Tanja und ich haben ja immer das Problem, ja, seit übrigens 195 Folgen mittlerweile, dass wir relativ häufig d'accord gehen in den Sachen und wenig Reibungspunkte haben. Ich glaube, überhaupt mal bei ein, zwei, wenn überhaupt. Aber ansonsten ist das in dem Fall schon relativ langweilig mit uns. Ja. Naja.
2: Aber es macht es auch harmonisch. Also
1: Das ist auch schön. Wir wollen ja auch positiv sein.
2: Seit sechs Jahren?
0: Ja.
2: Geht in siebte?
0: Das verflixte siebte Jahr.
2: Und trotzdem ist alles harmonisch bei euch. Und das ist doch schön, das freut mich. Und deswegen
1: zumindest würden wir es nie vor der Cam austragen.
2: Wie die Kämpfe dahinter sind, interessiert auch keiner.
1: So.
2: Wichtig ist, Showtime ist Showtime.
1: Showtime, genau.
0: The show must go on.
1: Show must go on. Und das Schlammcatchen machen wir out of cam. Genau. Nein. Auch da haben wir, ich glaube, auch da haben wir zu Anfang, mussten wir uns ein bisschen eingrooven so.
0: Da mussten wir uns aber auch erstmal kennenlernen.
1: Genau. Und dann so einfach mal gucken, wie jeder tickt, ne? Und ich sag's ja immer wieder, ist mit mir nicht zwingend immer einfach, ja. Ich glaube, dafür, das haben wir schon 6,5 Jahre.
0: Habe ich dich gut im Griff.
1: Also hast du mich gut im Griff, ja. Aber das ist völlig okay, das stimmt.
2: Die Göttin regelt die Spielmaschine.
1: Positivität, bleiben wir doch gleich dabei, weil das ist auch das Thema, was du mitbringen möchtest. Erzähl mal ein bisschen genauer.
2: Ja, genau, es geht generell um Positivität, aber nicht nur Positivität, da können wir auch gleich nochmal gucken, was bedeutet Positivität überhaupt, sondern generell diese kleinen Dinge, die man im Alltag vielleicht auch übersieht und gar nicht so wahrnimmt, die ganz viel Positives einfach mitschicken, geben. Warum nehmen wir die nicht so wahr? Wir leben in einer Zeit, wo wir ständig auf das nächste große Ziel irgendwie hinarbeiten. Oh, in 6 Wochen habe ich Urlaub. In 3 Wochen bin ich zu Gast in einem Podcast. Also wir arbeiten immer auf das nächste große Ziel, aber wir nehmen die kleinen Zwischenschritte gar nicht wahr. Ich glaube, Tali kennt es von der Erzieherseite. Du hast ein Grobziel und das Feinziel und man weiß, die Feinziele sind dann doch wichtiger, um überhaupt ans Grobziel zu kommen, an das große Ganze. Und da ist die Frage, warum nehmen wir diese kleinen Schritte in unserem Leben gar nicht mehr wahr? Und da geht's einfach auch darum, zum einen, was bedeutet überhaupt Positivität für euch? Was ist das überhaupt, um da auch gleich reinzugehen? Und wie ist das bei euch? Nehmt ihr viel die kleinen Momente wahr, die im Alltag passieren? Sei es, ich gehe einkaufen, jetzt gerade bin ich auf Krücken unterwegs und ein fremder Mann kommt zu mir an und meint so, brauchst du Hilfe beim Einkaufen? Soll ich dir die Tasche tragen? Soll ich dir den Einkauf besorgen? nimmt man das
1: Wort
2: wahr? Es ist passiert, das ist jetzt gestern wirklich passiert und das war, er kam zweimal auf mich zu in diesem Fall und meinte so, ach, also ich sehe, das ist wirklich, ich will dir nicht zu nahe treten, aber du kämpfst dich hier so ein bisschen ab. Wenn ich dir wirklich tragen helfen soll, sag Bescheid. Also wenn du mich nochmal siehst oder ich dich, dann nehme ich einfach deine Sachen und helfe dir. Also gar nicht so übergriffig war das gemeint, so, ah, du kannst das eh nicht, sondern ich sehe das und ich habe das im Blick, wie es meinen Mitmenschen auch einfach geht. Und das hat mich einfach so total berührt, dass es in dieser heutigen Zeit auch noch diese Menschlichkeit, Nahbarkeit, diese kleinen Momente, das war nichts Großes, er hat nichts erwartet, er hat jetzt nicht erwartet, dass er irgendwie dafür bezahlt wird oder sonst irgendwie was, was er sonst immer, sondern einfach gefühlt aus Nächstenliebe gemacht.
1: Shoutout an den Dude, Shoutout.
2: Definitiv, ja? Definitiv.
0: Mega, dass der noch Menschlichkeit zeigt, das ist ja genau. Richtig verloren gegangen.
2: Ist es, und das war, merke ich jetzt gerade durch Krücken natürlich auch noch mal mehr, weil meine Tage relativ gleich sind alle, weil ich nicht so viel machen kann, sind diese kleinen Momente, die einfach da sind, so total gut. Und das gibt mir diese Kraft einfach, dass Positivität viel mehr ist als nur dieses Wort. Und deswegen, bevor ich jetzt gleich weiterschnacke, erstmal die Frage, was ist überhaupt Positivität für euch? Was verbindet ihr damit? Und ja.
1: Wir geben einmal zurück ans Radio, sind aber gleich wieder für euch da. 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
1: Also ich glaube, für mich ist so Positivität so die, wie du halt auch gesagt hast, diese kleinen guten Dinge, so das, was einem den Tag auch irgendwie ein bisschen verschönert, dass man sich darauf eigentlich auch oder daran eigentlich so aufhängen sollte, weil sie geben einem nochmal ein ganz anderes Gefühl, also vom Wert her, aber auch so ein komplettes Lebensgefühl, weil man dadurch irgendwie so ein neues Hoch auch empfindet. Ich finde, man hängt sich viel zu sehr an die negativen Sachen auf, was irgendwie auch normal ist, weil Negativität überwiegt ja irgendwie immer und zieht einen runter. Aber eigentlich sollte man sich immer an das Positive erinnern und wenn man es aufschreibt und sich das dann anguckt, weil das halt einfach ein neues Wertgefühl gibt. Und eigentlich, ich hätte fast gesagt, schüttet das ja auch ein bisschen Endorphine aus, weil man einen ganz anderen Vibe hat in dem Moment. Man geht glücklicher durchs Leben, man freut sich, man strahlt viel mehr. Das ist für mich Positivität.
0: Mhm. Finde ich schön. Dank. Ich würde da genau nochmal drauf eingehen. Und ich finde ja, dass Positivität nicht immer zwingend bedeutet, gut drauf sein zu müssen, ne? Sondern ich finde, Positivität bedeutet ja auch, sich irgendwie ja auch mal so schlechte Tage zu erlauben oder schlechte Momente zu erlauben und trotzdem irgendwie zu wissen, dass diese Punkte nicht mein Leben definieren, sondern dass sie da sind, ja, aber dass ich einfach trotzdem das Beste draus mache. Also dass der Punkt ist ja, und das höre ich ganz oft und geht euch vielleicht auch so im Bekanntenkreis, im Umkreis, auf der Arbeit, wie auch immer. Wir erinnern uns immer nur an diesen einen blöden Kommentar, diesen einen Punkt, den einen Kunden, der mich geärgert hat, aber vergessen die 10 schönen Momente, die wir erlebt haben, vergessen wir einfach und ziehen uns, das, was du auch gerade so schön beschrieben hast, ziehen uns einfach runter von diesem einen Kack-Moment, ja. Das ist so schade und deswegen viel mehr Positivität finde ich einfach wichtig.
2: Ja, vielen Dank für eure Antworten. Das ist auch genau das, wie ich Positivität sehe, ne? Also zum einen diese kleinen Schritte, diese kleinen Momente im Leben, im Alltag, die einfach da sind. Du hast es zum Bus geschafft, der da ist. Also wirklich diese kleinen Momente, die gar nicht das große Ganze machen, sondern im Alltag vielleicht vergessen sind. Und auch dieses, dass es Negatives gibt. Bitte, da brauchen wir uns alle nichts einreden. Das gehört dazu, wie das Gute. Also Gute und Schlechte ist einfach zusammen. Das ist halt das Yin und Yang. Das gehört irgendwie zusammen. Aber trotzdem ist es ja eine Positivität, diese Schwierigkeiten wahrzunehmen, anzunehmen, aber nicht daran zu zerbrechen. Und das ist, glaube ich, etwas, nicht, dass das Negative einfach unser Leben bestimmt, sondern wir bestimmen immer noch, welche Gefühle man wann, wo, wie zulässt. Und das, finde ich, ist so ein ganz großer Punkt von dieser Positivität, die wir Menschen ja auch eigentlich alle in uns haben. Das ist ja etwas, was in unserem Kern drinne ist, diese Positivität, diese Leichtigkeit. Wenn man sich die Kinder anguckt, Entschuldigung, jetzt wird es wieder in diese Schiene. Aber die leben einfach genau das, was wir ja von Anfang an haben. Die haben diese Leichtigkeit. Die freuen sich, dass sie 5-mal Sand von einem Förmchen in das nächste gemacht haben. Ja. Dass sie eine Burg gebaut haben. Dass sie auf einmal über 2 Ringe gesprungen sind. Also die haben wirklich diese kleinen Teile. Die leben diese kleinen Momente. Und man sieht sie ja eigentlich dauerstrahlen. Also Kinder sind eigentlich der Inbegriff von Positivität. Und die haben auch negative Sachen. Mhm. Aber sie lassen sich davon auch ganz oft, man kann jetzt nicht alle unter einen Hut stecken, aber ganz oft kommen sie ja super schnell, sie haben sich wehgetan, sind irgendwie vom Sofa gefallen. Natürlich tut das weh und das ist auch was Blödes und so. Und dann sind die einmal kurz richtig sauer und traurig, aber dann sind die sofort wieder: Ah, da ist mein Klotz, mit dem kann ich Autos spielen. Also, die reiben sich wirklich noch an den schönen Dingen, die sie haben, einfach noch auf. Und das ist, glaube ich, so diese Positivität, die einfach da ist, diesen Blick auf das Gute zu werfen. und das Negative aber nicht wegzulassen.
0: Oder du lenkst halt den Blick dann, also das Kind weint als Beispiel, und du lenkst halt den Blick gerade auf was anderes. Und der Gedanke ist bei dem Kind meistens, auch nicht immer, aber relativ schnell weg. Ne? Also ich habe mir gerade wehgetan, ist dann relativ schnell weg. Und so, ah, da, ja, da ist ja noch jemand, die Bautklötze und so. Ne? Ja, kann ich nachvollziehen.
1: Man muss halt viel mehr eigentlich die Welt aus Kinderperspektive sehen. Weil, wie du, Tobi, sagst, es ist halt einfach, denen ist das im Endeffekt scheißegal, was da gerade passiert ist. Ja. Da gibt's dann wieder das Nächste. Das ist cool, das ist im Endeffekt dann auch wie, die haben sich gestritten, nö, der hat gesagt, du bist nicht mehr meine Freundin.
2: Ja.
1: 5 Sekunden später spielen sie dann aber plötzlich wieder miteinander, weil es halt einfach nur eine kurze Reiberei war. Und sind plötzlich wieder beste Freundinnen und werden zum Geburtstag eingeladen, obwohl sie vorher vielleicht ausgeladen wurde oder so. Und wir Erwachsenen zerdenken uns das dann wieder. Ne? Wir denken da viel zu viel drüber nach. War ich zu viel? Was habe ich getan? Und Kinder sind dann einfach so, oh ja, wir haben uns entschuldigt, jetzt geht's wieder. Alles fein.
2: Ja.
1: Also einfach viel mehr aus Kinderperspektive mal Sachen betrachten. Denkt man aber auch nicht drüber nach in den Momenten.
2: Ja,
0: das stimmt. Und ich würde tatsächlich das nochmal auf die Podcast-Welt runterbrechen. Also Füllefanz und Zaubertrunken ist ja auch so ein Positivitäts-Podcast gewesen. Ich nehme uns jetzt auch mal mit da rein. Also klar, also habt ihr und wir auch. Wir sprechen natürlich auch Dinge an, die nicht toll sind. Aber ich glaube, selbst wenn wir sie ansprechen, in der nächsten Sekunde versuchen wir, die Positivität wieder rauszuziehen. Oder unsere Gäste machen das auch ganz häufig. Also wenn ich an Kolbe denke, damals, der Krebs hatte, mittlerweile leider verstorben ist, der hat das Leben so positiv gesehen, ja. Also da konnten wir gar keine negative Folge draus machen, weil es einfach trotz der ganzen Negativität des Themas trotzdem so viel positive Vibes hat in dieser Folge, was einfach unglaublich ist. Und ich finde, das nehmen wir uns, glaube ich, auch unbewusst, Tali, sage ich das jetzt mal, nehmen wir uns das immer mit hin. Ja, wir wollen natürlich auch negative Dinge ansprechen, aber kriegen so viel positive Vibes dadurch, dass wir dann einfach auch versuchen, irgendwie das Gute daraus zu sehen. Und ihr habt das bei Füllefanz und Zaubertrunken genauso gemacht.
1: Das ist durch die unterschiedlichen Blickwinkel aber auch, finde ich, weil es man von mehreren Seiten beleuchtet. Guckst nur du selber da drauf, hast du ja nur deine eigene Meinung und deinen eigenen Blick. Guckst du da jetzt aber halt mit 2, 3, 4 Leuten drauf, hast du ja verschiedene Perspektiven und jeder sagt dann, hey, ja, natürlich ist es scheiße, aber man kann daraus das und das machen.
2: Genau, und das ist es, glaube ich, ne? Wenn du umso mehr du hast, und das ist ja auch in dieser ganzen Social-Media-Welt, sonst was, ich glaube auch bei Podcasts generell, wenn wir jetzt auch schon hier sind, ist es ja auch so, ich weiß nicht, wann es anfängt in unserem Leben, aber irgendwann fangen wir ja an, alles zu vergleichen. Wir streben einfach immer, wir wollen höher, besser, weiter. Also das ist ja dieses Thema, was einfach... Wir vergessen in diesem Fall, glaube ich, ganz oft diesen Blick und diesen Momentum darauf, was wir einfach schon haben. Mhm. Also es gibt sinnbildlich so ein Bild auch wieder gut, so ein Bild, was mir gerade in den Kopf ist, da ist dann halt ein Mann im Auto in einem Porsche und daneben ist ein Mann auf dem Fahrrad. Der Mann im Porsche denkt so, oh, ich würde auch gerne mal wieder Fahrrad fahren. Und der auf dem Fahrrad denkt, oh, ich würde auch gerne einen Porsche haben. Aber vergessen beide, dass sie ja etwas haben, womit sie einfach happy sind. Weil sie dann wieder sehen, der andere hat was viel Besseres in ihren Augen. Aber das, was sie haben, diese Suche nach Bestätigung, dieses Vergleichen und sonst irgendwie was, ich glaube, da müssen wir einfach hinkommen, dass das gar nicht der Sinn dahinter ist. Also diese Vergleiche überhaupt. Jeder Mensch ist unterschiedlich. Das ist... so eine Sache und trotzdem hat jeder ja für sich schon etwas erreicht und hat etwas Gutes und hat etwas in sich und für sich, was einfach positiv ist, worüber andere total neidisch sind. Und ich glaube, sich auf die eigenen Stärken auch mit zu drauf einzugehen und zuzulassen, das ist, glaube ich, das. Und das meine ich jetzt nicht mit, dass man arrogant rüberkommen soll, weil man meint, ja cool, ich kann Leute gut fangen und mit denen gut reden. Nein, darum geht's gar nicht. Ich glaube, diesen Aspekt sollten wir auch alle mal ganz schnell ad acta legen. Wenn jemand was gut kann, darf er es auch gerne zeigen.
0: Wir geben einmal zurück ins Radio, sind aber gleich wieder für euch da.

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1: Die Art und Weise ist immer noch die Geschichte dahinter, wie man es macht. Man braucht nicht von oben herab, sondern es sollte immer noch respektvoll und wertschätzend sein. Aber warum soll man nicht mit den Sachen gut machen? Ihr beiden macht einen super Podcast. Warum sollt ihr es nicht jedem erzählen? Und dabei seid ihr auch nicht arrogant, sondern ihr steht dahinter, hinter dem, was ihr erreicht habt, was ihr könnt, was ihr tut. Und das überträgt sich dann auf die anderen, weil ihr es einfach mit einem Mehrwert einfach weitergebt und nicht von oben herab, sondern auf Augenhöhe mit den anderen sagen, ja, guck mal, wir haben auch einen coolen Podcast, wir beschäftigen uns damit und es ist ein super Vibe, der da herrscht.
0: Vielen Dank, da sind wir wahrscheinlich eher beide sehr zurückhaltend und sprechen beide, glaube ich, eher selten über unseren Podcast, lustigerweise. Aber ja, du hast natürlich recht.
2: Das liegt halt an unserem Wesen.
0: Ja, das stimmt. Da sind wir sehr, also auch wenn man es zurückhaltend, auch wenn man es manchmal gar nicht glaubt. Aber du hast ja vollkommen recht, da will ich nochmal drauf eingehen. Ich finde ja, Positivität ist ja auch was Ansteckendes, ne? Also nicht, weil die Probleme dann auf einmal verschwinden, sondern ich habe so das Gefühl, dass sie dann auch manchmal den Umgang mit ihnen verändern. Also das, was ich auch gerade schon gesagt habe. Also man spricht über Krebs und trotzdem ist das eine Folge gewesen, die den Umgang einfach damit verändert hat und die trotzdem eine Positivität ausgestrahlt hat. Und das ist wichtig, weil ich glaube, dass man Aufmerksamkeit, dass man seine Aufmerksamkeit einfach ein bisschen und Positivität, Aufmerksamkeit programmieren kann. Denn wenn ich irgendwie nur den ganzen Tag nach dem suche, was irgendwie schlecht gelaufen ist, ja, da finde ich immer genug, ja. Ich finde immer genug an meinem Tag, was kacke war. Aber wenn ich einfach bewusst nach dem suche, was positiv war, was gut war, ey Leute, ihr findet mindestens genauso viele Dinge, ja. Und ich glaube, das ist das Mindset, was ich einfach ändern muss, ja.
2: Vielleicht muss man anfangen, das ist ja wie so eine Routine, sich so ein Marmeladenglas zu nehmen.
0: Oh.
2: Das hatte ich in meiner Weiterbildung, das hat eine Kollegin gemacht, die hat für jeden Tag, hat sie gesagt, so, und ihr schreibt jeden Tag eine positive Sache auf, die passiert ist, packt es ins Marmeladenglas und am Ende des Jahres, wenn wir einen Jahresabschluss haben, öffnen wir dieses Glas und lesen das mal vor. Das kann auch anonym sein, also jetzt aufs Team gemünzt. Wenn du sowas privat machst, ist es eigentlich auch gut, oder wenn du das auf die Woche beziehst, wobei leichter wäre es auf den Tag, weil dann kommt die Routine schneller rein, so, damit man mal wieder sagt, hey, ich gucke jetzt mal auf die positiven Sachen, weil man guckt automatisch, oh, das war heute richtig doof. Nein, wir fangen mal an mit, das war gut, das war gut, das war gut. Ist das andere jetzt wirklich so schlimm gewesen? Nö, weil Positivität dann doch wieder überwiegen kann.
1: Ja, genau, und das ist es. Also dieses Marmeladenglas ist immer ein sehr gutes Bild, was man einfach hat, weil es, glaube ich, sehr vereint auch, also es ist sehr weit schon, es geht überall rum, jeder kennt diese Metapher mit diesem Marmeladenglas, aber es ist auch, ich mache jetzt zurzeit seit einer Woche oder so auch, dass ich mir abends einfach immer reinschreibe, was waren so drei meiner Lächelmomente, wo habe ich wirklich was Positives gesehen und es hilft mir wirklich, ich durfte jetzt 2 Wochen gefühlt das Haus nicht verlassen, weil ich meinen Fuß dann ruhig stellen musste und trotzdem habe ich nicht gedacht, toll, ich sitze einfach hier und das ist alles blöd, sondern es waren so ganz viele Kleinigkeiten. Es kamen Freunde vorbei, es gab einen Anruf, es gab irgendwas, also so ganz viele Momente. Ich will da jetzt gar nicht so ins Detail reingehen. Aber das ist einfach dieses Schöne, dass man sich doch bewusst wird, was das ist. Und dann daraus dann auch einfach so einen kleinen Satz noch, was war mein Learning aus diesem Tag? Ne? Also das. Und dann, keine Ahnung, Freude definiert sich nicht darüber, was ich bekomme, sondern Freude kann ja auch sein, was andere bekommen haben. Nachrichten von jemand hat sich neue Schuhe gekauft und ist darüber super happy. Bitte, auch das macht mir eine Riesenfreude. Aber ich glaube, das geht auch nur, weil man selber verstanden hat, dass man nicht alles haben kann und trotzdem sich für die anderen freuen kann. Und dementsprechend ist das so total schön, diese Momente. Und ich kann es wirklich jedem empfehlen, das zu machen und dann auch, und das gar nicht bewerten und dann, keine Ahnung, ein Jahr später drauf zu gucken und auf einmal hast du über 1000 tolle Momente, die du irgendwie hattest, wenn du 3 am Tag nimmst, kannst aber auch nur einen nehmen, dann hast du 365, 366 Tage, findest du auch genug. Und das ist, glaube ich, ganz schön, da wirklich dann auch weg von diesem Negativen, wie wir auch gesagt haben, es geht nicht darum, Negatives nicht zuzulassen, aber die Blickwinkel zu ändern mit dieser Positivität, Jansi, du hast gesagt, es ändert sich die Sichtweise davon. Ja, wenn du da mit so einer Leichtigkeit rangehst, dass es nicht bedeutet, du machst das Schlechte einfach, du redest es nur schön, sondern du siehst es einfach durch eine gewisse andere. Ist es überhaupt so schlimm, hat Tully gesagt. Ist dieses Problem überhaupt so schlimm? Hat der Kunde, der mich vollgetextet hat und blöd war, war das so schlimm? Hat das meinen Tag beeinflusst? Nein, die 10 Tollen, die gesagt haben, vielen Dank, dass sie mir geholfen haben, hier etwas zu tun und so. Und das ist ganz schön. Und da habe ich auch, ich weiß nicht, ob ihr das kennt, dieses kontrafaktisches Denken, ob euch das was sagt. Oh.
0: Erklär's gerne.
1: Kontrafakt ist, dass es gibt diese zum Glück Methode. Sagen wir, okay, du hast den Bus verpasst. Du ärgerst dich darüber, natürlich, weil Zeit geht rum. Aber wenn du dieses Problem nicht siehst mit, oh, ich habe den Bus verpasst, sondern zum Glück habe ich jetzt Zeit für mich und kann die Sonne genießen, hat diese Thematik ein ganz anderes Ding, sondern du drehst es einfach, du drehst das Negative, was nicht so schlimm ist, sondern du kannst es umdrehen in etwas Positives. Und wenn du da drei Sachen findest immer, und du findest immer drei Sachen, also so schlimm es ist, ich gehe davon aus, du findest immer drei Sachen, warum du zum Glück sagen kannst. Das und stimmt. Das ist diese Sachen einfach, du lenkst diese Sichtweise auf das Problem einfach um, und ohne dass du es schlecht redest. Natürlich, dass du den Bus verpasst hast.
0: Da sind wir wieder beim Mindset. Hey. Ja, ja.
1: Ja, genau. Und du brauchst halt dieses Ding. Und da hat das dieses kontrafaktisches Denken da einfach total schön. Diese Vergleiche einfach nicht. Sonst ist immer ganz oft, was wäre, wenn? Sondern wenn man einfach sagt, zum Glück. Zum Glück habe ich jetzt Zeit für mich. Zum Glück kann ich meinen Lieblingssong jetzt noch zu Ende hören, weil ich die Bushaltestelle verpasst habe, sondern ein Stück weiter gehen muss. Zum Glück habe ich noch Bewegung in meinem Alltag eingebaut. Also, auf einmal ist dieses, ich habe den Bus verpasst oder ich bin zu weit gefahren, ist verflogen, weil du das Positive aus dieser Situation einfach siehst.
2: Ja, schön. Und man muss aufpassen, dass einem dieses Negative dann nicht eingeflößt wird, ne? Dass man sich die Positivität nicht absprechen lässt,
1: ja. Sondern
2: dass man dann halt sagt, ja, hey, also wie du das vorhin mit dem Kunden zum Beispiel gesagt hattest, der hat vielleicht gerade eine richtig pissige E-Mail verfasst. Ja, vielleicht hatte der einfach einen schlechten Tag.
1: Ja.
2: Und nur weil er einen schlechten Tag hat, heißt das jetzt nicht, dass ich mich daran so richtig aufreiben muss und sagen, hey, toll, wegen dir ist mein Tag jetzt auch gelaufen. Nö, ja, vielleicht hattest du einen schlechten Tag, da kann ich aber jetzt auch nicht drunter leiden. Ich mach weiter.
0: Genau.
2: Das muss man sich eigentlich hinter die Ohren schreiben.
0: Genau, und dann kommen manchmal die Kollegen dazu und machen dann noch mit. Also als Beispiel, ich bleib ja mal bei Kollegen, ne? So, und gehen da, ja, es ist aber auch alles Kacke momentan, ne? Das heißt, es gibt bei uns auf der Arbeit, wird es immer dieser, wir füllen nochmal Cola nach, ne? Also wir lassen das, also wir haben kein klares Wasser, sondern haben dann dunkles Wasser und der andere füllt nochmal Cola obendrauf, anstatt Wasser obendrauf zu füllen, damit es klarer wird, damit es nicht wieder dunkel bleibt im Kopf, um mal Negativität als dunkel und Positivität als hell zu zeigen. So, und ich glaube, das ist auch eine Kunst zu sagen, hey, schalte einfach ab, ja, mach einen Haken dran, die nächsten funktionieren, ja, und da kommt wieder, der nächste Kunde ist wieder ganz anders und braucht deine Positivität, ja, und das ist dann, also um mal im Kundenbereich zu bleiben, ist ja im Freundeskreis nicht anders, ne?
1: Yeah. Ja, genau, und das ist es halt einfach, ne, dieses, wie du sagst, es kommen alle anderen, auf einmal siehst du ja nur noch das Negative, dann kommt, du sagst, wenn wir bei dem Kundenthema bleiben, der hat ja eine pissige E-Mail geschrieben, du regst dich darüber auf, dann kommt dein Kollege, der einfach sagt, ja, kommst du jetzt mit zum Kaffee trinken? Und du sagst so, nee, ich muss doch erstmal das machen. Dann ist das auf einmal keine Einladung mehr, komm, wir wollten doch, sondern, hallo, hast du auf die Uhr geguckt? Man nimmt das dann gleich auch anders wahr, wenn man in dieser Laune ist. Und so, ich weiß gar nicht, wer es von euch gesagt hat, ich glaube, beide auch schon in dieser Folge. Daran dürfen wir einfach nicht zerbrechen. Ja, es gibt diese Momente, die werden auch da sein, die werden auch immer da sein. Also, das ist das mit diesem Schönreden, dass das nicht funktioniert, sondern aber wir müssen die Blickwinkel einfach ändern, um dieses Positive, und da ist auch wieder dieser Blick mit dem Wasser und der Cola, dieses Dunkle und Helle. Natürlich braucht das aber tu ein bisschen was rein, damit es nach und nach aufklappt. Und du darfst dich auch darüber ärgern. Das gehört genauso dazu. Das gehört auch zum Positivsein, diese Gefühle und alles überhaupt zuzulassen. Aber lass dir davon nicht deinen Tag versauen oder sonst irgendwas. Wie Tali auch sagt, er hat einen schlechten Tag. Nicht du. Ja.
0: Wir geben einmal zurück ans Radio, sind aber gleich wieder für euch da. 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
1: Kennt ihr diese Positive Potato, die man so kaufen kann? Das ist eine Kartoffel. Potato.
0: Und, für Danny war das einfach, nochmal übersetzt. Genau. Liebe Grüße. Ja, hatten wir schon lange nicht mehr.
1: Und da steht halt drauf, I'm a positive potato. Vielleicht, also so doof das ist, es ist halt einfach nur eine Kartoffel, die, ich glaube, ein grinsendes Gesicht drauf hat. Aber vielleicht hilft es, wenn man sich mal zu Augen führt, hey, der hat gerade einen schlechten Tag, hier ist die positive potato. Erinnere dich mal kurz dran, dass man das dann vielleicht auch einfach mal so weitergeben kann. Also, so doof diese Positive Potato auch aussieht, aber wenn du die kriegst, dann hast du vielleicht einen kurzen Moment, wie du wieder anfängst zu lachen. Habt ihr auch gerade, als ich gesagt habe, kennt ihr die Positive Potato? Da habt ihr kurz gedacht, was will die denn jetzt von uns?
0: Ich habe schon abgekürzt, es war für mich der Popo. Deswegen musste ich kurz grinsen.
1: Und schon hat man ja wieder irgendwie so ein lustiges Glücksgefühl in sich, wo man sich so denkt, ja, hast ja recht. Ich glaube, man müsste diese Positive Potato viel mehr einführen und rumreichen, wenn man so sagt, hey, war gerade scheiße, hier ist die Positive Potato, denk mal kurz drüber nach, was eigentlich gut ist. So.
2: Ja, und das auch nicht dann, dass der andere dann denkt, so, was will er denn jetzt oder was will sie denn jetzt von mir, sondern einfach so kommentarlos auch, also dass dieses der Popo, Positive Potato, je nachdem, wie wir es jetzt hier nennen wollen, oder irgendwas anderes, du kannst auch, keine Ahnung, irgendwas, was du nimmst einen Stein und malst dann ein Smiley drauf oder sonst irgendwie was, sondern dass der einfach rumgeht und einfach nur als kleiner Erinnerung daran, scheiß drauf, der hat einen schlechten
0: und
2: Tag, lass dir
0: das
2: nicht versauen.
0: Positivität heißt eben auch, ich muss eben auch schlechte Tage mir erlauben. Ja, also auch das ist so. Ne? Das hat Tobi vorhin nochmal ganz gut auf den Punkt gebracht, finde ich absolut richtig. Und ich finde auch immer wieder, ich glaube, das habe ich auch schon mal häufiger gesagt, dass wir diese kleinen Momente, die wir haben, einfach auch unterschätzen und immer eher diese großen Ereignisse feiern, ne? Und wertschätzen. Und am Ende erinnern wir uns aber doch meistens gar nicht an diesen perfekten Dienstag, also nehme ich jetzt mal als Beispiel, sondern wie wir mit dem Menschen, wie wir in einer Situation an diesem Dienstag umgegangen sind, mit dem Menschen umgegangen sind, weil wir vielleicht zusammen gelacht haben, Positive Potato, oder weil wir geweint haben irgendwie. An diesen Moment erinnern wir uns. Also nicht der ganze Dienstag, sondern an diesen einen Moment. Und das ist so der Punkt. Ich habe das mal als Beispiel. Also ich liebe ja Paris, habe ich ja schon gesagt, und ich war schon so oft in dieser sensationellen Stadt. Und natürlich erinnere ich mich gerne an meine Fahrten nach Paris, aber es ist nie der Paris-Trip, sondern es sind diese kleinen Momente, die passieren. Ich werde mich immer daran erinnern, dass ich mit dem Fahrrad in diesem Arc de Triomphe-Kreisel von 20.000 Autos fast umgekallt wäre. Ja, das ist der Moment, der hängen bleibt. Also dieser kleine Moment, der vielleicht auch mein Leben hätte kosten können. Aber wie auch immer,
2: zum Glück hat das nicht.
0: Da hat es nicht, ja, aber ich wollte mal eben auf die Tränendrüse drücken. Okay. Also diese kleinen Momente, das ist halt wichtig, das bleibt einfach, weißt du? Und nicht der große Paris-Trip, sondern dieser eine Moment, der da ist.
2: Das ist halt so. Wir müssen einfach diesen kleinen Momenten viel mehr Aufmerksamkeit und Bedeutung geben und nicht, wie du sagst. Natürlich, der ganze Paris-Trip ist wunderschön gewesen. Das ist aber, du wirst nicht sagen, von Montag bis Sonntag war alles so, sondern du hast ja an jedem Tag bleibt dir irgendwas hängen. Wie, ich bin mit dem Fahrrad Arc de Triomphe rumgefahren. Ich habe ein super leckeres Baguette gegessen. Baguette traditionell. Ich war wunderschön und da essen. Ich habe Leute Spaß haben sehen. Und sonst, das sind ja, wie du sagtest, die kleinen Momente. Und wenn wir denen, glaube ich, viel mehr Aufmerksamkeit und Bedeutung auch geben, ist der ganze Trip darüber das Endprodukt, dass das schön war. Wie ich am Eingang gesagt habe, das Grobziel ist, Paris war toll. Feinziel war, ich bin mit dem Fahrrad am Arc de Triomphe gewesen. Ich habe ein Baguette traditionell gegessen, einen wunderschönen Kaffee oder sonst was. Das sind ja diese Sachen, die wichtig sind, damit der Paris-Trip überhaupt wunderbar ist.
1: Ja.
0: Ich glaube, damit haben wir einen Full-Circle-Moment erreicht und du hattest den Satz so schön angefangen und ich finde, da schließt sich irgendwie dann der Kreis. Finde ich sehr schön. Ich finde, das ist ein Megathema und ich habe mich sehr gefreut, als du geschrieben hast, dass du darüber sprechen möchtest und dass du das mitbringst und ja, genauso habe ich es mir vorgestellt. Finde ich toll.
2: Das freut mich. Vielen Dank, dass ihr das mit Leben und ja auch Haltung und Wissen und Einstellungen, die ihr auch gefüllt habt, das ist ja auch so ein, man kann ja ein Thema reinwerfen und sagen, ja, okay, das ist so.
1: Toll, habe ich gar keinen Bock drauf.
2: Ja,
1: genau. Aber Positivität.
0: Oh, da sind sie wieder, weißt du?
2: Diese Positive Potatoes hier, schön. Die drei.
1: Genau, also ich empfehle nur die Positive Potato.
0: Ja, ich schmeiß der Tali gleich eine Kartoffel an den Kopf.
2: Nein, während des Schlammcatchens.
1: Let's fight. Nein, ich finde es schön, dass du dieses Thema mit reingebracht hast oder unsere anderen Gäste auch dann andere Themen mit reinbringen, weil man kann nur seinen Blickwinkel erweitern dadurch. Und ich finde, das ist ja auch was Positives, dass man überhaupt offen dafür ist, zu sagen, hey, ich will meinen Horizont erweitern.
0: Ja.
2: Ja. Und das zulassen,
0: und ich finde,
2: das ist das Wichtige.
0: Mega, mega vorbereitet, Tobi.
2: Vielen Dank. Lass das nicht mir hören, ey. Der denkt, warum hast du das 5 Jahre nicht bei uns gemacht?
0: Ja, der kommt wieder, Birk, es geht wieder los hier, der kann's.
2: Ja, ich will Birk seinen Turnus nicht wegnehmen, der hat das super gemacht. Da auch nochmal. Shoutout.
0: Absolut. Ach Mensch, sehr cool. Dann würde ich sagen, starten wir rein ins nächste und gucken mal, bin super gespannt, was ihr sagt, ja. Gefühlsecht Vibe-Check. Der gefühlsechte Vibe-Check. Und ja, wir haben mal gesagt, wir besprechen Trends oder ähnliches oder das, was uns aufgefallen ist, irgendwie im Alltag muss gar nicht zwingend immer ein Trend sein. Mir ist aufgefallen, und ich sage gleich dabei, ich finde, das ist kein Trend, deswegen sage ich das nochmal direkt mit dazu. Ich stelle fest und sehe tatsächlich immer mehr Frauen in ihrer Freizeit ohne BH rumlaufen. Und
1: Free the Boobies.
0: Genau, ja, Sommer raus, Titten raus, es ist Sommer, heißt es so schön manchmal, ne?
1: Sommer raus, es gibt Titten.
0: Sommer raus, es gibt Titten, ist auch schön. Wobei Boobies finde ich das deutlich schönere Wort, davon mal abgesehen. Wir teilen das immer ein, mein lieber Tobi, in ikonisch, also richtig mega, in fühl ich oder in Anzeige ist raus. Ja, also so gut, mittel, schlecht. So, und ich würde gerne eure Meinung dazu haben, wie ihr dazu steht. Ich kann auch gerne meine Meinung als erstes rausdonnern, wenn ihr das möchtet.
1: Ich bin sehr gespannt auf eure Meinung tatsächlich.
2: Sehr gut. Okay. Ich kann gerne anfangen als Gast.
0: Okay.
2: Für mich ist es eine Mischung aus iconic und fühlig. Also es ist letztlich ein menschlicher Körper. Der ist genauso Frau und Mann. Natürlich haben sie Unterschiede, aber wenn ich sehe, dass im Freibad Männer die ganze Zeit oben ohne rumlaufen dürfen, warum nicht Frauen? Ich finde das total super, auch definitiv ohne Hintergedanken oder sonst was. Ich glaube, das macht es einfach nur kaputt. Diese ganzen Männer, muss ich leider da sagen, da darf ich gegen mein Geschlecht auch gerne bashen, die dann einfach nur noch anfangen zu gaffen und sonst was. Und sonst was, die Blicke gar nicht mehr. Lasst es doch einfach sein. Jeder soll leben und wenn sie ohne BH rumlaufen wollen, dann sollen sie ohne. Ich weiß nicht, ich habe mal gehört, es kann auch wehtun und sonst irgendwie was, so ein BH zu tragen. Und sonst was. Ich hatte nie einen an, keine Ahnung, weiß ich nicht. Aber
0: das solltest du mal ändern.
2: Vielleicht. aber jetzt, wo wir bei Free Boobies sind, brauche ich es auch nicht mehr.
0: Das stimmt.
2: So. Deswegen, nee. Fühle ich total, finde ich, iconic, sollen sie machen.
0: Wir geben einmal zurück ins Radio, sind aber gleich wieder für euch da.

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1: Take it, aber Männer und auch alle anderen, lasst sie alle einfach leben.

0: und hört auf, dahin zu gaffen. Also das ist, glaube ich, das Schlimme, warum es viele dann nicht machen, weil es einfach dann dieses... Ich kann mir das unangenehm... Also ich kann nicht sagen, ich finde es unangenehm. Also ich finde es unangenehm, es selber zu sehen, wenn ich dann sehe, dass da alle auf einmal so hingucken, so... Oh! Sonst was. Sondern ich glaube auch, dass es die Person, für die Person auch einfach unangenehm ist. Also abgesehen davon, wie viel Selbstbewusstsein man hat, und das ist ja auch super, aber bitte... Es kann doch auch nicht schön sein, ständig angegafft zu werden. Und das ist ja nicht, ich guck mal rüber, sondern wirklich ein Angaffen. Mhm. Und das ist, glaube ich, nicht schön. Deswegen, Mädels, Frauen, Free Boobs, let's go. Und scheiß drauf, was die go Männer denken. Und Männer, haltet eure Augen und alles andere bei euch. Wirklich.
1: Tobi, irgendwie habe ich gewusst, dass wir auf der gleichen Welle reiten tatsächlich. Ich muss auch sagen, ich finde es ikonisch und nochmal dazu, ich finde, es ist kein Trend, sondern es ist einfach das Natürlichste und Normalste der Welt, ja, also finde ich, sollte es sein, wobei auch da habe ich schon, deswegen bin ich auch gleich ganz doll gespannt auf Tallis Antwort, auch schon viele Frauen gehabt, die gesagt hat, die zu mir gesagt haben, ey, guck mal, die hat kein BH an. Ich sage, ja, und wo ist denn das Problem? Naja, muss das so sein? Naja, jetzt, warum denn nicht? Ja, also, wobei es sind meistens dann auch Männer, die sich echauffieren, ja, wie es denn überhaupt sein kann. Das Problem ist einfach, warum wird der weibliche Körper, die weibliche Brust in diesem Fall ja, so sexualisiert, ja? Du hast es eben gerade gesagt, ja, ein Mann läuft durch die Stadt oberkörperfrei und joggt, ja, keine Ahnung, durch Berlin. In Berlin sehe ich es täglich, hätte ich fast gesagt.
0: Als überall,
1: ich
0: habe, überall.
1: Ja. Überall, ja. Ja. Die gehen teilweise oberkörperfrei in die Bank, war letztens tatsächlich auch jemand bei uns, ja, wo ich denke, ja, darf sich keine Frau erlauben, ja, darf sich keine Frau erlauben. Ich verstehe es einfach, ich verstehe es einfach nicht, warum da so gejudged wird. Ich bin dabei, nicht nur im Sommer, macht, was ihr wollt. Mich stört's nicht, ich find's ikonisch, ja, und wir sollten mal aufhören zu sexualisieren, und ich glaube, dann geht's uns allen auch gut, ja.
0: So, da jetzt, sind wir wieder, wenn ich noch kurz, bevor Tally...
1: Ja, immer. Bevor Tally uns beide maßregelt.
0: Ja. Das auch, aber da sind wir auch wieder bei, blöd gesagt, wieder bei den Kindern. Die kennen diese Unterschiede gar nicht. Die nehmen die gar nicht wahr. Ist denen vollkommen Wumpe. Genau. Tally, wie du gesagt hast, seid mehr wie Kinder. Bitte.
2: Ist so.
0: Und jetzt darf
2: ich. Jetzt darf ich. Okay. So, ich mache mich bereit. Nein. Ich bin auch voll bei, ich fühle es total mit Free the Boobies. Also ich finde es einfach nur iconic. Ich finde es mega. Kurze Frage. Wenn ich jetzt hier so in diesem T-Shirt sitze, würdet ihr sagen, hey, sie hat ein BH an oder sie hat kein BH an? Also würde euch das auffallen?
0: Es wäre mir relativ egal, weil das jetzt nicht mein Blick ist einfach.
1: Und genau so, wie du es gerade gesagt hast. Es ist egal, ja, weil wir da nicht, also ich da nicht drauf achte, Tobi hat es jetzt auch gesagt.
2: Dementsprechend ist es doch scheißegal. Und wie Tobi, du sagtest ja, hey, irgendwo heißt es, BHs sind auch unbequem, tun weh und. Ja, sie sind unbequem, weil sie dich ja doch wieder irgendwie zusammenpressen. Dann gibt es ja auch noch unterschiedliche Arten von BHs. Dann hast du ein Bügel-BH, das heißt, du hast noch unten einen Draht drinne, der dann vielleicht irgendwann da rauspieksen kann. Das piekst dir in die Haut und. Dann hast du wieder ein BH, der ist ein bisschen softer. Trotzdem wird da hinten ja wieder verschlossen und du hast ja wieder irgendwie eine Einschränkung, weil es halt wieder zusammengedrückt wird.
0: Es anders eingeschränkt.
2: Ist halt, man ist eingeschränkt im Endeffekt. Und es tut Moment. Dann halt auch einfach weh. Und ob man schwitzt mit einem BH unter den Boobs oder ohne BH unter den Boobs, das ist scheißegal, weil schwitzen tust du so oder so. So, wer hat dir denn vorzuschreiben, das zu tun? Wenn man sich mal überlegt, so früher, also viel, viel weiter früher, ist gar keiner mit BH rumgelaufen, weil es das da einfach noch gar nicht gab. Das ist irgendeine Erfindung der Modeindustrie, die sich irgendjemand mal ausgedacht hat, weil man muss da ja mal irgendwas ein bisschen verstecken. Verstehe ich nicht. Also ich bin jetzt auch nicht der Mensch, der sagt, jo, geil, ich laufe T-Shirt und Oberkörper frei durch den Garten. Bei mir ist dann das Maximum, dass ich mir noch ein Sport-BH anziehe, aber selbst da bin ich schon deutlich leichter bekleidet, wie jetzt mit diesem T-Shirt.
1: Ich glaube aber auch, weil die Gesellschaft uns das von klein auf eintrichtert, ja, dass das nicht so ist. Ich glaube, wenn du, keine Ahnung, ich nehme jetzt mal irgendein Land, ich weiß nicht, ob es so ist, ich nehme mal Thailand, ja. Ich weiß nicht, wie es da ist, ich nehme einfach mal das Land, so. Wenn dir das, wenn die Gesellschaft dir das nicht einbläut, dann würdest du es vielleicht machen, ja, das ist ja der Punkt, so. Ja.
2: Ja. Ja.
1: Und du hast ja recht, ich habe letztens auch einen Videocall gehabt und da sagte die Person auch, ey, ich habe mir meinen BH ausgezogen. Ja. Und? Also
0: danke für die Info,
1: brauche ich nicht. Ja, ja, fühle ich. Ja, also do it, von mir aus immer. Ja, aber das ist mir in dem Fall nicht aufgefallen. Und ja,
0: Tobi. Aber da sind wir ja auch wieder dabei. Warum müssen Frauen das auch wieder erzählen? Also weißt du, das ist ja so eingetrichtert, wie du gesagt hast. Die brauchen das. Aber warum? Es würde doch auch keinen interessieren, ob jemand in Unterwäsche rumläuft oder unter einer Hose hat. Interessiert doch auch keinen. Ganz ehrlich.
2: Ist so. Das ist macht, genauso wie Frauen so sagen, oh, ja, nee, in Unterwäsche will ich mich eigentlich ungern zeigen, laufen aber im Bikini draußen rum. Verstehe ich nicht, weil Bikini ist im Endeffekt genau das gleiche, wie wenn du BH und Unterhose anhast.
0: Ja. Im Endeffekt schon.
1: Ja. Also, wie gesagt, also da
2: also ich sag mal, Frauen, go for it. Wirklich.
1: Dreimal iconic, ja.
2: Ist das Beste, was ihr machen könnt. Schwitzen tut ihr drunter so oder so.
1: So.
0: Und alle anderen, guckt ihr doch gar nicht erst hin. Kann es euch auch egal sein.
2: Ja,
0: egal, ob Mann oder Frau.
1: Genau. Finde ich auch. Ja. Cool. Freut mich. Also schön, dass ihr genauso denkt wie ich und da genauso offen seid. Ich liebe diese offene Gesellschaft, also zumindest hier gerade in unserem kleinen Kreis, finde ich mega. Ja,
0: da sieht man die Positivität.
1: So, da sind wir wieder. Wir sind nämlich ein positiv denkender Podcast und machen das einfach mal. So, und weil wir positiv sind, packen wir mit Sicherheit jetzt auch ganz viele positive Songs auf unsere Playlist. Ich hoffe, du bist vorbereitet, Tobi. Natürlich, sagt er. Sehr gut. Wir drehen am Glücksrad, Musikrad, okay, und gucken mal, was für eine Kategorie kommt. Und dann schauen wir einfach mal, ob ihr was Schönes dazu findet.
0: Spannend. Erinnert mich an mein Glücksrad. Ich kaufe ein E, Bratwurst.
1: Und möchte lösen, heißt das dann. Und, ja, also, es ist Techno, Dance, Eurodance, also alles, was in die Richtung von, ja, vielleicht auch Positivität geht. Wer weiß es so ganz genau. Oh, genau. Euro. Da höre ich schon was. Wir machen eine Spotify-Suchpause, #Werbung, wenn ihr wollt. Mhm. Müsst gegebenenfalls. Oder ihr habt direkt einen Song im Ohr, im Auge, wo ihr sagt, Mensch, Richtung Techno-Dance, Euro-Dance, da fällt mir sofort Song XY ein.
0: Nee.
1: Nee, sehr gut.
2: Das ist aber dafür gar ist nicht Daniel meine da. Richtung. Ich bin auch so, ich muss erst mal gucken, was ist hier eigentlich.
1: Tja. Ja, ist mal was ganz anderes. Hatten wir, glaube ich, noch nicht, ne?
2: Noch gar nicht. Ja.
0: Kann ich mir auch Lieder anhören, bevor ich das hier sage?
2: Ja, mute mich auch hier.
1: Wenn wir sie nicht hören, ja.
0: Okay, okay, dann muss ich das einmal hier machen. Wie mache ich das denn?
1: Ja. Ich sag dir, ob es klappt oder nicht. So. Ich nehme mal unseren Soundtrack auf Gefühls-Echt, den ihr übrigens immer hören könnt, wann ihr wollt, natürlich bei Spotify. Und auch, ich glaube, es war samstags, bin mir nicht mehr ganz sicher, hab schon wieder verdaddelt. Tully ist auf jeden Fall Samstag, Tullys Moodmix ist Samstag von 16 bis 18 Uhr. Und ich glaube, der Soundtrack auf Gefühls-Echt ist von 18 bis 20 Uhr, bin mir nicht mehr sicher. Guckt einfach bei Instagram, da findet ihr es. Habe ich gerade erst wieder neu gemacht. Schaut mal rein. Und dann könnt ihr es nämlich bei Anmacher hören. Bei unseren Freunden von den Anmachern.
0: Genau. Liebe Grüße an die Jungs.
1: Ja, ich soll dich auch grüßen übrigens. Ich habe mit Andrew gesprochen die Tage. Und, ja.
0: Oh, sehr cool. Ja, Grüße zurück. Vielen Dank.
1: So.
0: Shoutout an die Jungs.
1: So. Und ich bin sehr gespannt, was ihr jetzt nehmen möchtet.
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1: Und schaue, ob es auf unserer Liste ist. Tobi, leg mal los, du darfst als Gast anfangen.
2: Ich nicht.
3: Eine gute Frage ist, ich weiß gar nicht, ob das so in die Richtung dann auch geht, aber würde Avicii gehen?
1: Ja, Avicii ist Avicii. Dance.
3: Gehört dazu, ne?
1: Ja.
2: Okay. Alles, wo man aber dancen kann.
3: Ja, da ist natürlich ein Lied, der einfach jedes Mal geht, der bei mir eine unfassbar gute Laune macht, ist einfach Levels.
2: Oh.
3: Ich gehe davon aus, dass der bestimmt schon drauf ist.
1: Nee, glaube ich nicht.
3: Nein!
2: Glaube
3: ich nicht. Ich finde, dieser Song, der fängt an, die ersten paar Töne. Ich finde, ich fange sofort an zu grinsen. Ich habe gleich gute Laune. Es hebt meine Stimmung. In den verschiedensten Mixen, wenn man jetzt gerade ist ja ganz viel Festival auch und man kriegt so die Sets von den ganzen DJs auch mit, die ja auch andere Lieder dann mit reinsamplen.
1: Ja.
3: Und die Meute, die dann vor der Bühne steht und es fängt an mit Levels oder Levels spielt ein. Es ist eine pure Eskalation in der ganzen Crowd dann. Und ich glaube, diesen Song kannst du einfach überall reinschmeißen. In den meisten Fällen. Und es wird wirklich gute Laune gespreadet. Dementsprechend bei mir Avicii und Levels.
1: Sehr gut. Habe ich notiert. Packen wir rein. Tali.
2: Ich nehme Golden Summer von Loy und David Pyntes. Pyntes.
3: Oh, Pyntes. Pünti! Hamburger Jung. Grüße.
2: Grüße.
3: Hat gestern auf dem CSD hier gespielt.
2: Oh, mega.
1: Loy und David Pyntes.
2: Mhm. Genau.
1: David Pyntes. Golden Summer.
2: Mhm.
1: Ja, dann würde ich sagen, ist auch noch nicht drauf. Also Packen wir logischerweise auch drauf. Und ich hatte ja lustigerweise, also ich nehme das einfach, weil die waren auch auf dem Deichbrand. Sie heißen Menasmoos. Ich weiß nicht, ob ihr die Jungs kennt.
3: Nee.
1: Okay, ist nicht so schlimm. Die haben einen Song gemacht mit Drunken Masters, genau richtig. Und zwar Nachteule. Ich bin eine Nachteule. Ich trinke nur auf Schnapseule, keine Ahnung, ich weiß es nicht mehr. Mega Song, der ist also richtig bekloppt, das Ding. Aber der ist bei mir so im Ohr, ich weiß auch nicht. Ich finde, der macht für mich einfach so gute Laune und ich hatte den tatsächlich, also hab den immer noch im Ohr. Hab mir gedacht, komm, dann nehme ich Nachteule von Menasmoos.
3: Sehr gut.
1: Auf jeden Fall gerne mal rein. Sehr schön, freue ich mich. So, dann machen wir weiter und ihr dürft natürlich jetzt noch einen Song draufpacken, wo ihr sagt, der geht mir gerade nicht aus dem Ohr, der muss unbedingt auf die Playlist drauf. Habt ihr was, Tobi?
3: Ehrlich gesagt, ja. Ein Song, der, finde ich, für wirklich gute Positivität, für an sich selber glauben und dass man auch Sachen schaffen kann, ist im Kindergarten auch ganz großes Thema gewesen.
1: Jetzt bin ich gespannt.
3: Er heißt Glaub an dich von den Barry Tunes.
1: Glaub an dich. Sekunde, gucke ich auch. Also bin ich mir sicher, dass er nicht drauf ist.
2: Der ist safe noch nicht drauf, aber es ist ein wirklich schönes Lied.
3: Ich finde, der hat eine unfassbar
1: Barry Tunes.
3: Eine unfassbar gute Melodie. Ich finde die Message in diesem Song einfach total gut. Und das kombiniert so, dass es einfach überall spielen kannst, im Kindergarten, wo du nicht drauf achten musst. Was sagen die? Sondern wirklich so, dass
1: Nachteule nicht im Kindergarten spielen. Nachteule nicht im Kindergarten spielen, Freunde. Ganz wichtig.
3: Oh. Ich gucke mal. Notiert. Wenn er läuft, ja. Direkt auf die Karnevals-Playlist. Nee, deswegen, also Barry Tunes, Glaub an dich, kann ich wirklich empfehlen. Gib guten Glauben in sich selber und ja.
1: Super, höre ich auch rein, kenne ich nicht, bin ich sehr gespannt. Okay. Tali.
2: Ich nehme Stereo Love von Edward Maya und Vika Gigulina. Der ist auch schon ein bisschen älter.
1: Du hast es schon wieder,
2: ey. Genau. Aber er ist mir letztens wieder eingespielt worden und ich war so, ja, der vibet halt auch so richtig. Finde ich irgendwie mega.
1: Okay. Kenne ich auch nicht, höre ich auch rein.
2: Doch, wenn du den hörst, dann kennst du ihn.
1: Okay, das ist gut.
3: Hör auf die Göttin.
1: Ja. Maika, Jigulina, meine Herren, ey, das krieg ich. Ich nehme wieder wahrscheinlich nur einen Künstler mit rauf, aber ja, okay. Gucken wir mal. Und ich mache auch für mich einen Full-Circle-Moment, bleibe beim Deichbrand. Ich habe Raum 27 live gesehen. Absolut. Schön, ihr kennt sie. Jungs und Mädels aus Bremerhaven und Umgebung, also aus dem Landkreis Cuxhaven und / Bremerhaven. Und muss sagen, bin ein kleiner Fanboy geworden, weil ich die Musik einfach mega finde. Und einfach auch deren Haltung. Also wirklich Shoutout. Anfrage, nicht Anzeige in diesem Fall, Anfrage ist raus zu einer Podcast-Aufnahme, ihr Lieben. Vielleicht habt ihr ja Bock, würde uns mega freuen. Ich würde den Song bitte, bitte nehmen. Du kennst ihn auch und du fühlst ihn und du liebst ihn.
3: Ich liebe Raum 27. Das ist so eine Band, die mir irgendwann mal zufällig bei Spotify, #Werbung, eingespielt wurde. Und ich bin total drauf hängen geblieben. In diesem ganzen Kosmos von Raum 27, Kafkiez, Il Civetto und so alles. Die sind alle da. Von Grambusch kann ich auch sehr empfehlen. Jungs aus Bremen. Also es ist, Raum 27, finde ich, die haben einfach alle so eine gewisse Haltung, die sie nach außen auch tragen und da total hinterstehen. Und diese Musik, die sie machen, einfach, finde ich, auch eine Leichtigkeit mit sich bringen.
1: Ja.
3: Die einfach wunderschön, die man super hören kann, wo ich auch gerne dann mal eine Bushaltestelle zu weit fahre, um dann den Song zu
1: machen. Genau, und so ging mir das auch. Das war, die haben am Samstag gespielt. Ich war ja Freitag da, Samstag. Freitag habe ich mir das alles noch so von außen, also nicht in der Crowd angeguckt. Und Samstag habe ich mir gedacht, das war die erste Band, wo ich sage, komm, die kommen aus Bremerhaven, da stellst du dich auch mal mit rein in die Menge. Und es war mega. Es war einfach so eine Mega-Stimmung. Die haben so tolle Songs. Und bitte, bitte ist nur ein kleiner Punkt, ob es Sommerregen ist, hört sie euch an. Also Raum 27, ganz, ganz großes Kino. Und ich freue mich, wenn ihr sie seht und einfach mal auf die Konzerte geht. Die haben es echt verdient. Die sind klasse. Also schön, dass ihr sie auch kennt. Ja.
3: Definitiv.
1: Cool.
3: Sehr, sehr generell gut. Mehr auf Konzerte.
1: Genau, Oder auf Festivals. Also, Janzi, wenn ihr Bock habt, nächstes Jahr Deichbrand, je nachdem, wie das Line-Up ist, ich bin dabei. Janzi
2: ist jetzt Festivalgänger.
1: Ich bin drin. Heimscheiße, aber Festivalgänger, ja.
3: Die Kombination ist super.
2: Wohnt, ne?
1: Sehr gut. Cool, Mensch, da sind wir schon wieder durch für heute, Leute der Freunde der Sonne.
3: Ach, krass, wie die Zeit verfliegt. Ja.
1: Oder? Stunde ist schon rum. Verrückt. Ich höre das aber
2: Frühstück.
1: Auch. Unsere Mägen knurren. Ja, wir haben alle noch nicht gefrühstückt und es ist Mittag.
2: Ja. Läuft bei uns.
1: Aber wir konnten Tati zumindest davon abhalten, den ganzen Tag durchzupennen. Das ist auch schon mal gut. Dafür haben wir jetzt den Podcast aufgenommen. Super. Tobi durfte sich ein bisschen bewegen, durfte schon ein bisschen Schweiß abtropfen zu Anfang des Podcasts. Jetzt geht's wieder aufs Sofa oder sagst du, du willst dich auf jeden Fall noch bewegen?
3: Ich werde bei hier im Garten bei uns ist noch eine kleine Geburtstagsfeier. Dort wird gegrillt und alles. Ich denke, da werde ich mich die Treppen einmal irgendwann runter wagen. Aber gut. Vorher muss ich noch einen Salat machen. Bist du unten
1: auch wieder ausgeschwitzt? Ja.
3: Das stimmt. Dann unten muss ich muss auch nicht unten. Hier oben in der Küche muss ich noch einen Salat gleich zubereiten, wenn er nicht schon fertig ist. Ich weiß es nicht. Und habe noch ein Pesto vorbereitet. Also ich freue mich schon sehr darauf, das gleich zu speisen.
2: Vielleicht kommen wir rum.
1: Ich gehe auch direkt aufs Mittagessen.
3: Das ist jetzt kann man ja brunchen. Genau. Geht noch bis zwei. So.
1: Sehr gut, dann mache ich mir, glaube ich, jetzt eine Pasta mit Garnelen.
2: Oh, auch lecker.
3: Oh. Meine Herr, Gourmet.
1: Natürlich.
3: Ja, auf jeden Fall, was ich sagen wollte, ist, vielen Dank, dass ihr mich eingeladen habt, dass ihr gefragt habt, ob ich Lust habe. Da hat sich zum Glück das Kranksein ja gelohnt, hier wieder teil zu sein. Es hat unfassbar viel Spaß gemacht. Ihr seid, schön. Ich weiß nicht, wie oft ich es euch schon so gesagt habe, super Hosts. Man fühlt sich gleich angekommen zu Hause. Und dementsprechend kann ich jedem nur empfehlen, Raum 27, wenn ihr es hört, kommt vorbei, ihr werdet es lieben.
2: Vielen Dank.
1: Raum, du hast gerade Raum 27 nochmal eingegangen. Ich wollte gerade sagen, hä? Sehr gut. Das hat ein bisschen gedauert, bis der bei mir durchgegangen ist. Ja, gar kein Problem. Vielen lieben Dank, Tobi. Wir hoffen, also wir haben ja gesehen, dass du krank zu Hause warst und da haben wir die Chance genutzt und gedacht, vielleicht kriegen wir ihn ja so wieder mal vor ein Mikrofon. Das hat wunderbar funktioniert. Hast du wieder ein bisschen Blut geleckt oder bist du schon ganz froh, dass du eigentlich
2: reicht jetzt dann auch wieder für die nächsten Jahre?
3: Ach, weiß ich nicht. Es hat einfach irgendwann nicht mehr so gepasst, ne, in diesem ganzen Alltag, jede Woche das zu machen. Ja. Ich bin aber auch ein Mensch, der sagt, sag niemals nie, ne? Also das ist auch der Fall. Es gab auch schon einige Anfragen, muss ich sagen, einen Podcast zu machen. Aber die habe ich erstmal noch ad acta gelegt und ja. Bin dabei,
1: vielleicht einen
3: Podcast im Kindergarten zu machen.
2: Wie geil!
1: Ja, ich glaube, da musst du dich mit Tanja mal austauschen. Ja,
3: also das ist eine Überlegung, die ich mir irgendwann mal gemacht habe, so ein Podcast, vielleicht sogar mit der Kita, also mit den Kindern auch, irgendwie da was reinzusprechen oder generell so ein Erzieher-Talk und so das irgendwie mit in die, gibt's bestimmt schon, also wir müssen das Rad ja auch nicht neu erfinden, aber das ist so eine Überlegung, über gewisse Sachen auch mitzusprechen. Resilienz, Positivität, was sind überhaupt
1: Tobi, egal, und all sowas. Egal, was du machst in Zukunft, ja, wenn du einen Podcast machst, egal in welche Richtung, versprichst du uns, dass du das bei uns im Podcast verkünden wirst?
3: Das werde ich tun.
1: Hiermit. Super.
3: I swear.
1: Freue ich mich. Sehr gut.
2: Mega.
1: Klasse. Wir freuen uns, wenn du wieder auf der großen Podcast-Bühne da bist. Sage ich ganz ehrlich, Firlefanz und Zaubertrunken fehlt ein bisschen.
3: Ja.
1: Oh. Ja, ist doch so. Fehlt in der Podcast-Welt. Ja, diese Positivität, und das habt ihr auch gemacht, habe ich ja vorhin schon gesagt.
2: Der Lehrauftrag fehlt auch ein bisschen.
1: Auch, genau.
3: Ja, ich werde immer dümmer.
1: Birk!
3: Ja, tu was.
1: Birk, auch, genau. Birk, das Angebot steht auch immer noch. Der Lehrauftrag ist auch gerne bei uns Teil. Darf es werden, wenn du da Bock drauf hast. Also, alles gut. Wir freuen uns. Also, wenn ihr was macht und wenn ihr irgendwann wieder zurückkommt. Ansonsten sind die Folgen von Firlefanz und Zaubertrunken natürlich alle noch online zu finden. Das heißt, ihr könnt da mal reinhören. Ist zeitlos. Zeitlos aktuell. Ja.
3: Ja.
1: Gewiss. Sehr schön. Danke, dass du, ja, nicht alle, aber das sind wir ja auch nicht immer. Genau. Ansonsten, glaube ich, haben wir alles, oder, Tani? Wird's noch was loswerden? Ja. Sehr gut. Dann sagen wir, danke dir, Tobi. Viel Spaß beim Grillen. Guten Hunger, Tali. Und ihr Lieben da draußen, stay tuned.
2: Und bleibt gefühlvoll.
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1: Herzlich willkommen zu einer neuen Ausgabe eures Lieblingspodcasts Gefühlsecht, die Podcast-Show. Freut euch auf spannende Themen, unterschiedliche Ansichten und natürlich echte Gefühle.
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1: Okay, die auch. 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
3: Hallihallo, lieber Janzi. Da?
4: Na, so nah und doch so fern hätte ich was gesagt. Ist so gar nicht so. Hallo.
3: Man kann nicht anpassen. Na,
4: das stimmt. Wir sitzen wieder nebeneinander.
3: Ja, back to the roots.
4: Back to the roots, genau. Hatten wir tatsächlich letztens erst auf dem Supercamp.
3: Ja, das stimmt.
4: Aber
3: jetzt sitzen wir bei dir im Garten.
4: So ist es. Und das hatten wir schon lange nicht mehr.
3: Nee, genau.
4: Ja, und das hört man vielleicht auch manchmal im Hintergrund. Es könnte sein, dass der ein oder andere Trecker vorbeifährt, dass das Holz knackt.
3: Die Bahn fährt.
4: Ja, wobei, die sind leise geworden, muss ich ehrlich sagen.
3: Ja, das stimmt, aber eben hat man einen gehört, als er hier lang ist.
4: Genau, das Holz knacken oder die Vögel zwitschern. Ja, wobei seit meine Mutter nicht da ist, ne, die ist ja gerade im Urlaub, es sind weniger Vögel da. Ich weiß nicht, warum.
3: Oh Mensch.
4: Ja, naja. Wie auch immer, einen wunderschönen guten Tag, liebe Tali. Schön, dass du zu Gast bist hier im Hause Jans, ja, sehr gerne. Und liebe ZuhörerInnen, schön, dass ihr auch zu Gast seid bei uns im Podcast. Schön, dass ihr wieder eingeschaltet habt zu Folge 168.
3: Ja, Wahnsinn.
4: Ja, wir nähern uns mit Riesenschritten den 200ern.
3: Krass.
4: Ja, machen wir dann wieder eine Live-Geschichte eigentlich? Können wir mal überlegen.
3: Ich wollte gerade sagen, kann man
4: vielleicht
3: gucken.
4: Bei 250 dann so. Mal gucken. Genau. So, es ist Sommer.
3: Ja.
4: Heute ist heiß.
3: Ja, und feucht.
4: Ja, das stimmt.
3: Also man kann es ja anders sagen, es ist eklig.
4: Ja, es ist eine tropische Wärme.
3: Ja.
4: Ja.
3: Also da würde ich eigentlich auch lieber irgendwo am Strand chillen und ins Wasser gehen können und danach wieder am Strand chillen.
4: Ja. So, da sind wir beim Trecker.
3: Mach Ruhe.
4: Es ist Sonntag. Unglaublich. Naja, wie auch immer. Genau, du hast einen Schluck Wasser gerade genommen und wir haben uns heute einen schönen Wein eingeschenkt.
3: Yeah.
4: Ja. Und wir verraten nicht die Uhrzeit, wie spät das ist, auf gar keinen
3: Fall.
4: Ich muss diesmal da in die Kamera gucken, ja, genau. Da seid ihr, falls ihr uns bei YouTube zuguckt. Wir verraten nicht die Uhrzeit, aber wir haben einen Eisbach-Frühling in der Hand. Ja.
3: Lecker, der gute Rosé.
4: Ja, das ist ein Rosé. Ja, das stimmt. Fruchtig süß steht da drauf. Und liebe Grüße gehen raus an das Weingut Schmidt.
3: Hashtag Werbung.
4: Ja, unbezahlte Werbung in dem Fall.
3: Sagen,
4: ja, das ist so. Und wir haben das vorhin noch mal kurz beschnackt. Es ist nämlich jetzt gerade dieses Wochenende Weinfest in Hannover.
3: Und du bist nicht da.
4: Ich bin ja nicht mehr in Hannover, das stimmt. Aber damals habe ich dort den Wein kennengelernt und...
3: Du hast ihn angeschleppt.
4: Ich habe den angeschleppt. Oh. Ich war der Erste, aber Kevin ist jetzt mittlerweile größter Abnehmer, glaube ich, beim Weingut.
3: Vielleicht.
4: Ja. Und der schmeckt uns allen irgendwie wirklich gut. Ja. Der ist schön süffig und ich würde sagen, wir machen das mal wie unsere Kolleginnen von den Dunetunes.
3: Ja.
4: Liebe Grüße gehen raus.
3: Ja.
4: Genau, wir stoßen mal an auf eine schöne Folge, liebe Tali. So, zum Wohl, ihr Lieben. Ja, stoß gerne mit uns an.
3: Köstlich.
4: Ja, ein köstliches Stückchen Wein. So.
3: Man muss sich noch ein bisschen dran gewöhnen. Die Kamera ist da.
4: Ja.
3: Der Computer steht da.
4: Ja.
3: Es ist so.
4: Ja, ja. Also ich bin auch immer mehr auf den Blick dahin, wobei ich muss dahin gucken.
3: Will,
4: genau.
3: Ne?
4: Ja, gucken, ja, ja, ja.
3: Die sehe ich auch so.
4: Läuft.
3: Ja.
4: Ich würde sagen, wir müssen ein bisschen auflösen.
3: Auf jeden Fall.
4: Ja, Sophia und Hanna haben uns eine Aufgabe gestellt. Die war
3: schon quer durch Europa.
4: Da haben wir eine Weltreise gemacht, wir zwei, das stimmt.
3: Wahrscheinlich landen wir doch irgendwo in Deutschland.
4: Ja, also ich kenne die Antwort mittlerweile schon und liebe Sophia, vielen Dank dafür, dass ihr uns so eine schöne Aufgabe gestellt habt. Mallorca haben wir ja versaut, haben wir ja schon drüber gesprochen.
3: Ja.
4: Aber wir spielen euch das mal ein. Hallo Sophia.
5: Hallihallo ihr beiden. Ich schulde euch noch eine Antwort, wo ich mich befinde. Und ich sag mal so, eine Person von euch beiden hat es schon richtig geraten. Und zwar der liebe Jansi. Ich bin nämlich in Stuttgart, genau richtig geraten. Der letzte Tipp war, glaube ich, aber das habe ich ja schon in der Folge gesagt, relativ offensichtlich. Die Kehrwoche ist nämlich ein berüchtigtes schwäbisches Phänomen. Da gibt's ganz, ganz viele Witze auch drüber. Es hat eigentlich schon Kultstatus, weil die hier sehr, sehr, sehr wichtig ist im Schwabenland. Da wird auch von den Nachbarn ganz genau drauf geachtet, ob da jetzt auch jeder Krümel weggeputzt wurde und weggefegt. Also ja, die Kehrwoche, die hat hier Kultstatus und deswegen kam der Tipp noch zum Schluss, den Jansi auf die richtige Fährte gebracht hat. Und falls ihr noch andere Erklärungen zu den anderen Tipps wollt, dann immer gerne fragen.
3: Ja.
4: Ja.
3: Wobei ich bei Kehrwoche, ich weiß nicht warum, es hätte halt auch irgendwie zu Spanien passen können. Weil die machen ja auch Siesta.
4: Ja, aber die Kehrwoche, das ist, also wenn man das so ein bisschen kennt, und ich hatte auch immer Bekannte, die aus dem Stuttgarter Raum kommen. Als ich in Hamburg gewohnt habe, Stuttgartern zusammen in Hamburg gewohnt, in einer WG. Und daher kenne ich die Kehrwoche tatsächlich. Ja. Und deswegen war das wirklich der Tipp, der uns dann auf die richtige Fährte gebracht hat.
3: Ja, sehr gut.
4: Ja. Das ist wirklich, wirklich gut gewesen. Also vielen lieben Dank. Ansonsten hätten wir es nicht hinbekommen. Ja. Aber so im Nachhinein war das ganz, ganz gut. Also es waren ja wirklich einige Tipps dabei, wo man im Nachhinein weiß, alles klar, ja, ist halt Stuttgart.
3: Hätte man drauf kommen können, aber das hast du immer, weil du überhaupt nicht weißt, in welche Richtung das gehen kann.
4: Ja. Ja. Ja, wenn ihr drauf gekommen seid, schön, ihr Lieben.
3: Herzlichen Glückwunsch.
4: Genau, dann habt ihr es richtig geraten, wie wir auch. Und ja, ich würde mal sagen, liebe Tali, wir machen ein Wo ist sie denn?
6: Ja, wo ist sie denn?
4: Genau, du kannst mal schauen, was du dir für Notizen gemacht hast.
3: Yes, also ich muss mich mal ein bisschen so setzen, dass du hier nichts lesen kannst.
4: Genau, na, kann ich. Und wenn, dann würde ich gar nicht reingucken. Du musst immer gucken mit dem Mikrofon. Wir testen heute ein neues Mikrofon.
3: Ja, es ist sehr spannend hier.
4: Ja, also alles
3: eigentlich
4: ein bisschen
3: darf ich
4: neu.
3: Mich nicht zu viel bewegen hier.
4: So, okay, wo ist sie denn?
3: Also, ich bestehe aus vielen Gassen aus Kopfsteinpflaster.
4: Mhm, okay. Sind wir schon auf jeden Fall schon mal in der Stadt, würde ich sagen. Ja, okay. Mhm.
3: Ich habe ein munteres Nachtleben, vor allem für Touristen.
4: Kopfsteinpflaster, Touris. Ja, okay.
3: Ja, jetzt muss ein bisschen um die Ecke gedacht werden.
4: Ah, toll.
3: Bei mir müssen die Deutschen andersrum denken.
4: Ah, okay. Das könnte der Straßenverkehr sein. Also Linksverkehr, schreibe ich mal. Linksverkehr, ja.
3: Und der letzte Hint. Ich befinde mich ziemlich zentral.
4: Ich befinde mich ziemlich zentral. Ich befinde mich ziemlich zentral. Zentral in der Welt, vielleicht. Zentral in der Welt.
3: Wie du gesagt hast, es ist ja Innerstadt, zentral in dieser Stadt.
4: Ach, zentral in dieser Stadt. Das heißt, wir bewegen uns in einer Stadt mit sehr viel Kopfsteinpflaster.
3: Aber du suchst nicht die Stadt.
4: Ich suche etwas in der Stadt.
3: Mhm.
4: Okay. Ich suche etwas in dieser Stadt. In dieser Stadt mit Kopfsteinpflaster, mhm, mit vielen Touristen, mit Linksverkehr. Ich suche etwas in der Stadt mit Kopfsteinpflaster und Linksverkehr. Linksverkehr ist für mich ja immer, die Insel. Typisch so, ja. Für mich typisch Linksverkehr praktisch. Das wäre auf jeden Fall, wenn ich in London bin. Also nehme ich jetzt mal London. Kopfsteinpflaster. Was war das mit den Touristen? Ja, ist jetzt nicht so wild, nur die Richtung.
3: Ich habe ein munteres Nachtleben, vor allem für die Touristen.
4: Munteres Nachtleben. Ah, das ist wieder nicht zwingend London. Munteres Nachtleben. Linksverkehr. Also Linksverkehr habe ich ja jetzt mal hingedeutet. Wir Deutschen müssen umdenken.
3: Andersrum denken.
4: Andersrum denken. Andersrum denken. Das würde für mich tatsächlich auf den Linksverkehr hinweisen. Das ist schon so. So, jetzt, welche Stadt hat denn noch ein gutes Nachtleben? Also Dublin auf jeden Fall. Dann wäre ich im Bezirk Temple Bar. Ich glaube, wenn ich das richtig weiß, ist das... da Fliege ist sie. Fliege abgestürzt, jawohl. Löffel oder so. Den Löffel habe ich nicht mehr.
3: Nimm mir deinen Kuli.
4: Ja, nimm die andere Seite vom Kuli.
3: Oh, guck mal, hier ist richtig besoffen. So.
4: Ja, hoffentlich. Das muss sich auch gelohnt haben. So, tschüss. Und live, also falls ihr das sehen wollt, könnt ihr bei YouTube machen. Das ist schon mal gut. So. Ja.
3: Schön.
4: Also Temple Bar. Ich glaube, dass da sehr viel Kopfsteinpflaster ist. In Dublin in der Temple Bar. Also Temple Bar ist ja der Bezirk. Temple. Ja, also Temple.
3: Temple.
4: Also Temple. ich glaube, das ist der Bezirk. Ich würde mich jetzt auf Dublin und den Temple Bar Bezirk. Da ist das Nachtleben schon sehr, sehr groß. Ja. Okay.
3: Pokerface Deluxe.
4: Absolut, also das ist schon krass. Ja, kein Zucken, kein Nichts.
3: Mir auch Rad antrainieren.
4: Ja, also dementsprechend, falls ihr eine andere Idee habt, ich brauche dringend eure Hilfe. Ja, Tali hat ein gutes Rätsel gelöst, beziehungsweise gestellt, und ich kann es nicht wirklich lösen, glaube ich. We will see. Genau. Dublin ist auch eines der nächsten Reiseziele von dir, ne?
3: Ja, das stimmt. Von heute aus gesehen 2 Wochen.
4: Da, guck. Ja, alles klar. Ja, das könnte da ja sein. Da hat sich Tali dann halt damit beschäftigt schon mal und nochmal geguckt, wo sie unbedingt hin will. Und dann hat sie die Tempelbar gesehen und den Bezirk und hat sich darüber schlau gemacht. Das ist eine gute Erklärung. So, darauf trinke ich ein. Ich glaube, die Antwort ist richtig.
3: Cheers.
4: Ah, der ist auch süffig. Also, Schmidt Weingut, ich möchte das nochmal betonen. Schön, dass es euch gibt. Ja. Ja, Mensch, da haben wir's.
3: Ja.
4: Du hast ein Thema mitgebracht.
3: Genau, ich habe mir einfach mal gewünscht, über KI, ChatGPT, AI, AI, whatever, wie sie alle heißen heutzutage.
4: Viele Buchstaben aneinander gereiht.
3: Habe ich gedacht, eigentlich ist das ja gerade richtig Trend. Sonst hänge ich mit den Trends immer hinterher, aber ich dachte, jetzt muss ich mal mit dem Trend gehen und dachte, da können wir einfach mal drüber sprechen, weil wir haben ja zu unserem Geburtstag schon diese Gimmicks gehabt, die wir über KI haben erstellen lassen, die ja schon wirklich niedlich waren, wo ich gesagt habe, ach, würde es die so in echt geben? Ich hätte mir die auch in 3D-Drucker geschmissen und hätte mir so eine Figur.
4: ja, du meinst, ja, genau.
3: Die in dieser Plastikverpackung sind, weißt du, Actionfiguren oder was das auch mal waren.
4: Ja.
3: Mit Starter-Kit und whatever.
4: Genau, weil zur Jubiläumsfolge haben wir eine ganze Menge. Hansi hat ja auch die KI dann befragt und so.
3: Dann kommen jetzt ja auch immer mehr Videos auf TikTok, Instagram, überall, wo es Reels gibt, ja hoch, die überwiegend mit KI erstellt wurden. Und es ist ja erschreckend realistisch.
4: Ja.
3: Du hast mir ja auch eins mal weitergeleitet. Von einer Erzieherin, die befragt wurde, nach wie vielen Sekunden sie sich Sorgen macht, wenn Kinder leise sind.
4: Mhm.
3: Ich glaube, sie hat geantwortet nach 4 Sekunden. Wie realistisch ist das bitte? Dieses Video ging halt legit auch nur 4 Sekunden, glaube ich. Es ging auch nicht viel länger, aber naja, und dann dachte ich, ach komm, eigentlich wird es jetzt mal Zeit, über KI zu sprechen. Was ist positiv daran, was ist negativ daran? Hat man schon Erfahrungen damit gesammelt, wie auch immer? Dachte ich, können wir ja mal ansprechen.
4: Ja, auf jeden Fall, eine gute Idee. Ja, wie gesagt, gerade bei unserer Jubiläumsfolge, bei unserem 5-Jährigen, wie gesagt, Hansi hat ja ChatGPT befragt. Also
3: ChatGPT.
4: Genau, das der Song, Danke Abteilung Verpeilung nochmal. Also auch da wurde tatsächlich KI genutzt. Ja, ich glaube nicht ChatGPT, aber KI, also künstliche Intelligenz. Und ich habe da auch ein bisschen mit rumprobiert. Also nicht nur mit der Geschichte, sondern jetzt auch unser aktueller Podcast-Folgen-Screen.
3: Ja.
4: Wie heißt es denn?
3: Hintergrund.
4: Ja, also ihr wisst, was ich meine. Also das, was ihr findet, wenn ihr bei Spotify auf das Bild klickt.
3: Ja, genau.
4: So, Folgenbild. So, genau. Das ist tatsächlich auch KI generiert. Ja. Ja? Das habe ich einfach mal, habe ich uns beide bei ChatGPT eingegeben. Ich habe mal einen Monat ChatGPT bezahlt. Ja.
3: Oh nee, jetzt von beiden Seiten. Oh, ich hab's. Bienen.
4: Ja.
3: Geht weg.
4: Sind zum Glück nur Bienen.
3: Ja.
4: Ja. So. Also, ich erzähle mal ein bisschen, weil Tali kann gerade nicht reden.
3: Mach mal. Ja. Wie gut hier draußen.
4: Ja. Also ChatGPT und hab das bezahlt und ja, da kann man tatsächlich eine ganze Menge draus machen. Also was ich schon, mit wem ich mich schon alles habe ablichten lassen. Ja,
3: ja, lädst du ja immer fröhlich hoch.
4: So, jetzt gerade erst mit der deutschen Nationalmannschaft, die gestern gegen Frankreich gewonnen hat, habe ich mich mal mit Julia Gwin und Konsorten ablichten lassen. Und ja. Also man kann da schon einiges mitmachen. Es ist tatsächlich, muss ich ja ehrlicherweise sagen, noch nicht so, und ich füge gleich zum Glück dazu, dass es wirklich sehr realistisch ist. Das ist es nicht, finde ich. Also man erkennt schon noch die Unterschiede, dass du es nicht bist oder dass ich es auch nicht bin.
3: Das stimmt. Zumindest was uns betrifft. So andere Figuren, also wie aus diesem Video zum Beispiel, was du, ja, ertränk dich einfach. Ich helfe dir nicht.
4: Der Tierschutz wird, wird nicht gut drauf reagieren. Ja. Oh, hat's es nochmal geschafft. Na, siehste.
3: Ja. Oh Mann. Live und in Farbe hier.
4: Das wird uns heute, glaube ich, den Rest der Folge begleiten.
3: Naja, richtig gut. Ja. Ich freue mich.
4: Ja.
3: Nee, das ist schlau. Mal gucken, wie lange das gut geht.
4: Schauen wir mal.
3: Bis du an deinem Handy nuckelst. Also das Video, was du mir ja weitergeschickt hattest, zum Beispiel, um da nochmal drauf zurückzukommen, es war halt wirklich harter Weichzeichner drauf. Man kann es nicht anders sagen. Also ich finde, bei diesen Videos erkennt man es vor allem an diesen Weichzeichnern.
4: Mhm.
3: Die sehen halt ein bisschen unrealistisch aus und trotzdem sehen die Menschen aus wie Menschen. Und sie sehen halt auch aus wie Leute, die wirklich existieren könnten. Was dann wiederum erschreckend ist. Also ich finde, die KI kann gute Sachen machen, indem sie quasi live übersetzt, was andere sagen, zum Beispiel, wenn du in Videokonferenzen bist, von der Arbeit, wie auch immer. Und keine Ahnung, ich nehme jetzt mal irgendeinen Pole. So, ich zum Beispiel kann kein Polnisch und der kann kein Deutsch. Klar kann man es auf Englisch versuchen, aber der Einfachheit halber könnte man jetzt zum Beispiel die KI drauf ansetzen und sagen, hey, du kannst es mir doch einfach direkt übersetzen. Das finde ich fein. Das ist auch voll in Ordnung, solange es nicht, Entschuldigung, Google Translate ist.
4: Aber das hat mich in Frankreich auch weitergebracht.
3: Ja, ja. Es funktioniert ja, so ist es nicht.
4: Ja.
3: Es ist schön, wie du diese Biene da.
4: Ja, ja, ich gucke, ob ich gleich den Rettungsring werfen muss oder nicht.
3: aber trotzdem ist, glaube ich, die KI oder ChatGPT, ich weiß nicht, was da mehr greift dann in dem Fall, nochmal weiter von der Entwicklung, was dann auch das Übersetzen betrifft.
4: Ja.
3: Also wie gesagt, trotzdem finde ich es irgendwie, ja, es ist cool, so Bilder und Videos zu erstellen, weil man einfach viel mehr Möglichkeiten hat. Und trotzdem denkt man sich, oh Gott, hoffentlich verblödet die Menschheit nicht irgendwann deswegen.
4: Ja, das liegt natürlich an jedem auch selbst, ne? Also ich finde so für einen Podcast, also auch gerade für unser zweites Projekt, die Rückspulhelden, wo wir in verschiedene Zeiten reisen, ist das wirklich eine schöne Sache, weil du ganz viel halt nochmal damit reinbringen kannst, auch in die Bilder. Das ist wirklich schön, dass wir auf einmal wirklich mitten in der Hitparade stehen und Dieter Thomas Heck praktisch mit dabei ist. Ja. Das ist dann schon, ist schon nice, ja. Dass man da wirklich schön reagieren kann.
3: Gut, aber da muss man auch dazu sagen, da weiß man, dass es halt einfach auch nicht realistisch sein kann, weil es halt eine völlig andere Zeit ist. Ne? Also ja, du kannst sogar in die Zukunft, sage ich mal, das machen. Selbst da weißt du, dass das nicht möglich ist in echt. Wenn es dann aber wirklich auch so, ja, gegenwartsmäßig orientiert ist, ist das schon, wie gesagt, schon tricky, sage ich jetzt mal. Und es gibt viele, die da drauf reinfallen.
4: Ja, und jetzt muss man ja auch gucken, was kann man alles mit solchen Geschichten anstellen, ne? Also das darf man ja auch nicht vergessen. Also in Vorbereitung auf das Thema, weil wir haben beim letzten Mal schon drüber gesprochen, habe ich natürlich auch bei ChatGPT so einiges versucht und zu gucken, was macht dieses Programm eigentlich und was macht es nicht. Zu Anfang war es tatsächlich so, dass es schon sehr schwierig war. Jetzt sind zwei. Jetzt würde ich langsam das Telefon auch drauflegen.
3: Hast du einen Bierdeckel?
4: Nicht greifbar.
3: Schade.
4: Ja.
3: Ich leg dein Buch einfach.
4: Du könntest auch das Buch da drauflegen, das stimmt. Ja, jetzt macht's Sinn. Ja. Ja, das Glas hält es zumindest aus.
3: Geil.
4: So. Also es war zu Anfang auch so,

0: ist dann halt die Überlegung, wie weit kann man gehen? Ich habe das jetzt noch nicht ausprobiert, ne? Also ich habe jetzt noch nicht ausprobiert zu sagen, stell mal die Person nackt da oder also als Beispiel, ne? Oder lass Jason Statham und Arnold Schwarzenegger knutschen oder sowas, ja? Das habe ich noch nicht ausprobiert.
1: Gut, aber es sind halt auch Personen des öffentlichen Lebens.
0: Ja, trotzdem, ne?
1: Ja, klar.
0: Ja. Also daher, also ich habe ein KI-Bild erstellt, wo ich face-to-face mit Pamela Anderson bin.
1: Ja.
0: Ja? Aber halt eben jetzt nicht. Ja.
1: Nackt.
0: Nicht nackt. So. Also um Gottes Willen. Ja. Also nee, das würde ich mir auch nicht trauen. Ich hätte immer Angst irgendwie, dass das, also alles das, was man ins Internet schreibt, also man sagt ja immer, alles, was man ins Internet stellt, das vergisst halt nicht.
1: Ja.
0: So, und das wäre mir halt schon viel zu heikel, da irgendwelche komischen Sachen zu machen. Ja. Aber grundsätzlich ist das schon nicht so verkehrt, finde ich. Also es hilft schon. Es hilft,
1: ja. Also vor allem so beim Bewerbungsschreiben, sage ich jetzt mal. Also da bin ich jetzt ja raus, weil ich habe meinen Job. Aber ich weiß von einer Freundin, dass die tatsächlich das benutzt hat und sich dadurch zumindest eine Hilfe geholt hat. Weil schreibt man heutzutage noch so hochgestochen, ne, mit sehr geehrter und keine Ahnung was. Das ist ja, der Trend geht ja eher zu Liebe, lieber und keine Ahnung was oder Hallo. Und ich glaube, da hilft das schon. Weil man kriegt Anreize, hey, wie kann ich das nochmal formulieren? Wie kann ich Satzanfänge neu finden, ohne dass ich ständig das gleiche Wort am Satzanfang habe und, und. Also da hilft das schon. Und andererseits denke ich mir, Gott sei Dank habe ich zum Beispiel meine Facharbeit noch zu einem Zeitpunkt geschrieben, wo das vielleicht gerade im Kommen war, aber noch nicht richtig Trend war und wo man auch noch nicht viel drüber gesprochen hat, wo ich gedacht habe, boah, jetzt dann nämlich auch noch nachzuweisen, aus welcher Quelle das ist und was ChatGPT dazu sagt und woher ChatGPT das vielleicht haben könnte, auch wenn es eine Intelligenz ist, klar, aber da denke ich mir schon, boah, wie willst du das nachweisen? Und dann musst du da das nächste Ding unterschreiben, nicht nur Eides Stadt, sondern auch noch, ich habe ChatGPT nicht befragt und genutzt, keine Ahnung. Ich glaube, das wird auch nochmal spannend, so vor allem für die nächsten Jahre und Generationen, wie damit dann gearbeitet wird. Weil eigentlich ist es ja schon gut, wenn man mit der Zeit geht und wenn man das mit einbringt. Es soll ja ein Jahr, das ist wie mit den ganzen Robotern, die sollen ein Jahr nicht ablösen, sondern sie sollen einem nur die Arbeit erleichtern. Und es kann funktionieren, man muss nur richtig damit arbeiten.
0: Genau, das glaube ich ist der Punkt, dass man das halt sinnvoll einsetzen sollte. Ich wollte irgendwas gerade sagen zu einem Punkt, den du gesandt hast. Was war das denn gerade?
1: Bewerbung,
0: danke, genau. Sehr schön, vielen Dank. Also habe ich auch genutzt tatsächlich bei meinen Bewerbungen. Also einfach so, gib mir eine Idee, wie man heute einen modernen Lebenslauf und Brief schreibt. So. Und das habe ich mir dann tatsächlich unabhängig davon, da habe ich mir Ideen geholt und habe das dann über Canva, also alles das, was wir jetzt nennen, ChatGPT, Canva, alles
1: Werbung.
0: Genau. Danke. Hashtag Werbung in dem Fall. Und hab mir das dann praktisch so zusammen und das hat wirklich geholfen, ne? Also ich habe ja, das war gut. Also das ist schon was, wo man sagt, ja, also der erste Türöffner Richtung eines Kennenlernens, online macht man das ja mittlerweile zum ersten Mal, war schon da. Und deswegen kann ich da aus eigener Erfahrung sagen, ja, finde ich gut, dass man da wirklich auch moderne Sachen formulieren und schreiben kann.
1: Ja.
0: Also gerade wenn man jetzt so wie ich irgendwie fast 30, 40 Jahre raus war aus dem Bewerbungsschreiben-Bereich, genau. Also daher ist das schon mal eine ganz gute Hilfe. Wichtig ist halt eben, dass man sich nicht nur drauf verlässt, sondern dass man das mit seinen eigenen Worten nochmal umformuliert.
1: Dass es nach einem klingt, so, ne? Dass es nicht danach klingt, oh ja, das hat irgendwas Emotionsloses.
0: Genau.
1: So ein emotionsloser Computer geschrieben, genau. Sondern.
0: Weil das, finde ich, erkennt man schon noch.
1: Ja.
0: Ja. Also ich finde, das hört man zum Teil halt eben auch in unserem Song dort von Abteilung Verpeilung, der sehr, sehr gut ist, ja. Aber du hörst schon noch so ein bisschen, und das finde ich halt gut an der ganzen Geschichte, dass das halt eben schon eine künstliche Intelligenz ist, die das mit umgesetzt hat, ja. Also daher, ja,

0: Doch.
1: Wo ich mir dann, ja, also du kennst den Trend bestimmt auch, keine Ahnung, irgendwelche Single-Frauen, die sich auf TikTok dann einen Spaß draus gemacht haben mit, ich lade mal ein Bild hoch und programmiere mir mal meinen Traummann. Und dann wurde denen da so, kennst du das nicht?
0: Nee.
1: Ich fand das so erschreckend, weil da dann halt auch wirklich Personen hingezeichnet, gestellt wurden im Endeffekt. Ich so dachte, ja, sie sehen halt super real aus, aber was ist, wenn diese Personen sich jetzt plötzlich so darauf einschießen, jemanden zu finden, weil die KI sagt, der passt vom Aussehen zu dir. Du findest doch nie im Leben jemanden, dem das dann entsprechen könnte und du hast deine Prius plötzlich so verstellt, weil die künstliche Intelligenz hier gesagt hat, jo, das könnte passen.
0: Ja, das stimmt. Also ja, das ist das Gefährliche.
1: Manche machen sich da auch so einen Spaß draus, weil von wegen, hö, zeig mir doch mal, wie mein potenzieller Mann aussehen könnte oder potenzielle Frau. Aber da denke ich mir auch so, ach, weiß ich jetzt nicht. Dann hast du einen Partner, machst das und denkst dir, oh ja, der sieht viel hübscher aus als meiner. Super.
0: Ja, das ist so ein bisschen was, du musst es halt intelligent einsetzen, ja, finde ich immer. Ja. So, und das ist
1: deswegen
0: halt nicht intelligent,
1: ja,
0: eingesetzt.
1: Intelligent.
0: Das ist wie mit, wie viel Kamele bist du wert? Ja, also
1: ja,
0: da kannst du natürlich sagen, jo, alles klar, warum bin ich jetzt nur 50 Kamele wert,
1: ja,
0: und
1: genau,
0: die Person ist 80 Kamele wert und zerstöre damit mein Leben? Und du kannst sagen, ja, alles klar, ist ein netter Gag und fertig, aus,
1: ja,
0: die,
1: genau,
0: Maus. Ja? Und das ist halt so der Punkt. Was, wo du aber Instagram sagst, was ich viel erschreckender finde, also davon mal abgesehen, dass man ja sowieso schon, ich weiß nicht, ob das bei dir auch so ist, ich habe es bei meiner Arbeitskollegin letztens gesehen, die auch sagte, ey, ich kriege, wenn ich einen Suchbegriff eingebe, kommen entweder nackte Typen oder nackte Frauen als erstes, ja, eine ganze Seite voll, oder leicht bekleidet, nackt sind sie alle nicht, leicht bekleidet. Das ist der eine Trend, so, keine Ahnung, dass dir das immer nur so angezeigt wird. Und was mir dann aufgefallen ist, dass da ganz viele künstlich intelligent, also durch künstliche Intelligenz hergestellte Profile sind. Ja, ist dir noch nicht aufgefallen,
1: nee,
0: wenn ich das deinem Gesicht
1: gehe
0: entnehme?
1: Auch nicht auf Suchanfragen. Also.
0: Nein. Also bei Suchen, wenn ich jetzt, keine Ahnung, die Rückspulhelden eingebe, ja, also
1: ja,
0: ich mach das mal.
1: Mach mal.
0: So, pass auf. Und ich gehe mal auf Instagram und dann gehe ich unten auf Suchen, ja, und guck dir das an. Ja,
1: ja, okay,
0: was hier passiert?
1: Seite meinst du?
0: Die Seite meine ich, ja.
1: Spannend. Nee,
0: ich zeige es euch jetzt nicht.
1: Zum Beispiel gar nicht.
0: Okay, und ich dachte, es ist nur bei den Kerlen so. Ich habe schon immer gedacht, okay, habe ich irgendwas Falsches eingegeben,
1: ja? Ja.
0: Nein, habe ich nicht. Ja, ich habe Werder Bremen eingegeben, ohne Frage.
1: Ja, also es ist ein Bild von, wie viel sind es? 20? Ja, guck
0: genau,
1: mal, und das ist halt so erschreckend eigentlich, ne? Ich weiß, was du meinst. Das ist bei mir.
0: Da. Und jetzt kommen wir, Entschuldigung, das meine ich. Ich weiß, ihr seht das jetzt gar nicht.
1: Ja.
0: Jetzt habe ich hier Emma Watson,
1: ja?
0: Und wir beide wissen, dass das niemals Emma Watson,
1: nee,
0: ist.
1: Weil,
0: ja,
1: die eigentlich völlig anders ist.
0: Ich versuch's mal, euch in die Kamera zu halten. Das werdet ihr nicht sehen. Doch, vielleicht ein bisschen. Also, wenn ihr bei YouTube seid, ja, habt ihr es jetzt mal gesehen. Das ist KI erstellt, ja. Also, es scheint ja doch zu funktionieren, so von wegen, macht die Brüste größer und allen drum,
1: ja,
0: und dran. Aber.
1: Also, das ist so das, was bei mir ist, ne? Also, ja.
0: Ja, es sieht wesentlich beruhigender,
1: ja,
0: also definitiv, als bei mir.
1: Ja,
0: aber
1: genau.
0: Ich war froh, dass meine Kollegin auf,
1: ja,
0: einmal sagte.
1: Ich dir.
0: Ja.
1: Nee, also das ist bei mir aber das hier, okay, gut, das ist halt nur so, ne?
0: Ja.
1: Aber überwiegend tatsächlich. Aber vielleicht liegt es auch daran, dass ich halt vieles mit KI auch noch richtig hart skippe.
0: Mhm.
1: Das kann halt auch sein, weil der ja auch den Algorithmus findet irgendwann.
0: Ja, der Algorithmus ist bei mir sowieso,
1: der ist schon durch, ja,
0: grauenvoll. Also das ist ich gucke mir dann ja auch mal gerne an, was so, das hatte ich glaube ich auch schon mal gesagt, was so Politiker und sowas erzählen,
1: ja,
0: und dann ist man halt eben auch mal eben schnell bei der AfD und hört, was die für Blödsinn,
1: ja,
0: verbreiten.
1: Genau.
0: So, und dann wird dir das aber erstmal eine ganze Zeit wieder durchgespielt, ja.
1: Ja.
0: Und
1: ja,
0: damit habe ich mich mittlerweile abgefunden. Ja, also wie gesagt, das ist für mich was, der Algorithmus, ja.
1: Ja. Ja, also ja, es gibt halt Pros und Kontras so,
0: ja,
1: dafür, ohne Frage. Dennoch finde ich's, ja, ich glaube, vielleicht müsste ich einfach mehr damit arbeiten. Aber in meinem Job, ja, super, soll ich eine KI fragen, was kann ich heute mit den Kindern machen?
0: Wäre zumindest mal spannend.
1: Genau, wäre spannend. Das wäre wirklich mal spannend, was der vorschlagen würde so.
0: Ja.
1: Mach
0: so,
1: mal.
0: Pass auf, ich habe ja ChatGPT Und die können wir ja direkt mal fragen. Ja,
1: welches Angebot kann man mit 3- bis 6-Jährigen
0: machen? Welches Angebot kann man mit 3- bis 6-Jährigen im Kindergarten machen? Gebe mir 3 Möglichkeiten, die bei den Kindern gut ankommen werden. So.
1: Genau.
0: Das habe ich jetzt mal eingesprochen.
1: Ich finde so als Pädagogen, ja, du kannst die Anreize suchen. Ohne Frage hole ich mir auch bei Google, Pinterest, sonst wo, weil du kannst dir nicht alles merken und alles aus den Rippen leiern, aber...
0: So, was, wenn du das jetzt entscheiden müsstest, was würdest du jetzt machen? Also...
1: Was das Ding mir vorschlagen würde?
0: Nee, du weißt ja noch nicht, was es vorgeschlagen hat. Was würdest du machen, ohne dass du ChatGPT fragst? So 3 Besonderheiten, die du vielleicht machen würdest.
1: Also was ich kategorisch ausschließen würde, ist ein Bastelangebot. Da bin ich, also ich entspreche so überhaupt gar nicht diesem Klischee von Erzieherin. Ich hasse Basteln.
0: Ja, das unterschreibe ich. Ich auch.
1: Also ich würde dann irgendwie halt gucken, keine Ahnung, gibt's ein schönes Bewegungsangebot? Dann würde ich gucken, ich würde eine Bewegungsgeschichte raussuchen, wo man eine Landschaft so aufbauen kann, wo man mit den Kindern gemeinsam durchgeht.
0: Sehr gut. Okay, dann nehmen wir das doch mal. Beziehungsweise haben wir doch schon mal 1 drin. Also Platz 1, also Vorschlag Nummer 1 wäre ein kreatives Bastelangebot.
1: Ja.
0: Naturbilder aus Blättern und Blumen.
1: Ist auch schön.
0: So, mit Materialien, Ziel und Ablauf. Ja. Und warum es gut ankommt, wird hier gemacht. Ja, Variante 2, Bewegungsspiel, Tiersafari im Turnraum, ja,
1: ja.
0: Musikanlage, Matten, Reifen, Tunnel, Ziel, Grobmotorik fördert, Bewegungsfreude wecken, Fantasie, Erdenregen. So, und 3, Koch- oder Backangebot, Mini-Pizza selber machen.
1: Geil.
0: Ja, so, das sind die 3 Vorschläge von ChatGPT.
1: Ja, spannend, ne? Also ja. An sich eine geile Sache.
0: Ja.
1: So, aber wenn ich dann so überlege, groß mit den Kindern anwenden kann ich ChatGPT halt zum Beispiel nicht. Also ich kann es für sie anwenden.
0: Ja.
1: Und trotzdem muss ich ja irgendwie gucken, weil das die KI zum Beispiel weiß ja nicht oder ChatGPT, wie die Kinder drauf sind, was die Kinder gerade brauchen.
0: Ja.
1: Was eigentlich überhaupt mein Hintergrund dafür ist, dass ich es machen möchte. Du musst es ja trotzdem noch wieder anpassen an die Kinder. Und da musst du dein eigenes Köpfchen wieder für anstrengen.
0: Und das ist ja auch gut.
1: Gott sei Dank.
0: Ja, deswegen wird aus meiner Sicht auch der Faktor Mensch immer benötigt werden. Ja, in
1: ja,
0: solcher
1: vor allem für
0: Richtung.
1: Das Emotionale und Soziale. Also da kann das künstliche Zeugs ja gar nichts mit anfangen.
0: Ja, genau. Also dementsprechend ist das schon ganz gut. Ich habe auch für die Arbeit teilweise meine Frage kopiert und dann zu Hause in ChatGPT eingestellt. Da kommt nicht immer zwingend die richtige Antwort bei raus.
1: Ja.
0: Das ist man kann sich da auch nicht zu 100% drauf verlassen. Ja, also deswegen.
1: Was auch gut ist.
0: Genau. Also wenn ihr für die Schule jetzt eine Matheaufgabe irgendwie da reinstellt, heißt es nicht, dass die Matheaufgabe auch richtig gelöst wird. Aber er gibt dir zumindest
1: Lösungsvorschläge,
0: genau. Also wie komme ich auf diesem Weg? Manchmal ist es ganz hilfreich. Also ich weiß nicht, ob ich besser abgeschnitten hätte in der Schule mit ChatGPT, die mir das vielleicht nochmal erklärt hätten. So, aber ich glaube, nicht zwingend.
1: Nee, also da war ich auch froh, dass ich meine Oma oder meine Eltern noch hatte.
0: Ja, wobei, heute, ich könnte meiner Nichte nicht mehr helfen. Im Schulbereich.
1: Hat sich das so verändert, ja?
0: Gut, jetzt war ich natürlich auch im Französisch nicht die große Kerze auf der Torte, die hellste Kerze auf der Torte. Müsste im Französisch auf jeden Fall deutlich weiter sein als ich. Also hoffe ich zumindest für sie. doch, da gehe ich aber fest von aus. Also dementsprechend, nee.
1: Gut, aber das ist nur Französisch. Also
0: ja,
1: die Hauptfächer Deutsch, Englisch, Mathe haben wir schon einen höheren Wert.
0: Ja, das stimmt. Ja, auf jeden Fall. Also je nachdem, was du später machen willst, aber in der Schule erstmal ja. Ja.
1: Ah, stell dir vor, du musst so eine Gedichtsanalyse machen. Da wäre ChatGPT natürlich wieder die Krönung, wobei das halt auch nicht immer stimmen kann, weil im Endeffekt ist das halt auch so ein persönliches Ding, was liest man selber da draus, ne? So eine Gedichtsanalyse oder eine Analyse von einem Politiker, so eine Rede. Jeder liest ja auch anders zwischen den Zeilen.
0: Das stimmt. Auch eine Buchbeschreibung.
1: Ja.
0: Zum Beispiel, ich weiß gar nicht mehr, wie das genau heißt. Buch. Also, ist ja auch scheißegal. Ja. Zumindest musste ich das früher auch machen. Das wäre schon cool gewesen, ja, wenn man das Buch nicht selber liest, sondern einfach mal sagt, genau, ne, das, also Vorlesen brauchen wir es noch nicht, aber eine Zusammenfassung gibt, was da drin vorkommt. Ja, das wäre sicherlich schon ganz clever gewesen. Naja, oder ein Referat halten.
1: Ja, wobei das ja wieder geil ist, eigentlich selber zu erstellen. Also ich weiß, in der Grundschule, gut, das ist jetzt auch schon wieder durch, da habe ich es aber geliebt, so Plakate selber zu basteln.
0: Ah, da war noch die Bastelmaus da.
1: Genau, aber da musste ich dann meinen eigenen Stil einfach verfolgen. Jetzt muss ich den Kindern ja quasi einmal zeigen, wie es aussehen könnte und selbst da hadert es ja schon dran.
0: Ja, ich fühle das voll.
1: Das ist dann fein. Und so PowerPoints erstellen ist halt auch geil, weil früher die Lehrer waren ja so begeistert, wenn du keine Ahnung was für Special Effekte da eingebaut hast, weil es halt fancy war.
0: Das gab's bei uns ja alles noch nicht.
1: Ja, und das kam damals halt neu und die Lehrer fanden es geil, wenn man dann mal so ein Rauswischen, Reinzoomen und keine Ahnung was hatte.
0: Ja.
1: Das finde ich dann eigentlich voll geil. Ja, zum Infos raussuchen ist das vielleicht schon ganz cool so als Unterstützung, aber im Endeffekt denke ich mir, du kannst es halt auch einfach inzwischen bei Google eingeben und selbst da kommt von KI eine zu kurz Zusammenfassung.
0: Ja, das stimmt. Ja. Also Google hilft da teilweise auch schon.
1: Nur nicht Wikipedia.
0: Apropos, wo du, was du eben noch sagtest zu den Quellen angeben, ne?
1: Ja.
0: Wenn du Perplexity nutzt, das ist auch eine künstliche Intelligenz, also ähnlich wie ChatGPT, kostenlos tatsächlich, kann man sich kostenlos anmelden. Perplexity heißt das Ganze. Die geben dir gleich die Quellenangabe mit an.
1: Okay, das ist geil.
0: Ja, also die sagen dir gleich direkt, so, das und das und das habe ich daher, genau. So, und das ist tatsächlich schon sehr gut. Ich muss ja auch kein Geheimnis draus machen, dass wir für unsere Instagram-Post, die dann unten drunter sind, das lasse ich auch einmal über ChatGPT laufen oder über Perplexity in dem Fall. Und formuliere das dann aber nochmal entsprechend um. Also nicht immer, manchmal passt das, aber meistens tue ich das nochmal.
1: Ja.
0: Ja, ist schon spannend. Ich bin sehr gespannt, wie das weitergeht. Also das muss ja ähnlich sein, wie damals so die technische Revolution praktisch, wo es dann mit Telefon geht, dass wir hier sitzen können mit einem Rechner, dass wir genau mit der anderen Welt kommunizieren können. Ja, also wir drücken auf den Knopf und wir können uns nach hier Neuseeland beamen, ja, und mit Henry quatschen oder so. Also das ist schon nice. Also das hat es damals ja auch alles nicht gegeben. Da hast du dann mit dem Morsezeichen gearbeitet oder so.
1: Ich glaube, die Folge oder diese Serie kennst du nicht, weil es zu meiner Zeit eine Kinderserie war. Emma's Chatroom.
0: Nee.
1: Auf Englisch A Girl's World. Kurz Zusammenfassung, die haben 3 Mädels, die sich in Singapur kennengelernt haben auf der Schule. Die eine aus Deutschland, die nächste aus Australien und die andere halt aus Singapur. Haben dann zum Abschied von dem einen Bruder ein Chatroom quasi geschenkt bekommen. Der Bruder dachte auch, das ist einfach nur eine Internetsoftware. Die Mädels haben den USB-Stick an den Computer geschlossen und mussten Code auf dem Handy eingeben und dann sind sie immer im Cyberspace gelandet, wo die sich dann wieder treffen konnten. Und haben sie den Code von dem anderen Mädel eingegeben, sind sie dann bei ihr zu Hause gelandet. Das heißt, sie sind mit diesem Code quasi durch den Cyberspace, finde ich ein bisschen erschreckend eigentlich, aber es war, ich weiß nicht mal mehr, wann diese Serie, ich google das gleich mal fix, online gegangen ist, dann sind die von Deutschland nach Australien, von Australien nach Singapur, nach Deutschland, wie auch immer. Also die haben quasi diese 3 Länder da gehabt und konnten da dann immer ihre Zeit verbringen.
0: Ja.
1: Ich google mal schnell, von wann das ist, weil also das ist im Endeffekt ja auch so, dass es da ja quasi ja auch schon ein bisschen um die Intelligenz geht. Wie kann man das auf ein Handy spielen oder auf einen Computer spielen, dass du quasi durch deinen Laptop im Endeffekt weggebeamt wirst? Janzi hat immer noch Freunde bei sich. Das ist richtig schön. Jetzt kann er mal nicht reden. Das ist aber...
0: Gut.
1: Ist das herrlich, so einen stillen Janzi neben sich sitzen zu haben. Hat man selten.
0: Das stimmt.
1: Ja, ich google mal schnell. Also es heißt Emma's Chatroom, aber viele kennen das vielleicht auch von den Zuhörern oder ZuhörerInnen. Emma's Chatroom.
0: Ich muss ja die Biene eigentlich hören. Die sitzt direkt auf dem Mikrofon, ist sehr lustig. Ja.
1: Naja. Aus 2009. Ja, überleg mal, 2009. 14 Jahre her.
0: Ja, also da war das schon. Aber wenn man überlegt mit... Ja, du musst reinsprechen, ja. Sonst wird da nichts.
1: Eine Biene drauf.
0: Nein, hast du nicht. Wenn man auch überlegt, so in den 70ern mit Spock und so, Raumschiff Enterprise, was die damals schon alles hatten. Gut, jetzt können wir noch nicht uns beamen Spock, lassen, aber hoch. Ja, genau. Wäre sehr lustig. Aber ja, also es gibt schon eine ganze Menge, so auch aus der Geschichte, was dann wirklich so passiert ist. Aber auch in vielen Filmen, so wie Matrix oder ähnliches, wo ja einiges möglich ist. Das ist ja zum Glück noch nicht passiert. Oder fliegende Autos haben wir noch nicht.
1: Zurück in die Zukunft.
0: Ja, genau. Ja, also daher ist das schon eine spannende Geschichte. Wir würden gerne mal wissen, was sagt ihr zu KI?
1: Ja, sehr gerne.
0: Ihr Lieben, also wenn ihr irgendwie eine Erfahrung habt oder auch gesagt habt, ja, das mache ich auch, das habe ich auch genutzt, das nutze ich auch in Zukunft, finde ich toll, dann gebt uns gerne mal eine Rückmeldung dazu.
1: Ja, würde mich auch interessieren tatsächlich.
0: Ja. Ja, gibt's noch was zu KI zu sagen? Möchtest du noch was loswerden zum Thema KI?
1: Nö.
0: Nö. Okay. Sehr schön. Dann wird das heute auf jeden Fall eine Folge, die wir vielleicht, wenn wir gleich nicht noch ins Quatschen kommen, vernünftig und frühzeitig abschließen.
1: Oh.
0: Ja.
1: Du, man muss auch mal mit dem Flow gehen.
0: Das stimmt. Ja, wir haben diesmal kein Lagerfeuer wie damals noch bei dem, das war auch gut. Das müssen wir auch nochmal machen. Wir müssen nochmal wieder live gehen irgendwie. Wobei ich glaube, heute schalten nicht mehr so viele zu. Naja. Wie auch immer, ja, Challenge accepted. Ja, das stimmt. Das war schon gut. Ansonsten würde ich sagen, gucken wir mal, was das mit unserem
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1: wird.
0: Genau. Dankeschön. So, wenn ich das jetzt abnehme, dann ist, kann ich jetzt, guck, das machen wir.
1: Ching. Mach schnell leer.
0: Prost.
1: Hau weg.
0: Ist auch lecker. Ach, tadam. So, wo hab ich denn? Da hab ich das, das Glücksrad.
1: Oh.
0: Yes. Okay, also, das.
1: Sehr gespannt.
0: Das Musikrad. Ich auch. Ah, so.
1: Ich bin gespannt. Oh, und ein Monat. Oh, das
0: ein Monat.
1: Wir noch gar nicht.
0: Das stimmt, das hatten wir noch nicht. Ein Warum? Monat.
1: Muss das in dem Lied vorkommen oder so sehen wir die Band Juli?
0: Das wäre auch eine Möglichkeit. Ja, ich bräuchte mal mein
1: My
0: Book. Ja, I tausch auch.
1: Nö, ich muss eben mal ein Schlückchen hier.
0: Sehr gut, einfach mal.
1: I tausch auch ist auch schön.
0: Was? Oh. So, ein Monat. Also Juli würde auf jeden Fall gehen, finde ich. Können wir diesmal ruhig auf jeden Fall machen. Ansonsten
1: gibt's irgendwas auch? Lustig wäre, wenn wir, oh, hier, ist when September ends, hast du es.
0: Genau, das würde zum Beispiel funktionieren, auf jeden Fall.
1: Okay, Taylor Swift hat August.
0: Oder A Long December. Oh, ja. Würde auch gehen von den Counting Crows. Zum Beispiel, ja.
1: Wir nehmen unseren Geburtsmonat. Ne?
0: Können wir auch, aber gut, das könnte ich mit September machen, das stimmt. Ja. Ich würde aber tatsächlich gerne, wenn ich mal anfangen darf.
1: Ja, sicher.
0: Ich würde gerne den Song Rainy April Day nehmen von Fury in the Slaughterhouse.
1: Ach Mensch, oh, die hatten zu lange nicht mehr.
0: Das stimmt.
1: Oha.
0: Rainy April Day von Fury. Ein sehr, sehr geiler Song und geht tatsächlich um den Tod von Kurt Cobain.
1: Oh.
0: Ja, genau. It was a rainy April day. Ja, also kein Stimmungssong, aber finde ich sehr, sehr schön. Ein sehr schöner, gefühlvoller Song. So.
1: Das passt ja. Ich glaube, ich würde tatsächlich Wake Me Up When September When September Ends von Green Day nehmen.
0: Ja. Wake.
1: Manchmal muss man das erste nehmen, was einen Sinn macht.
0: Das stimmt. Wake me up. When September ends, ja, habe ich. Ist noch nicht drauf.
1: Gott sei Dank. Gott sei Dank.
0: Ja, sehr schön. Dann haben wir das doch auch. So.
1: So, mein eigener Song?
0: Dann hast du schon.
1: Ja, ich hoffe, der ist auch noch nicht drauf, tatsächlich.
0: Mhm.
1: Ich dachte, ich kann noch mal von Alex Eder, also Alexander Eder, was drauf machen. Und zwar, wenn morgen die Welt untergeht, heißt er.
0: wenn morgen
1: ist nur eine Fliege
0: die Welt untergeht. Okay. Ja, dann brauchen wir auch keine künstliche Intelligenz mehr auf jeden Fall, wenn morgen die Welt untergeht. Das hat auch was.
1: Wobei man zu viel auf der Bucketlist noch hat.
0: Das stimmt. Da ja auch eine Menge drauf. So, ich muss mal eben gucken. Ich habe gestern, glaube ich, erstmal 1, 2, 3, 4, 5 Songs auf meine Playlist gepackt.
1: Neue Songs?
0: Ja, wo ich dachte, die habe ich gehört, fand ich nice. Neue Songs. Ja, ich glaube, neue Songs. Ja, und zwar habe ich eine französische Künstlerin entdeckt, die heißt, ich habe gestern deinen Moodmix gehört.
1: Oh, ja. Fancy.
0: Der ja, wo läuft in der Zwischenzeit? Kannst du das nochmal sagen?
1: Ja, bei Anmacher24, die haben ja mehrere Radios quasi. Und die haben inzwischen 4. Ich glaube bei Bremse?
0: Ja.
1: Oh. Kult Radio, läuft das doch, bei Kult Radio 24 läuft das.
0: Was denn?
1: Mainz?
0: Nein, bei Your Time FM.
1: Ach ja, Your Time FM. Es sind so viele. Es ist, ja. Schön. Ja. Um 16 Uhr immer, 16 bis 18 Uhr.
0: Genau, bis richtig, Samstag. Da könnt ihr uns holen, hören. Ja. Holen auch. Könnt ihr euch ins Wohnzimmer holen, wollte ich sagen.
1: Wen hast du da gehört?
0: Ich habe, genau, nein, das habe ich da nicht gehört, sondern die habe ich gehört, weiß ich auch nicht. Bei TikTok wurde mir eingespielt und die heißt Adèle Castillon.
1: Aha.
0: Adèle Castillon und der Song heißt Impala.
1: Oh, schön.
0: Ja, weißt du, was das heißt?
1: Wenn das so geschrieben wird wie
0: Impala?
1: Impala, nicht Impalé? Also?
0: Nee, Impala.
1: Nee, dann weiß, nee,
0: weiß ich leider auch nicht, ja, liebe Französisch-Lehrer.
1: Frau Dornis,
0: genau, da sind sie wieder. Wird Zeit, dass sie sich doch nochmal melden. Habe ich mich noch nicht drum gekümmert, fällt mir gerade ein. Ja. Genau, also Adèle Castillon, Impala, auch ein sehr schöner Song. Ja. Französische Aber, Musik.
1: Achso, du bist auf französische gefallen. Musik drauf gekommen, weil du das gehört hattest, oder?
0: Ja, genau. Und dann hatte ich zufällig, wie gesagt, deine Playlist gehört gestern. Und da waren auch 2 französische Songs mit drin, hatte ich gestern gehört. Ja, sehr gut. Und da fällt mir gerade ein, wir müssen gleich noch einmal kurz was aufnehmen für die Anmacher. Ja.
1: Impala.
0: Impala.
1: Oh. Die Impala. Die Impalas. Gute Übersetzung, ja. Antilope de Savane d'Afrique du Sud. Sorry.
0: Kein Problem.
1: Ist das eine Antilopen Gattung oder so?
0: Wenn ihr es wisst, lasst von euch
1: hören. Also wenn es Impala geschrieben wird.
0: Ja.
1: L'Impala, petit antilope de savane d'Afrique du Sud-Ouest.
0: Guck, also eine Antilopenart.
1: Das würde ich jetzt mal sagen. Die Impalas steht hier einfach. Geil.
0: Sehr gut. Wie auch immer, vielleicht hat es noch eine andere Bedeutung. Ja. Spielt auch nicht so eine große Rolle. Der Song ist aber schön.
1: Das glaube ich. Die französischen Songs sind überwiegend schön.
0: Ja, es hört sich wirklich immer sehr sexy an. Französisch. Ist eine tolle Sprache. Ja, ja. Ich freue mich auch auf meinen französischen Urlaub. Die paar Tage, die ich dann da bin. So.
1: Glaube ich.
0: Richtig. So, irgendwas wollte ich gerade noch sagen. Ah, genau, wir müssen gleich noch was aufnehmen für die Rückspulhelden, hätte ich fast gesagt. Nein, für die Anmacher. Und dementsprechend würde ich sagen, ihr Lieben, das war's für heute. Mit dem Paul ist Schluss für heute. Genau, ich würde sagen, habt einen schönen Sommer. Genießt es, genießt die Zeit.
1: Auf jeden Fall. Ja,
0: und
1: entspannt euch ein bisschen.
0: Genau, geht ins Wasser. Bei so warmen Temperaturen. Ich schwitze mir hier gerade ein Wolf. Und ansonsten schönen Urlaub. Dir auch einen schönen Urlaub. Wir hören uns noch mal einmal kurz vorher, bevor du in den Urlaub gehst.
1: Ja, genau.
0: Und ich habe eine große Liste, was du mir aus Dublin mitbringen kannst.
1: Das ist okay. Ich flieg nur mit Handgepäck.
0: Sehr gut. Das ist okay. Schick mir einfach ein Paket.
1: Ja.
0: Ansonsten sage ich, stay tuned.
1: Und bleibt gefühlvoll.
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0: Und damit herzlich willkommen zur neuen Folge Papa erzählt aus der Musik. Hallo Papa.
1: Hallo mein Sohn.
0: Große Finale der Staffel. Und jetzt führen alle Fäden, die führen jetzt zusammen.
1: Wo führen die denn hin, die Fäden?
0: Ja, das wolltest du jetzt gleich erzählen. Aber zu den Avengers der Musikindustrie, würde ich mal sagen.
1: Ja, du hast halt immer schon mal angedeutet, ne? Die ganz, irgendwann kommt das zum großen Showdown oder so
0: ähnlich. Genau, weil wir hatten ja über ein paar Solo, also ein paar Künstler gesprochen oder ein paar Bands und das kommt jetzt alles zusammen.
1: Ja, wir hatten über Bob Dylan gesprochen.
0: Genau. Wir haben über George Harrison gesprochen.
1: Ja, das war's auch schon.
0: George Harrison war auch letztens nochmal ein wichtiges Thema, weil hier die Jungs von Stream Café waren ja da mit Lisa Rappen.
1: Stimmt, da war ich auch schon.
0: Und wir haben über ILO gesprochen.
1: ILO haben wir
0: das
1: gesprochen.
0: Das war eine der ersten Folgen der Staffel, glaube ich sogar, oder? Oder in diesem Jahr eine der ersten Folgen irgendwie. Über Tom Petty haben wir nicht gesprochen, weil keiner von uns sich mit Tom Petty auskennt. Also ich zumindest überhaupt nicht. Ich glaube, du hast jetzt auch keine Tom Petty an Heartbreakers-Album
1: zu Hause, ist der erst, ich sag mal so, Tom Petty ist mir irgendwie nicht an mir vorbeigerannt, oder vorbeigerauscht, kann man bald sagen.
0: Ja.
1: Ich hatte dann wohl damals Mitte der 70er, glaube ich, oder etwas später, in den späten 70ern, ja, muss späten 70er gewesen sein, ist er, glaube ich, mal in Rockpalast aufgetreten. Und dann fand ich nur interessant, dass er teilweise singt wie Bob Dylan.
0: Ich weiß auch
1: und dann singt er teilweise so wie Roger McQuinn von den Byrds.
0: Ja, ja.
1: Und er hat auch diese zwölfseitige Rickenbacker oder Becker-Gitarre.
0: Ja, ja.
1: Und tatsächlich, der hat selber zugegeben, dass er ein Fan von Bob Dylan ist und von den Byrds und von Beatles und so weiter. Und dann hatte ich, weil ich ein Roger McQuinn-Fan bin, habe ich auch die Soloplatten gekauft. Und auf einer Platte hatte halt Roger McQuinn sogar einen Song aufgenommen von Tom Petty, American Girl.
0: Ah ja, ja.
1: Ne? Ansonsten ist mir da vorbeigerauscht. Erst viel, viel später hat er auch es große Hits gehabt, so ab 89 erst.
0: Ja.
1: Mit Free Falling und die ganzen Sachen, das Album danach, also dieses Album Full Moon, das war ja mit Hits voll bestückt. Und danach das Album auch noch.
0: Ja, Tom Petty, also Free Fallin' kenne ich halt ganz gut, weil ich das auch immer geloopt habe, also mit einem Loop-Pedal und so
1: das Lied gespielt habe. Wie heißen denn die anderen alle?
0: Es gibt noch ein Lied, was man auch ganz gut mit einem Loop-Pedal, das fällt mir aber an. Aber für mich war immer so ein...
1: Irgendwann
0: so
1: mit Fly gibt es auch noch, ne? Learning to Fly.
0: Learning to Fly.
1: Ja. Also Riesenhits.
0: Ja, und der ist für mich halt so vom Typus her, also von der Musik her, so eine typisch amerikanische Musik. So jetzt nicht so Country, aber halt so, ich sagen würde, okay, würde man mir Lieder hinlegen und fragen, ja, wo kommt der Sänger her? Würde ich dann sagen, ja, das ist Amerikaner, hört man am Text raus. So, ne?
1: Und so, also ich, die Musik fand ich ganz gut, aber das ist mir halt nicht so aufgefallen. Nee,
0: genau. Aber er ist Teil der Musik-Avengers.
1: Genau.
0: Der Musik-Justice League. Der... Und
1: Traveling Wilburys.
0: Genau, und darüber wolltest du heute reden.
1: Darauf wolltest du ja hinaus.
0: Genau, darauf hat die ganze Staffel hinausgearbeitet.
1: Ja, ist nur lustig.
0: Wenn die Leute denken, ich habe gehört, das ist heute die erste Folge, die ich höre. Was meint ihr denn damit?
1: Nee,
0: ja,
1: nee,
0: bleibt ruhig hier.
1: Weil,
0: hört die ruhig zu Ende.
1: Weil nämlich Traveling Wilburys, wie soll man da jetzt eine ganze Sendung füllen? Die haben zwei Alben gemacht und eine Single. Also eine Single, die hier nicht auf dem Album drauf ist.
0: Ja, aber gleichzeitig, wie willst du damit eine Folge machen, wenn du jeden Musiker einläuten willst?
1: Ja, und dann kommt es noch, und die Entstehungsgeschichte, die ist auch in Anführungsstrichen erfunden denen.
0: Okay, dann vielen Dank fürs Zuhören.
1: Aber die ist trotzdem sehr lustig, kann man ja kurz erzählen, was das ist. Dann können wir können ja selber mal aufdröseln, was da stimmen könnte oder so.
0: Ja, also ich habe es dir kurz vor der Folge gesagt, ich habe mich gar kein bisschen vorbereitet, ich habe mir die ganze Arbeit schon gehabt, indem ich die Folgen zusammengestellt habe. Das heißt, es ist dein Job, wir gehen wieder zu den Ursprüngen zurück. Papa, erzähl aus der Musik,
1: ja,
0: bitteschön.
1: Du hast ein paar Fragen, die ich dann vielleicht beantworten kann.
0: Ja, muss oder, ich mal gucken, wenn ich nicht währenddessen wegen deiner schönen Stimme wegnicke oder so.
1: Also, jetzt aber nicht einschlafen, ne? Also der Legende nach, also im ich fange mal so mit an. George Harrison hatte 1987 wieder ein Comeback. Und zwar, weil er nach weit über 10 Jahren wieder Nummer 1 in Hitparaden.
0: Hat er in der Zwischenzeit nichts gemacht? Oder eher
1: Doch, aber
0: Flops? produziert.
1: Ach, Flops kann man auch nicht sagen, aber also jetzt.
0: Aber keine für, großen Erfolge.
1: Für einen Beatle war, kann man vielleicht sagen, waren Flops. Aber ja. Der große Erfolg war 1970, Dezember 70, dieses Dreifachalbum.
0: Ja.
1: Mhm. Dann ist er abgegangen wie eine Rakete.
0: Mhm.
1: Dann, ein Jahr später, hat er ja dieses berühmte Konzert für Bangladesch gemacht.
0: Ja.
1: Da war ja auch, ne, war ja auch in den Schlagzeilen der Superheld. Dann war 72 kam gar nichts. Da hat er aber auch gesagt, der hatte viel damit zu tun gehabt, mit dem Album zusammenstellen und musste auch mal eine Pause haben.
0: Ja, gab auch wahrscheinlich noch die Apple-Probleme und sowas, ne? Also Apple Records.
1: Ja, da war alles noch so.
0: Worüber wir in Staffel 3 reden werden.
1: Und 73 hatte dann, brachte der ein Album raus, Living in the Material World. Das kam jetzt vor kurzem nochmal wieder raus.
0: Ja,
1: als Jubiläumsausgabe mit Bonussachen und allen Pipapo. Das war auch sehr erfolgreich. Aber danach, 74, wurde schon, hatte der dann, doch, da kam auch ein Album raus, war aber nicht mehr so erfolgreich. Und er hatte dann aber im Ende des Jahres 74 eine Tournee gemacht, in den USA aber nur. Aber die war aber jetzt unter keinem guten Stern gewesen. Der hatte nämlich Stimmprobleme gehabt, konnte kaum singen. Das kann man auch auf dem Album auch wohl hören. War immer schnell heiser. Und dann war natürlich so, was 71 so gut angekommen ist, Vorprogramm, indische Musik, hat er ja auch wieder gemacht, kam jetzt 1974 gar nicht so gut an. Die wollten halt, wenn man hört Harrison, dann würde man halt die Beatles-Sachen hören oder seine Solo-Sachen. Ne, das war schon nicht so gut. Und 75 kam auch und so weiter. Also der hat immer so, ich sag mal so, der hat LPs gemacht und also Alben rausgebracht, um den Vertrag zu erfüllen.
0: Okay, die aber auch nicht unbedingt in Zeit,
1: genau.
0: Der Zeit irgendwie.
1: Er hat also, teilweise ein bisschen.
0: Die halt nicht den Mainstream bedient haben in der Form und eventuell auch nicht die Fan-Erwartungen erfüllt haben.
1: Ja, so kann man sagen. Und dann 82 kam das letzte Album, das hieß Gone Troppo, das war wirklich ein schwaches Ding, muss sogar ich sagen. Ein paar Lieder waren sehr gut, aber die Hälfte war wirklich, was soll das, ne? So, und dann war halt Pause. Und irgendwie, also jetzt mit Musik machen Pause. Der hat ja dann kurz danach hat er ja auch dann noch Filme produziert.
0: Mad-Films, ja.
1: Einen berühmten Film, der auch gefloppt ist, er war Shanghai Surprise mit Madonna.
0: Ja, ja.
1: Mhm. Und da hat er schon wieder neue Songs aufgenommen, extra für den Film. Aber viele meinen, es gibt keinen Soundtrack davon. Obwohl es George Harrison-Lieder sind.
0: Mhm.
1: Weil der Film wahrscheinlich gefloppt ist, da wollten die halt die Plattenfirma wahrscheinlich denn die Songs nicht rausbringen. Haben vielleicht Angst gehabt, das wird auch nichts. Ne,
0: ja.
1: Dann war halt Pause.
0: Kann auch sein, dass die Songs ja für eine andere Plattenfirma aufgenommen waren, dass er die gar nicht hätte veröffentlicht.
1: Und auf jeden Fall hat er dann 87, wahrscheinlich, hat er wieder Lust bekommen, wahrscheinlich. Aber er wollte halt erst nicht ganz alleine da stehen, hat dann praktisch den Jeff Lynne dabei geholt. Ich glaube auch, dass der sich dann ein bisschen ihn auch gefragt hat, ob er mal was mit ihm machen könnte. Also Jeff Lynne, der war ja ein großer
0: Beatles. Von ILO.
1: ILO, der war ja auch ein großer Beatles-Fan, genau. Auf jeden Fall haben die ein Album gemacht. Und dann gibt nur eine kurze Anekdote, hatte Bedenken gehabt, Jeff Lynne zu nehmen, weil er sagte, ich möchte aber nicht so klingen wie der Leitorchester.
0: Okay. Ja.
1: Aber ist aber nicht. Man kann wohl hören, dass Jeff Lynne da seine Fingerspiele hatte, ne?
0: Ja, ja.
1: Aber ist doch noch eigenständig George Harrison heißt.
0: Aber die Geigen zurückgehalten.
1: Ja, so ungefähr. Und auf jeden Fall, das Album ist sehr wahrscheinlich unerwartet total eingeschlagen.
0: Was aber auch witzig ist, weil die haben ja nachher für die Anthologie haben sie ja Jeff Lynne ja auch besorgt.
1: Ja, dann haben sie auch besorgt, ja.
0: So, da war die Angst wahrscheinlich weg gewesen. So. Da hatte Bobby Carling gesagt, ja, aber ich möchte nicht, dass das so klingt wie...
1: Ja,
0: ja, mach da nicht, hör dir mein Album an. Ja,
1: ja. Nee, der war ja auch sehr erfolgreich, Jeff Lynne.
0: Ja, sehr erfolgreicher Produzent gewesen, ja.
1: Auf jeden Fall, das Album ging ab wie eine Rakete, auch die erste Single, gab mal Mindset on You,
0: Ah, ist von Jeff Lynne produziert.
1: Ja, Platz 1. Ne?
0: Also gut, ist ein Cover, muss man auch dazu sagen. Ne?
1: Gott, ist ein Cover, aber wer kannte das schon?
0: Das stimmt auch wieder, ja.
1: Muss man auch dazu sagen. Da haben wir schon mal drüber gesprochen, hatte, glaube ich, Josh Harrison damals 64 oder sowas, wo die mal auf Tournee waren.
0: Cover-Folge irgendwie drüber gesprochen oder
1: kann
0: sowas,
1: sein.
0: Ein Cover, die keiner, wo keiner weiß, dass es ein Cover ist,
1: genau.
0: Oder so.
1: Und auf jeden Fall die zweite Single, die hat auch nur gut eingeschlagen. Sie hieß auch When We Was Fab. Das ist ein wunderschönes, wunderschönes Video, gibt es dazu. So, also es wird praktisch die Beatles-Geschichte da gezeigt, so trickfilmmäßig. Und wie gesagt, super angekommen. Jetzt kommen wir zu der Geschichte. Und jetzt wollten sie, jetzt wollte die Plattenfirma noch eine Single rausbringen.
0: Mhm.
1: Und zwar den Song This Love. Aber sagten sie, um die zu verkaufen, wie wäre es denn, Herr Mr. Harrison, wie wäre es denn damit, dass sie da ein neues Lied komponieren würden oder wenn sie eins haben? Oder auf jeden Fall sollte da ein Lied drauf sein, als B-Seite, was nicht auf dem Album drauf ist.
0: Um die Single zu verkaufen.
1: Um die Single zu verkaufen. Ich weiß ja von mir selber, wenn die B-Seite nicht auf dem Album drauf ist, kauft man sich die Single.
0: Ja, ist mir jetzt auch zweimal passiert.
1: Ja, ne? Das ist halt so. Das heißt, es ist jetzt natürlich jetzt kein Garant dafür, dass er Nummer 1 wird, die Platte.
0: Nee.
1: Aber du hast zumindest die Hardcore-Fans.
0: Die hast du abgegriffen
1: damit. Die hast du abgegriffen. Das ist auch schon mal was.
0: Und zwar mehr davon. Hast du sonst die Leute, die alles haben wollen. Die hast du sowieso drin.
1: Die hast du sowieso.
0: Die
1: kaufen ja auch Singles, die vom Album sind.
0: Genau. Aber die das nicht kaufen würden, weil sie sagen, ich habe ja das Album, warum brauche ich denn die Single?
1: Ja.
0: Die greifst du damit ab.
1: Genau.
0: Also Leute wie mich.
1: Wie gesagt, hat die Firma gesagt zu George Harrison, es wäre ganz gut, wenn du ein neues Lied aufnimmst. Und er war gerade in Los Angeles. Warum er jetzt da war, weiß ich es auch nicht.
0: Ja,
1: Urlaub machen, keine Ahnung. Zufälligerweise war in Los Angeles auch noch Jeff Lynne. Und Jeff Lynne nahm gerade mit Roy Orbison, man muss dazu sagen, Roy Orbison war
0: Woman. Aber war eigentlich schon seine Zeit war schon vorbei.
1: Ich bin gerade überlegen, Pretty Woman, wann kam der Film?
0: Ja, aber das ist ja kein Lied für den Film gemacht gewesen.
1: Nee.
0: Pretty Woman ist aus den 60er,
1: 50er. Roy Orbison war ja ein Star von Ende der 50er bis Mitte der 60er.
0: Genau, also Orbison war ja eigentlich schon vorbei gewesen, 87,
1: der war,
0: ne?
1: Ja,
0: also,
1: der war schon lange.
0: Ich bin Pretty Woman, was ist das, 90er?
1: Ja, das war 1990, glaube ich, der Film.
0: Ja, 1990, genau.
1: Aber der Song selber ist, glaube ich, von 64, 65.
0: Ja, habe ich auch im Kopf, dass er in den 60ern war.
1: Also auf jeden Fall 60er Jahre.
0: Ja, genau.
1: Der war ein 60er Jahre Held gewesen.
0: Ja.
1: Und
0: aber auch ein Held von den Beatles, oder nicht?
1: Ja, und zwar,
0: hab ich das irgendwie
1: wie gesagt, Jeff Lynne hat mit ihm ein paar Songs aufgenommen, weil er wollte auch wieder ein Comeback-Album machen.
0: Und das sollte aber so klingen wie ELO.
1: Aber
0: das ist jetzt ein Running Gag, tut mir leid.
1: Aber das Album ist dann rausgekommen, das Album heißt Mystery Man oder so, oder Mystery Boy, ist egal. Auf jeden Fall war ja, wie ich schon sagtest, mit den Beatles sogar bekannt. 1963 machte er, hat sich damals Package Tour genannt, waren immer 4, 5 Künstler.
0: Genau, da war das, ja.
1: Zusammen. Und Roy Orbison war der Superstar damals, muss man dazu sagen.
0: Mhm.
1: Beatles hatten ja gerade mal einen großen Hit gehabt, glaube ich, Please Please Me. Das war jetzt
0: war der Headliner.
1: Der Headliner, quasi. Genau. Ja. Headliner, so heißt er. Also den kannten sie, ja, den kannten sie sowieso von den ganzen Hits.
0: Ja.
1: Die hatte, denn gibt ja die Geschichte, dass der Song Please Please Me sollte von Ursprung her sowas sein wie Roy Orbison.
0: Mhm.
1: John Lennon war auch ein Roy Orbison-Fan. Und wenn man jetzt diese, es gibt leider keine Aufnahmen davon. Die erste Aufnahme, die gemacht haben im Studio, sollte richtig wie Roy Orbison gewesen sein. Der hat ja so eine, wie nennt man die Stimme, so eine hohe Stimme hat er und dann der zieht die Töne immer so lang. Und so weiter. So sollte auch Please, Please Me sein. Please, Please Me und so. Sollte das werden.
0: Ja.
1: Und hat dann George Martin gesagt, nee, das könnt ihr nicht, könnt ihr nicht bringen. Ihr seid eine Beatband, ihr müsst ein bisschen Pfeffer reinbringen. Und dann hat er ja recht gehabt. Das ist dann Nummer 1 geworden. Das Lied.
0: Hat George Martin in seinem Anzug gesagt, ihr müsst mehr Pfeffer reinbringen.
1: Aber das war so. Und wenn man dann auch die Bilder von den Tontechnikern sieht, die haben alle einen weißen Anzug, also einen Kittel angehabt und so weiter. Ne?
0: Absurd ist das.
1: Das kann man sich gar nicht mehr vorstellen, wie er damals war.
0: Ja.
1: Und wenn man dann die Bilder sieht, George Martin und die, denkt man auch, das ist ein Opa dagegen, ne? Obwohl, ja, der war, ja, glaub ich, vielleicht 10 Jahre.
0: Ja, nicht viel älter, ne?
1: Ne. 10 Jahre war er wohl älter, aber was sind denn 10 Jahre eigentlich, ne?
0: Ja.
1: Er war dann etwas über 30.
0: Mhm.
1: Und sah schon aus wie 50, 60.
0: Ja, aber guck dir generell mal Bilder, irgendwie so, so Kameraaufnahmen von damals, irgendwie aus den 60ern, wo hast du nur Leute mit Anzügen und Huten und so durch die Gegend laufen. Mhm. Also eigentlich ziemlich langweilige Zeit damals gewesen, was das angeht.
1: Naja, wo sind wir stehen geblieben?
0: Also, Roy Orbison.
1: Also dann hat er den Jeff Lynne getroffen und der, genau, hat dann den Roy Orbison, der hat auch gesagt, ja, habe ich Interesse dran.
0: Mhm.
1: Und die haben sie auch, der Rede nach haben sie sich auch dann seit 63 auch nicht mehr gesehen.
0: Mhm.
1: Und dann haben, oh, klasse, da weißt du noch, wie er damals war und so, ne, alte Geschichten, mhm, erzählt. Auch können wir noch mal wieder machen, ne?
0: Ja.
1: Ich bin dabei bei der neuen Aufnahme. Anscheinend hat Harrison schon den Song gehabt, keine Ahnung. Passt alles irgendwie nicht zusammen. Plattenfirma ruft an, hast einen neuen Song und er guckt schon. Hab ich nicht, aber such schon Leute aus, ne?
0: Ja, aber ich stelle mir auch gerade vor, dass sie irgendwie beim Essen zusammensitzen und Harrison erzählt dir, oh, ich weiß noch damals, und jetzt bin ich gerade im Song und ich suche gerade jemanden, der irgendwie mitmacht. Ja, ich mach wohl mit. Ja, nee, das wollte ich nicht. Ich mach wohl mit.
1: Ja, aber so. was du gerade sagst, das ist dann die andere Geschichte. Die hat Jeff Lynne so erzählt. Also,
0: dass Roy Orbison sich nicht aufgedrängt hat, oder
1: nee,
0: was?
1: Nee, dass sie sich beim Essen getroffen haben, ja, okay, und da die Idee gehabt haben, wir machen eine Band.
0: Ja.
1: Also, ne? Und dann kommt natürlich jetzt hinzu, dann hat Josh Helton gesagt, ja, wo können wir ihn aufnehmen? Und dann ist ihm eingefallen, dass, ja, Bob Dylan auch in der Nähe wohnt von Los Angeles.
0: Aber das typische Problem, ja gut, jetzt haben wir eine Band, aber wo machen wir Musik, ne? Und jetzt müssen sie noch einen vierten mit reinholen,
1: ja,
0: wo bei denen sie proben dürfen.
1: Die haben noch keine Band gehabt, der hat jetzt nur den Jeff Lynne als Mitstreiter,
0: ja, ja,
1: der macht mit und Roy Orbison kann auch gut singen, kann auch noch weit mitmachen. Wo nehmen wir auf? Ja, Bob Dylan wohnt da auch deine Ecke.
0: Ja.
1: Ich weiß jetzt nicht mehr, Malibu ist halt wirklich.
0: Ja, es ist Los Angeles die Ecke, ja.
1: Und Bob Dylan hat ja ein Heimstudio, dann können wir da auch hingehen. Und der war auch gerade zufällig zu Hause, obwohl er auf Tournee war, aber an dem Tag war er zu Hause.
0: Ja, aber ich will nicht, dass Bob mitspielt, ja, aber wir müssen da irgendwo proben und müssen irgendwo aufnehmen. Ja, gut, okay, dann bleibt er mal im Hintergrund.
1: Aber Bob Dylan und George Harrison, die kannten sie ja schon,
0: aber so,
1: sehr gut schon, ne?
0: So hört, ja, sich das so ein bisschen so, ne? So geht dann in die Richtung.
1: Auf jeden
0: das,
1: Fall,
0: okay, aber dann auf jeden
1: Fall kannten die sich schon immer, die haben alle paar Jahre was zusammen gemacht.
0: Ja.
1: Und
0: also, okay, dann waren sie.
1: Also Bob Dylan war ja zu der Zeit auf Tournee. Und mit wem war er auf Tournee? Mit Tom Petty. Und der war natürlich auch dann bei. Oh, mach ich auch nochmal, ich kann gut Gitarre spielen und so. Ich bin ja auch dabei, sage ich jetzt mal so, ne?
0: Ja.
1: Bin auch dabei. Also waren schon die 5 zusammen.
0: Ja.
1: Und jetzt haben sie den Song dann bei Bob Dylan aufgenommen. Handle with Care. Angeblich hatten die den Song fertig. Also Harrison singt ja die erste Strophe, glaube ich, und dann kommt ein Mittelteil. Mit Bob Dylan und Tom Petty, also haben die diesen Teil vielleicht geschrieben. Und dann kommt der große, wie nennt man das, dieses schwülstige Gesang von dem anderen Teil, hat Roy Orbison gemacht.
0: Mhm.
1: Schätze ich mal, den er auch komponiert hat, der war ja auch Komponist. Und dann fehlte den irgendwie noch, vom Text her fehlte denen irgendwie was und haben so eine Kiste gesehen, da stand dann drauf Handle with Care.
0: Mhm.
1: Weißt du, vielleicht war da Porzellan drin, keine Ahnung.
0: Ja.
1: Handle with Care heißt ja sorgsam umgehen oder nicht.
0: Ja, genau. Ja.
1: Heißt eigentlich sogar nicht schütteln oder so oder nicht, nicht rütteln oder sowas.
0: Mal überlegen, was steht auf deutschen Paketen drauf? Bitte nicht knicken.
1: Bitte nicht knicken, ja.
0: Ja, aber halt so
1: zerbrechlich.
0: Ja, zerbrechlich. Vorsicht, zerbrechlich steht bei deutschen
1: Paketen. Genau, was zerbrechlich. Da steht
0: aber
1: da drauf,
0: halt,
1: Handle with Care.
0: Genau, ja, also vorsichtig mit umgehen, ja.
1: Ne? Ja, und dann hat er, der Song war dann.
0: Sorry, oder gibt es eine schöne Szene von fängt Ace Ventura an, der Film mit Jim Carrey, wo er dann so als Post, also als Paketbote hingeht, hat so ein Paket in der Hand und schmeißt es durch die Gegend, tritt überall dagegen und so. Du hast und siehst dann, dass draufsteht, Handle with Care, und dann tritt er dagegen und so.
1: Ja.
0: Das ist ganz witzig. Okay.
1: Also schon sehr interessant, dass zufälligerweise alle in Los Angeles sind, ne, an demselben Tag und dann sich treffen und so. Ja, auf jeden Fall, die nehmen den Song auf. Dann geht dann Harrison, ob er jetzt nach England zurückgeflogen ist und oder ihn einfach nur geschickt hat. Mhm. Auf jeden Fall sagt die Plattenfirma oder der Plattenfirmenboss oder die dafür zuständig sind, sagten, der Song ist so gut, den können wir nicht als B-Seite verbraten. Das ist zu schade.
0: Oh, das klingt aber nicht nach einer Plattenfirma.
1: ich erzähle ja die Legende.
0: Ja, ja.
1: Mach doch mal ein ganzes Album davon. Also,
0: das klingt schon dann eine Plan.
1: Ne, macht ihr 5 mal ein Album. Ja. Das könnte was werden.
0: Ja.
1: Ne, und dann kam, ja, dann war es halt so, dann kam dann die Single raus.
0: Mhm.
1: Aber die B-Seite war, glaube ich, auch vom Album oder vom vorigen Album. Also es war, die Single ist auch nicht viel geworden, weil halt
0: aber die kam unter Traveling Wilburys raus oder unter George Harrison? Handle With Care.
1: Ne, Handle With Care. Ich rede jetzt von der Single, Achso,
0: die Single, die ja eigentlich, wofür eigentlich eine B-Seite
1: this
0: raus
1: love,
0: kam.
1: Ja.
0: This, also This Love kam trotzdem raus mit einem anderen
1: genau.
0: Ding, okay, ist nichts geworden.
1: Mit einer B-Seite, die jetzt also vom Album war oder vom vorigen Album.
0: Ich dachte, mit Single meintest du Handle With Care, okay.
1: Ne, die kommt da jetzt noch.
0: Ja.
1: So, auf jeden Fall kam dann die Single von George Harrison, This Is Love, kam man raus, aber mit einer B-Seite vom letzten Album und oder vom vorigen Album ist auch jetzt auch nicht so viel geworden.
0: Mhm.
1: Und die Jungs sind alle dann paar Wochen später, das war jetzt irgendwie so Mai rum, bin ich alles täuscht, wieder nach Los Angeles gefluppt, haben aber in einem Studio aufgenommen von Dave Stewart. Ich weiß nicht, der müsste eigentlich auch bekannt sein. Und zwar ist er das Duo Eurythmics.
0: Eurythmics, ja.
1: Eurythmics.
0: Okay, ja, kenne ich. Also Dave Stewart sagt mir nichts,
1: aber ist Eurythmics, er der männliche Teil davon.
0: Ah ja.
1: Und da haben sie dann aufgenommen bei ihm. Wahrscheinlich wollten die das doch ein bisschen geheim halten. Die hätten ja auch ins große Studio gehen können. Aber dann.
0: Genau, weil das wusste ja, also auch, glaube, kommst du nachher wahrscheinlich nochmal, aber Traveling Wilburys wusste ja keiner, dass die da
1: stecken. Wusste keiner. Ne, also wie gesagt, da nehmt ihr jetzt auf. Alles prima. Ja, jetzt kann man ja, und dann natürlich hat er dann die ganzen Sachen durch Harrison bei sich selber in dem großen Studio bei sich zu Hause, in dem Firepark. Der hat ja ein riesiges Anwesen gehabt und ein riesen Studio, so ein Heimstudio, hat dann alles nochmal dann mit Bläsern verfeinert. Ne? Und Overdubbing gemacht. Mhm. Aber sie ist jetzt so zu speziell.
0: Also Jeff Lynne hat den ILO gemacht.
1: So ungefähr. haben sie alles nochmal verfeinert mit doppeltem Gesang und so weiter. Das Album war dann fertig. Und das haben sie auch gut geheim gehalten, als er dann rauskam. Weil ich hatte das, kann ich jetzt nur von mir sprechen, am Radio, das war jetzt 88 war das, dachte, ja, das ist ein Harrison-Song. Und dann kommt aber dann kommt Bob Dylan.
0: Ja, kenne ich.
1: Dann die andere Stimme ist, ich kannte den natürlich jetzt, Roy Orbison. Was ist das denn für eine Band? Ist das irgendwie so? Ja. Erst habe ich gedacht, es gibt ja auch diese Leute, die halt andere Sänger nachmachen.
0: Ja.
1: So, irgendwie so eine Coverband ist das.
0: Ja, aber dann war die Frage, warum läuft das im Radio, ne?
1: Ja.
0: Warum läuft eine Coverband im Radio quasi, war dann die Frage.
1: Auf jeden Fall, die hießen ja auch gar nicht. Traveling Wilburys hat mir auch nichts so gesagt.
0: Nö, war ja auch moderner Quark, ne? In dem Moment.
1: Aber irgendwie hatte ich dann, ich weiß jetzt nicht mehr genau, wie das war, auf jeden Fall bin ich dann ein paar Tage später in meinen Plattenladen gegangen, wo ich Stammkunde war. Hab da mal nachgefragt. War auch nur mit den Schultern, ich weiß nicht, was du meinst, so ungefähr.
0: Ja.
1: Guck mal da sind die Neuerscheinungen von der letzten Woche. Vielleicht ist das ja dabei.
0: Ja.
1: Ich tröppel da rum. Früher konnte man noch schön blättern und alles, ne?
0: Ja.
1: Bei den LPs. Und dann sehe ich auf einmal, oh, da ist ein Cover mit 5 Leuten drauf und der eine sieht aus wie Harrison.
0: Also die waren auf dem Cover abgebildet?
1: Abgebildet, aber jetzt nicht als Foto, sondern gezeichnet. Oder so schattenbelagt.
0: Okay, aber wo du...
1: Aber man konnte es genau sehen, das ist Bob Dylan. Mit, und dann Roy Orbison mit der großen Brille, hatte eine riesen Brille auf.
0: Also wenn man sich quasi damit auskennt mit denen,
1: ja,
0: wird man es erkennen quasi. Ja. Ja.
1: Dann stand drunter Traveling Wilburys und
0: hast gesagt, okay, das muss dann die Platte sein.
1: Dann habe ich, damals konnte man ja da noch anhören dann.
0: Ja.
1: Da hat die, oh, da ist halt sofort gekauft. Er ist jetzt als Vinyl nicht, sondern damals war ich schon auf CDs aus.
0: Nichts gesagt, dass da 10 Euro draufgeschlagen wird oder so?
1: Ja, bei mir war immer das Problem, jetzt fing damals schon an, dass CDs 1-2 Lieder mehr hatten.
0: Ah ja, okay.
1: Ich bin also jetzt in den Laden rumgerannt, hab ja die LP in der Hand gehabt, wollte aber eine CD haben, weil das war das Neueste, also das modernste CD, 88 noch.
0: Damals wolltest du doch immer das Modernste haben. Damals war noch
1: so. Damals wollte ich das Modernste haben. Ging dann in eine andere Abteilung, da waren dann die CDs, waren dann nur, jetzt noch nicht so viel. Und dann habe ich dann angeguckt, oh, da ist ist kein Lied mehr. Aber trotzdem, CD ist CD.
0: Ja.
1: Klingt besser und alles, ne? Ja. Damals war ja immer mit dem Vinyl am Kratzen.
0: So, und da bei der Vinyl gab es noch einen Hidden Track, so wie du gerade die Geschichte gerade erzählst.
1: War aber diesmal jetzt nicht drauf, war aber auch egal. Ich glaube, mit den und dann zu Hause angehört. Ich dachte, oh, was ist denn das? Boah, ist da, jeder Song ist ja gut.
0: Ja.
1: Jeder Song ist gut. Ja, und ist, war auch Hitparaden-mäßig, war die auch abgegangen überall.
0: Aber noch nirgendwo hatten sie irgendwie gesagt, dass Bob Dylan mit drin hängt und Josh Harris mit drin hängt.
1: Das kam man erst so peu en peu, kam man dann, hatte dich ja damals, gab es dann diese Musikzeitschriften. Okay, kann sein, dass er in der Bravo gestanden hat, aber ich habe damals keine Bravo mehr gelesen.
0: Ich glaube, aber überleg mal, über wen wir hier reden. Ich glaube, die würden nicht mehr in der Bravo stehen. Da hat sich die Jugend ja nicht mehr für interessiert zu der Zeit.
1: Aber auf jeden Fall, irgendwann kam man dann so raus, dass, wer dahinter steckte.
0: Ja.
1: Ne, und dann war das halt, dann war es halt, das Geheimnis gelüftet.
0: Ja. Aber was standen denn für Namen denn bei den Mitwirkenden und sowas und bei den
1: Ja, das ist ja das Rätselhafte. Da standen nicht Harrison und Bob Dylan.
0: Okay,
1: das
0: stand da nicht. Okay.
1: Sondern da stand
0: George Lynn.
1: Jeff Moment. Nee, nicht Lynn, sondern Wilburys. Da sollten irgendwie so.
0: Also Brüder sein oder was? Traveling.
1: Ja, so also Brüder sollten das sein.
0: Oder Familie.
1: Okay. Nelson, Wilbury. Ich guck mal eben nach. Wieder, ich glaube, Harrison, da hieß Nelson. Und die anderen habe ich dann irgendwie. Weiß ich auch nicht mehr.
0: Okay, aber schon, okay,
1: auf jeden Fall waren das.
0: Deshalb Traveling, okay, verstehe, ja.
1: An die Wilburys. Und diesen Namen Wilbury kam man später auch raus. Das ist irgendwie so ein, unter Musikern ist halt so ein Begriff, wenn irgendwie die Tonspur Rückkopplung hat und so weiter, sagt man nur, da ist ein Wilbury drauf oder so ähnlich.
0: Ja, ich dachte schon, dass die Kelly-Family versucht hat, wer den hier gerade den Platz streitig macht.
1: Ja, ist egal. Auf jeden Fall ist halt eben so ein Scherzwort, aber klingt halt gut. Nelson Wilbury und
0: ja,
1: alle heißen da.
0: Ja. Ja, könnte aber auch so ein Nachname sein, Wilbury.
1: Ja, könnte ein Nachname. Und Traveling halt.
0: Ja, weil die halt dann, ja, wie gesagt, die Kelly-Konkurrenz machen.
1: Ja. Aber leider sind die nie aufgetreten. Die wollten sogar.
0: Also sind die nie aufgetreten als.
1: Ja, und zwar ist halt, das Dumme ist ja. Na, Dumme, hört sich blöd an. Die sind nicht, die wollten auftreten, auch Konzerte geben, weil erstmal haben die ja gar nicht gewusst, dass das so einschlägt.
0: Ja.
1: Aber kurz nach den Aufnahmen.
0: Unabhängig davon ist ja sowieso interessant, dass das so einschlägt, weil die müssen das Marketing ja komplett anders gemacht haben. Weil die hätten natürlich sagen können, okay, hier Bob Dylan und George Harrison und alles machen zusammen Musik.
1: Aber wurde echt nicht gesagt. Die haben einfach die Dinge auf den Markt geschmissen.
0: Ja, und wahrscheinlich ganz viel Geld in Marketing reingesteckt, dass es im Radio läuft und so. Und dann
1: wahrscheinlich, dass jeder DJ das spielt.
0: Ja.
1: Und das kam echt gut an.
0: Ja.
1: Die Singles, das hat mich ein bisschen überrascht, war jetzt nicht so erfolgreich.
0: Mhm.
1: Die haben alle ein Album gekauft. Das ging unter die Top 10. Sogar hier in Deutschland. Unglaublich.
0: Ja.
1: Und man kann doch gar nicht sagen, dass jetzt George Harrison jetzt hier Zugwert war. Der stand ja auch nicht dabei.
0: Nee, genau, deshalb. Nee. Du hattest ja keinen Zugwert gehabt quasi.
1: Ich hatte nur die Stimme. Das könnte er sein. Und das kann Bob Dylan sein.
0: Ja.
1: Ne? Und dann natürlich die Slide-Gitarre von George Harrison.
0: Ja.
1: Die hört man dann.
0: Aber wie gesagt, aber sind so Sachen, wenn du dich damit auskennst, dann erkennst du es sofort, wenn du ein Fan davon bist.
1: Nur ich wusste auch nicht, was das bedeuten sollte. Warum machen die so was, ne?
0: Ja.
1: Der hätte auch irgendwie Harrison und Friends nennen können oder was weiß ich was, ne?
0: Ja. Okay, aber live sind sie nicht aufgetreten, hattest du gesagt.
1: Nee, ich weiß jetzt nicht, ob die jetzt wirklich live auftreten wollten, aber Jeff Lynne sagte mal, die hätten es gemacht, aber Roy Orbison ist ganz plötzlich gestorben am Herzinfarkt.
0: Oh, okay.
1: Und da ist natürlich dann nicht so schön. Und dann gab es dann die zweite Single, End of the Line heißt die. Ja, End of the Line. Das ist ein Video, haben die gemacht. Und dann das Video, das spielt im Zug. Da war so eine Anlehnung an Beatles. Hard Day's Night Film. Die ersten Szenen sitzen ja im Zug und spielen I Should Have Known Better.
0: Mhm.
1: Und so kann das sein, so nehme ich an, haben sie das auch gemacht. Und dann sieht man dann, wenn er dann singt, End of the Line, jede Strophe singt ein anderer.
0: Mhm.
1: Weiß nicht, ob das Lied noch im Kopf hast.
0: Nicht so richtig, aber
1: auf jeden Fall. Wenn seine Strophe kommt, dann zeigen sie einen leeren Schaukelstuhl und so ein Foto.
0: Ja. Oh.
1: Ne?
0: Ja. Aber machen sie auch noch Witz darüber, dass er der Älteste gewesen ist?
1: Ja, ich weiß nicht, ob das war jetzt ein Witz gewesen, aber
0: Aber klar, so ein Bild

0: rauskam, dass sie jetzt waren, ne, dann wurde natürlich ein Bohai gemacht, ne? Kann man sich ja vorstellen. Oh, die Supergruppe, ja, klar, ja. Superband.
1: Ja, die Avengers der Musik.
0: Und dann gibt es natürlich dann so schöne Sachen dann, so Mitschnitte von den Aufnahmen. Und da ist, weil du am Anfang gedacht hast, mit dem Rrrr gemacht hattest. Und da gibt es ein Lied, da singt, ist eigentlich, jeder hat, muss einen Namen sagen, am Ende. Und wenn Roy Orbison drankommt, ihm fällt nichts ein. Man hat einfach nur Rrr. Und das haben sie draufgelassen bei der Aufnahme. Und alle, wenn man dann sieht, sind alle am Lachen. Ich muss mal nachgucken, was das für ein Lied ist. Ja. Aber komme ich jetzt auch nicht drauf. Ob er jetzt Dirty World war oder so, ist egal. Ja, und dann hat sie das also auch erledigt mit den Live-Auftritten. Also da wäre echt ein Hammer geworden.
1: Gut, aber die haben ja noch ein zweites Album gemacht. Oder? Haben die nicht zwei Alben gemacht?
0: Die haben zwei Alben gemacht und eine Single.
1: Ja, aber beim zweiten Album war dann Roy Orbison nicht mehr dabei, oder?
0: Nee, der war nicht mehr dabei. Aber jetzt.
1: Haben sie dann einen Ersatz gehabt? Hatten sie jemand anderes geholt?
0: Nee, die haben keinen anderen geholt. Die haben jetzt hier.
1: Also Brian May oder so?
0: Nee, die haben jetzt. Das war ja. Die letzte Single war dann 89. Und dann war. Dann kam mit dazu.
1: Ja, 89. Und dann kam ja hier auch eine Lisa Rappen und so weiter. Hat ja mit Tom Petty war da irgendwie was.
0: Genau, deswegen ist das ja auch so, dass der Song Sheer Down sehr wahrscheinlich so ein
1: Traveling Wilburys Song sein sollte oder so.
0: In Anführungsstrichen, man sagt, unser einen sagt immer Outtake.
1: Ja.
0: Der Song war noch nicht ganz fertig oder was weiß ich was. Und haben sie erstmal beiseite gelegt. Aber der wäre bestimmt wahrscheinlich auch ein
1: Wilbury Song geworden, ja.
0: Ja. Weil ja auch, wie du schon sagst, Tom Petty hat mitgeschrieben am Text.
1: Ja.
0: Und jetzt
1: hat es so erzählt.
0: Hat hier erzählt.
1: In der letzten Folge, oder vorigen Folge.
0: Okay. Ich weiß gar nicht, was ich halt erzählt habe.
1: Ja, das haben wir, ist auch schon ein bisschen her, ne? Ist auch nicht mehr der Jüngste, ne?
0: Stimmt. Ja, ich kann nur kurz dazu sagen, dass dann hier bei diesen, das ist jetzt auch nicht so interessant. Natürlich, wenn die Singles rausgaben, gab es eine Maxi-Single, dann gibt es da ein Lied ein bisschen länger und dann gibt es eine normale Single und damals war schon Maxi-CDs und so weiter.
1: Mhm.
0: Und in England, dann habe ich selber erst durch diese Folge jetzt wieder erfahren, hatten die natürlich dann die Singles, gab es noch so Limited Editions mit Poster dabei und Kram noch. Aber jetzt mittlerweile kann man die auch mit Geld auch nicht mehr bezahlen. Damals hätte ich vielleicht 5 Mark dafür bezahlt oder vielleicht ein bisschen teurer 6-7 Mark.
1: Ja.
0: Ne? Aber jetzt kann man sich auch nicht mehr leisten. Aber nur wenn sind zwei, drei Postkarten, muss man da haben. Dann ist alles nix, oder? Naja, auf jeden Fall dann, ist ja und haben sie ja 89 ja nichts gemacht. Aber 1990 ist dann die Frau von George Harrison in Rumänien gewesen.
1: Ja.
0: Da war gerade so ein Umsturz in der Regierung.
1: Okay.
0: Ceausescu, ist er damals schon hingerichtet worden oder nicht? Auf jeden Fall ging es den, hat eine Reise gemacht durch Rumänien und hat dann festgestellt, dass die Waisenhäuser in Rumänien ganz, ganz miserabel sind.
1: Okay.
0: Und dann hat sie dann die Idee gehabt, hat auch mit Linda McCartney und mit Yoko Ono, die war auch ein bisschen involviert, aber hauptsächlich auch George Harrison, hat sie dann gefragt, ob wir nicht ein Benefizalbum rausbringen können. Benefizalbum.
1: Ja.
0: Den Erlös dann für die Waisenkinder, für Rumänien.
1: War ja so noch ganz viel zu der Zeit, ne? Also,
0: das heißt, glaube ich, Rumänien, weiß gar nicht mehr, wie das heißt. Rumänien.
1: Ja,
0: Rumänian Angel heißt der. Heißt
1: ja, Rumänian Angel, ja, okay.
0: Mhm. Heißt das. Und und dann sagte er dann, okay, was machen wir da? Dann hat er dann halt die Jungs nochmal zusammengetrommelt, ohne Roy Orbison, und haben ihnen einen Song aufgenommen. Das war aber jetzt ein altes Lied, das hieß Nobody's Child.
1: Mhm. Also ein Cover, oder?
0: Ist ein Cover aus dem, kann sogar ein Traditional sein. Das ist ein ganz, ganz altes Lied. Die Sache ist nur interessant, diesen Song hat der George Harrison schon mal aufgenommen, und zwar 1961 mit Tony Sheridan zusammen.
1: Ah ja.
0: Wo wir in Hamburg waren, hatten sie dann eine Chance gehabt. Die sollten eine Single aufnehmen mit dem Tony Sheridan. Also genau. Da war jetzt aber jetzt hat nichts mit George Martin zu tun.
1: Da waren sie halt so Background-Band.
0: War ein Background-Band. Ja. Background-Band für Tony Sheridan.
1: Ja.
0: Am Gesang. Und die Beatles, damals haben sie dann sich umbenennen müssen oder haben sie, wurde einfach von der Plattenfirma gemacht, Beat Brothers.
1: Bugs, achso, okay.
0: Beat Brothers, weil die Sachen gab es ja eigentlich nur in Deutschland und in Frankreich, wurden sie auch rausgekommen, aber in England sind Sachen gar nicht rausgekommen, erst später.
1: Ja.
0: Und da haben sie den Song auch schon aufgenommen.
1: Mhm.
0: Die haben jetzt nur.
1: Also kannte er die Akkorde noch.
0: Die Akkorde kannte er noch. Aber den Text haben sie ein bisschen geändert, ein bisschen mehr auf dieses Rumänische hin. Mhm. Ne, Nobody's Child, ne, Niemandskind und so weiter.
1: Mhm.
0: Haben den Text ein bisschen angepasst.
1: Ja.
0: Ne? Ja, und dann der Song, wurde als Single ausgekoppelt.
1: Mhm.
0: War jetzt auch nicht so der Renner, aber immerhin das Album dazu, das ist sehr, sehr interessant für Fans, weil da sind wirklich bis auf sehr, sehr viele bis dahin unveröffentlichte Aufnahmen und zwar von, ich sage es nur ein paar, da ist drauf ein Al Clapton-Song, den George Harrison für Al Clapton geschrieben hat.
1: Mhm.
0: That Kind of Woman, der ist aber jetzt bekannt geworden aus demselben Jahr, 1990, wir sind jetzt im Jahr 1990.
1: Als Led Zeppelin Strange Kind of Woman rausgemacht hat.
0: Nee, also, okay. Den Song hat Gary Moore gecovert.
1: Aha.
0: Gary Moore, der hängt auch ein bisschen mit Harrison zusammen, die haben, ja, okay, man sagte immer, die waren Nachbarn, war natürlich weit entfernt alles, ne?
1: Aber woher kennt man Gary Moore?
0: Gary Moore, den kennt man eigentlich. Also, der ist als Solokünstler richtig bekannt geworden mit dem Song Still Got the Blues.
1: Mhm.
0: Der war, so ansonsten war der früher oft bei Thin Lizzy, immer so als Aushilfsgitarrist, in Anführungsstrichen.
1: Okay. Ja, weil der Name kam mir bekannt vor, ich konnte aber kein Lied
0: aber zuordnen, er gilt aber seit den 80er Jahren als.
1: Verschollen.
0: Nee, nicht also. Verschollen. der hat jede Menge Hits gehabt, also Hardrock. Bei den Hardrock-Fans, Gary Moore, das kommt glaube ich aus Irland. Will jetzt die Geschichte von Gary Moore erzählen.
1: Nee, aber ich war überlegen, ich kannte den Namen, aber ich konnte kein Lied zuordnen, deshalb.
0: Aber Still Got the Blues.
1: Ja, das sagt mir ein bisschen was, ja.
0: War natürlich dann auch wieder so eine Geschichte, auch Ähnlichkeit mit Harrison, ist geklaut oder nicht geklaut.
1: Ja,
0: ne? Dann so, obwohl diese Akkordreihenfolge, die gibt es ja auch.
1: Ja. Haben wir auch schon mal eine Folge zugemacht.
0: Ja, also
1: eine meiner Lieblingsfolgen. Ich
0: habe alle schon mal durchgekaut. Ich glaube, den haben wir sogar durchgekaut, ne? Den Gary Moore.
1: Weiß ich nicht,
0: aber das war ja eine ganz verrückte Sache mit dem. Der hat ja ein Lied angeblich geklaut, was gar nicht auf Platte gibt. Nur weil der war irgendwann mal in Deutschland.
1: Ja, hatten wir.
0: Und da hat eine deutsche Band einen Song gespielt.
1: Ja, kann ich den Namen. Ja, und dann
0: angeblich war er bei dem Konzert. Und hat dann wahrscheinlich 10 Jahre später ist dann eingefallen, das Lied war ja super, ne? Da können wir ja mal mit ihm. Also.
1: Ja, genau.
0: So aber Ähnlichkeit war wirklich so frappierend ähnlich, da musste natürlich als.
1: Ja.
0: Aber,
1: und der andere war nachweisbar früher und sowas, ja.
0: Ne, das ist drauf. Und dann, da war jetzt gewesen ja von Al Clapton, was vorher noch nicht gibt. Dann sind noch andere, ein paar Live-Aufnahmen dabei, die ist auch, oder so Sachen. Die schwer zu kriegen sind, so B-Seiten und so weiter.
1: Mhm.
0: Was sehr interessant ist, und man muss ganz kurz dazu sagen, mit vielen Sachen war auch Harrison auch verbunden. Zwar nicht mitgespielt, aber als Produzent und so.
1: Aber es ist das Album Nobody's
0: Child. Das Album heißt auch so, ja.
1: Aber warum ist denn jetzt auch Kram von Eric Clapton drauf? War der auch bei dem Lied da mitgemacht, bei Nobody's Child? Bei dem
0: Song? Da hat er jetzt nicht mitgemacht.
1: Oder aber eher wegen dem Bezug auf George Harrison, dass das drauf ist.
0: George Harrison und war ja vorher mit dem Soundtrack da, Liesel Weapons da.
1: Ja, okay, und die kannten sich ja gut, haben ja auch mal eine gemeinsame Frau geteilt und so.
0: Genau.
1: Ja, nee. Nacheinander.
0: Und was ganz toll fand, das waren ja Aufnahmen, die hat man ja, damals gab es doch kein YouTube, gab es ja nichts.
1: Ja.
0: Da ist eine Aufnahme dabei, und zwar von George Harrison mit Paul Simon, von einer TV-Serie, Saturday Night Live oder so ähnlich heißt die.
1: Ja, klar.
0: Von 76.
1: Gibt's ja immer noch, Saturday Night Live.
0: Gibt's immer noch?
1: Mhm. Die haben letztens 50 Jahre gefeiert und gab's auch einen Film.
0: Stimmt, da war Paul McCartney noch dabei.
1: Kann sein.
0: Und Paul Simon auch nochmal.
1: Und die hatten auf jeden Fall auch einen Film rausgebracht, da geht's um die erste Stunde vor der ersten Saturday Night Live Folge. Weil ich meine, überleg mal, wie viele Leute von Saturday Night Live herkommen. Jim Carrey kommt daher. Steve Martin hat, glaube ich, auch da angefangen. Dan Aykroyd, also hier die Ghostbusters. Mhm. Kamen, also die ganzen Leute kamen daher. Harold Ramis, Dan Aykroyd und so. Die Blues Brothers sind Figuren, die aus Saturday Night Live kamen, nachher einen eigenen Kinofilm quasi gekriegt haben. Also es hat so viele amerikanische Comedians und Comedy-Filme eigentlich möglich gemacht.
0: Nee.
1: So, ja, ich hatte, also ganz ich hab, wichtige Sache.
0: Wie gesagt, ich habe davon nichts gewusst. Ich hatte wohl damals, wenn man Harrison Biografie gelesen hat, hat man vielleicht mal ganz kurz oder von Paul Simon ganz kurz gelesen, die sind zusammen aufgetreten, mhm. aber es gab keine Aufnahmen, nichts, keine
1: Filme. Nee. Ja, vor allem in Deutschland war das schwer ranzukommen.
0: In Deutschland, in den USA ist das wahrscheinlich mal wiederholt worden. Wenn du einen Kassettenrekorder, Videorekorder gehabt hast, hast du dann aufgenommen.
1: Ja, da haben jetzt unsere Podcast-Kollegen Oliver Welke und Oliver Kalkofe, die haben auch mal ganz groß drüber gesprochen, wie schwer es dran war, an die Sachen
0: ranzukommen. Das kann man sich heutzutage gar nicht mehr vorstellen. Heutzutage kannst also du da Dinge.
1: Die haben sich Kassetten importieren lassen aus den USA und so.
0: Ja. Das kann man sich heutzutage nicht mehr vorstellen. Auf jeden Fall im Duo. Paul McCartney.
1: Entschuldigung, dass ich das mal sagen würde. Oliver Welke, unser Podcast-Kollege. Oh.
0: Entschuldigung. Also George Harrison, nicht Paul McCartney, George Harrison und Paul Simon als Duo spielen deinen Song Homeward Bound, den Hit von Simon und Garfunkel. Ja. Und spielen Here Comes the Sun.
1: Ja.
0: Und noch ein paar andere. Aber Homeward Bound ist auf der Platte drauf. Das war für mich die Sensation gewesen.
1: Ja.
0: Und so schön. Boah, unglaublich.
1: Mhm.
0: Allein schon deswegen hat sich die, gelohnt, die Platte zu kaufen.
1: Aber das war von Saturday Night Live?
0: Ja.
1: Ah ja, okay.
0: Von 76, da war ja gerade, hat er ja ein Album rausgebracht, 1976. Ich glaube, der war ein bisschen auf Tour gewesen, Werbetour.
1: Ja,
0: Der ist ja sogar in der Disco aufgetreten, 1977.
1: Ich weiß nicht, wie es früher war, aber heute ist zum Beispiel immer typisch, dass du bei einer Folge halt den Gast-Host hast, das ist meistens auch irgendwie jemand Bekanntes, der dann halt dann auch bei einzelnen Sketchen mitspielt. Und dann hast du, entweder wenn der Gasthaus Musiker ist, machen die Musik. Oder du hast halt eine Band oder einen Musiker, der am Ende Musik macht.
0: Ja, das Problem ist
1: und
0: nur...
1: Und dann häufig halt auch mit ganz großen Shows und sowas damit verbunden. Mhm. So. Also,
0: wenn man das jetzt anschaut bei YouTube, natürlich Qualität saumäßig, aber da sind immer nur 2-3 Lieder. Aber dem so Büchern nach haben die noch viel mehr gespielt. Die haben sogar Yesterday gespielt, Bridge Over Troubled Water haben die noch gespielt.
1: Mhm.
0: Aber es gibt keine Aufnahmen davon.
1: Ja, Saturday Night Live heißt ja auch so, weil es damals auch wirklich live im Fernsehen lief. Läuft, glaube ich, heute immer noch. Das siehst du zum Teil, also bei den neueren Produktionen siehst du das manchmal, dass die Leute an den Ansprechpartnern vorbeigucken. Weil die innerhalb von einer Woche müssen die ja eine ganze Live-Show produzieren. So, das heißt also, die haben dann ihre Prompter, die haben dann so die Kameras so aufgestellt, dass sie 2-3 Perspektiven haben. Dann vor Live-Publikum und sowas mit so einer relativ billig aussehende Kulisse, weil das ein Sketch halt ist. Ne? Und du hast dann, und die, du siehst, wie die Leute dann, die Schauspieler, auf Texte gucken. Wie die nicht die Person angucken, sondern darin vorbeistarren und dann einen Text ablesen von den Promptern, weil die innerhalb von einer Woche dann einen ganzen Sketch, die zum Teil auch sehr aktuell sind, muss man auch dazu sagen. Es kommt bestimmt nicht selten vor, dass sie am selben Tag noch irgendwie einen Sketch rausschmeißen, einen neuen rausbringen. Ganz viele Leute, die da die Sketche geschrieben haben, sind auch mittlerweile große Comedians oder Comedy-Autoren und sowas. Also Conan O'Brien hat Late Nights gemacht, der fing auch bei Saturday Night Live an, hat nachher Simpsons geschrieben und sowas. Also ganz viele aus diesem amerikanischen Late-Night-Comedy-Bereich, die haben irgendwo mal zwischendurch bei Saturday Night Live gearbeitet.
2: Mhm.
1: Und dann gab es ja nachher in Deutschland RTL Samstagnacht, wo ja auch ein paar berühmte Leute herkommen. Oder die Wochenschau, ist ja auch alles, geht so... war so ein bisschen in der Richtung inspiriert gewesen.
0: Mhm. Naja, wir haben da den Song aufgenommen, also jetzt die Wilburys, Nobody's Child.
1: Ja.
0: Und dann jetzt, wieso, weshalb, warum, auf jeden Fall haben die da anscheinend gedacht, das können wir ja, hat gut geklappt vielleicht. Und ungefähr zu derselben Zeit sind sie wieder nach L.A. geflogen.
1: Aber war das denn erfolgreich, die Single? Also war ja für einen guten Zweck. Deshalb ist mal.
0: Ja, aber jetzt nicht so wie jetzt hier.
1: Ja, nicht wie.
0: Diese die Sachen, die Christmas rauskommen.
1: Nicht
0: da,
1: die Bob Geldof-Sachen.
0: Nee.
1: Über die auch schon mal eine Folge gemacht haben.
0: Obwohl, andererseits, hat mich eigentlich gewundert, weil die B-Seite von dieser Single, beziehungsweise von der Maxi-Single oder Maxi-CD, war auch.
1: Ist ein, Money, Money, Money. Ach,
0: nee, ist auch ein Lied. Von Ringo Starr war damals auch nicht gegeben, eine Live-Aufnahme von With a Little Help from My Friends. Wäre eigentlich interessant gewesen.
1: Ja.
0: Ist aber als Bonus auf der CD drauf. Das Album hat ein Lied weniger.
1: Ja.
0: Also Vinylalbum. Wie schon sagte,
1: ja, aber ich glaube, diese B-Seite ist aber auch eher so, scheint auch eher so in die Richtung zu gehen, so die Leute, wo du genau weißt, von denen kriegst du das Geld, weil die das da haben wollen. Ja. Aber nicht interessant für Leute außerhalb von der.
0: Nee,
1: von
0: da, nee. Ist wie gesagt, für Sammler und so weiter, ja. Ne? Die alles.
1: Ja, und eventuell, ich meine, überleg mal die Jahre davor, ich glaube, das war das Thema auch schon ein bisschen durch mit, wir sammeln Geld für Charity mit Musik und sowas.
0: Weil ich glaube,
1: da waren die Leute erstmal überdrüssig gewesen davon.
0: Weil ich konnte auch gar nicht rausfinden, wie die platziert war, die Platte. Mhm. Ich kann mir auch nicht vorstellen, dass sie gar nicht in Hitparaden war, denn die wird so en masse, du findest sie in jedem Secondhand-Laden zigmal, auf Flohmärkten findest sie, die hat jeder gekauft, aber die ist, ob das jetzt damals auch eine Zeit lang mal war, so eine Platten dürfen, kommen nicht in die Hitparade.
1: Ich kann weiß sein, nicht. Weil die eventuell die Hitparade verfälschen würden, ne?
0: Die ist auf jeden Fall verkauft worden, das Album.
1: Oder gab es vielleicht mal zwischendurch so eine Messung, irgendwas, ist das noch so, ich habe mal irgendwas gehört, irgendwas wird gemessen anhand des Umsatzes. Oder Verkaufszahlen im Sinne von Geld, was eingesammelt wird. Dass dann deshalb dann so bei CDs dann irgendwelche Pullover dazu kriegst, weil.
0: Kann natürlich auch sein, weil halt die Plattenfirma, die haben ja wahrscheinlich das ganze Geld abgegeben.
1: Genau, dass das dadurch nicht reingezählt hat oder so eine Zeit lang. Also ich weiß, dass es irgendwann mal hieß, ja, man hat dann Pakete verkauft von CDs, also gibt es ja immer noch, dass so ein. Bei den Shops von den Musikern selbst, dass du dann halt hingehen kannst, kaufst die CD, gleichzeitig noch den passenden Merch-Pullover oder T-Shirt dazu, hast einen Paketpreis und sowas. Und ich habe mal gehört, das wurde in Zeit oder vielleicht immer noch so gemacht, um halt in die Charts nach oben zu klettern, weil das nach dem Umsatz geht. Anstatt eine 10-Euro-CD quasi oder 15-Euro-CD, hast du nachher ein 50-Euro-Paket, wo die, was als Album zählt, Albumverkauf, weil du ein T-Shirt mit drin, aber du hast das Album mit drin. Ich weiß aber nicht, wann das gewesen ist und ob das immer noch so ist.
0: Also wie gesagt, ich kann mir nicht vorstellen, dass die nicht platziert gewesen sind. Also die ist auf jeden Fall
1: gibt einige im Umlauf.
0: Verkauft worden. Ja. Jede Menge CDs und ich habe auch eine gekauft. Ne? Also, ja. Von daher ist sie...
1: Also einer ist mindestens verkauft worden.
0: Ne, wenn du jetzt bei eBay eingibst, hat die...
1: Ist en masse, ja.
0: En masse, also muss die auch verkauft worden sein. Aber ja. Wahrscheinlich ist diese...
1: Alles dieselbe Person gewesen.
0: Ja.
1: Lagerbestand noch irgendwo.
0: Aber... Muss halt so gewesen sein, kommt alle paar Jahre neue Richtlinien.
1: Ja, genau.
0: Es ist ja genauso.
1: Also ich kann mir vorstellen, dass es hieß, das darf nicht mehr gewertet werden, weil, wie gesagt, das ist ja kurz nach dem Ganzen, wo die so ganz mehrere Charity-Sachen auf einmal liefen und sowas, ne? Ende der 80er.
0: Ja, aber komischerweise ist aber dieses von dem Geldorf, ist aber.
1: Ist in den Charts gewesen.
0: Ah ja, die Single ist auch in den Charts gewesen.
1: Ah, die Single ist in den Charts, aber Album nicht.
0: Album nicht.
1: Okay.
0: Also ich kann mir nicht vorstellen, weil die ist ja, wie gesagt, jeder bietet die an.
1: Ja.
0: Jeder hat sie mal gekauft. Ja. Also müsste die mindestens irgendwie so Platz 50 oder so weit müsste die doch gewesen sein.
1: Ja. Ne?
0: Aber vielleicht kann man.
1: Irgendwo in den Billboards 100, ja.
0: Vielleicht läuft es auch anders. Ich hatte auch mal, das war ein anderes Thema, mit Weihnachtsplatten sowieso. Ich hatte immer gedacht, und zwar war das Beach Boys haben eine LP rausgebracht.
1: Mhm.
0: 64 Weihnachts-LP.
1: Mhm.
0: Und die habe ich auch in den Hitparaden gefunden. Das kann doch wohl nicht wahr sein. Beach Boys hat keiner gekauft. Bis sie dahinter kam, in Amerika gab es eine Weihnachtshitparade.
1: Ah,
0: die lief,
1: okay.
0: Wo nur Weihnachtsplatten sind. Dann war
1: du konntest aber nicht in die andere rein.
0: Nee, da war die wochenlang Nummer 1 gewesen.
1: Okay,
0: über Jahre hinweg.
1: Ja.
0: 64, 65 bis in den 70er Jahren.
1: Okay, ja.
0: Aber du findest sie aber in den normalen Hitparaden nicht. Lustig, oder?
1: Ja. Vor allem bringst du ein Album raus, bringst du im Sommer ein Weihnachtsalbum raus. Welchen Charts landest du dann? Dann stehen die auch die Buchmacher da. Was machen wir jetzt?
0: Nee, die kamen, die hatten sie, glaube ich, im Sommer aufgenommen.
1: Nein, nee, ich meine jetzt nicht die Beach Boys, aber so. Kannst du mal gucken. So, möchtest du unbedingt Platz 1 in den Charts haben, dann bringst du in den Sommer ein Weihnachtsalbum raus, wird das neu gekauft und dann kommst du in die Weihnachtscharts rein und kannst sagen, ich habe Platz 1.
0: Das hatten wir ja auch mal gehabt mit dem John Lennon-Song, der ja in Amerika, den Happy Christmas. Der ist ja 71 rausgekommen.
1: Ja.
0: Aber auch ziemlich spät, erst im Dezember oder November. Eigentlich, aber der war doch platziert. In der Weihnachtsparade war der drin. Ne, wenn man da also liest, der war Platz 20 oder sowas, dann suchst du auch vergeblich.
1: Mhm.
0: Du siehst ihn nicht in der Hitparade. Das war so ein Extra. Mit Weihnachtsliedern gab es in Amerika eine Extra-Hitparade.
1: Ja. Okay, wie ging es dann mit den Traveling Wilburys weiter?
0: Wahrscheinlich haben sie dann wieder Spaß gehabt.
1: Mhm.
0: Und wo geht's hin? Los Angeles natürlich
1: wieder.
0: Und da haben sie dann auch wieder nicht in einem großen Studio, sondern in, ich weiß jetzt nicht genau, angeblich in so einem Privatstudio. Ja, was heißt Privatstudio? Es hat einer sich angeboten, ihr dürft hier aufnehmen. Auf jeden Fall wieder ganz geheimnisvoll.
1: Ja, oder halt ein Studio, was jetzt von keinem Plattenlabel ist.
0: Ja,
1: was
0: genau.
1: So selber
0: das haben die dann nachher so für die Zeit.
1: Einige, zumindest heutzutage einige in Los Angeles.
0: Jetzt habe ich dann irgendwann mal gelesen, in der Zeit, das war auch von März bis Mai, haben sie den, das, wie haben sie das denn, haben sie auch umbenannt in Wilbury. Wilbury Studios oder so ähnlich.
1: Mhm.
0: Ja, und da haben sie da aufgenommen und dann natürlich dann wieder die Feinjustierung wieder bei Harrison gemacht in seinem Studio. Und diesmal hatten sie auch den Gast gab, Gary Moore.
1: Ah ja, durfte er dann auch mitmachen.
0: Ja, ob der jetzt von dieser Platte kam oder ob sie das vorgehabt haben. Ne, der war ja, wie gesagt, der hatte ja, ich weiß es auch nicht. Kann natürlich auch sein, weil, wie gesagt, George Harrison hat ja für ihn den Song That Kind of Woman geschrieben für sein Album Still Got the Blues von Gary Moore.
1: Mhm.
0: Weil es ist auch wieder lustig. Da gibt es ja auch wieder, da kann man sehen, was zu der Zeit schlimm war. Die CD hatte den Song drauf gehabt, das Vinylalbum nicht. Die CD hatte 3-4 Lieder mehr. Ich hatte mal damals die LP in der Hand gehabt, ich habe mir die CD gekauft, LP in der Hand gehabt. Da sind 3-4 Lieder weniger und dann hol ich mir die CD.
1: Ja, ja.
0: Aber CDs waren damals fast doppelt so teuer wie ein Vinyl, ne?
1: Da. Ja, aber die waren halt auch günstiger. Na gut, zu der Zeit wahrscheinlich noch nicht,
0: aber die wollten wahrscheinlich runter von Vinyl.
1: Ja, ne? Genau.
0: Das
1: genau.
0: War irgendwie so ein Anreiz.
1: Ja, ja. Deshalb gibt es bei manchen Künstlern, ich weiß nicht, ob der die Marge besser ist oder sowas, aber Sheeran zum Beispiel, da hast du meistens immer 1-2 Lieder mehr drauf auf der Vinyl als auf der CD.
0: Das hat sich seit den
1: da habe ich kein Problem mit, ehrlich gesagt.
0: Ende der 90er oder Anfang der 2000er wieder geändert. Als dann, da war ja Vinyl, gab es glaube ich in der Zeit lang gar nicht mehr.
1: Also gar nicht Mainstream, das nicht, ne.
0: Aber ich weiß halt noch einmal, da hat mich auch so geärgert, ich bin auch ein großer Bab-Fan, da bringen die eine CD raus, Bab, und als CD und als
1: Vinyl,
0: aber Doppelvinyl. Und da waren 2 Lieder oder 3 Lieder mehr als auf der CD.
1: Ja.
0: Da habe ich gedacht, der Niedecken, der hat es auch drauf.
1: Ja.
0: Mit seinen Geschäftemacherei.
1: Ja, ja.
0: Aber zum Glück, in Anführungsstrichen, gab es diese 3 Lieder als B-Seiten von Maxi-CDs und so weiter.
1: Ah,
0: also,
1: okay.
0: Also musste man ja jetzt nicht unbedingt haben.
1: Okay, verstehe. Mhm.
0: Nee. Aber trotzdem.
1: Also hast du im Endeffekt nachher dasselbe bezahlt? Wenn du alle Lieder haben wolltest, ob du jetzt die Maxi-CDs dazu kaufst oder
0: auf die Vinyl gehst. Ist aber ein Hammer, ne? Dass sie dann da auf einmal wieder die Vinyl wieder unters Volk bringen wollten,
1: ja,
0: ne?
1: Ja.
0: Als Kaufanreiz.
1: Ja.
0: Was das wieder sollte, weiß ich auch nicht.
1: Ja.
0: Aber so ist das halt. Naja, auf jeden Fall, Gary Moore spielt da mit bei dem ersten Song auf dem Album und der wurde auch als Single ausgekoppelt. Und zwar ist halt der Song She's My Baby, wenn ich mich nicht irre. Guck mal schnell nach. Ja, She's My Baby.
1: Oh, Gott sei Dank. Er muss ich nicht schneiden.
0: Und auf jeden Fall ist das der Song ein bisschen ungewöhnlich. Ein richtiger Rocker, Hardrocker ist das.
1: Okay.
0: Weil die anderen Lieder waren ja
1: ja, ich weiß, was du meinst.
0: Bob Dylan-Stil oder und so weiter.
1: Ja.
0: Jetzt hatten sie nur eine Schwierigkeit gehabt bei den Aufnahmen. Bob Dylan war wieder im Tournee-Stress. Hat also seine Ideen aufgenommen und denen geschickt.
1: Also okay, also standen sie nicht gemeinsam irgendwie im Studio oder so?
0: Doch, am Anfang wohl, aber den Großteil war Bob Dylan jetzt, hat er nur seine Sachen geschickt oder dagelassen oder was. Mhm. Hat gesagt, hier, macht was draus.
1: Ja, genau.
0: Deshalb ist auf dieser LP, auf diesem Album Bob Dylan sehr, das Album
1: wenig
0: ist, drauf, nee, sehr oder? Viel.
1: Also sehr viel drauf.
0: Das ist also, weil Bob Dylan-lastig,
1: weil sie dann nicht irgendwas wegnehmen wollten.
0: Entweder haben sie sich nicht ich sag mal so, die haben sich nicht getraut, ihn rauszuschneiden oder
1: Bob,
0: so.
1: Damit konnte man leider nichts anfangen. Oh.
0: Ne?
1: Okay.
0: Aber ich muss immer dazu sagen, die Zeit mit Wilbury und die Zeit von 88 bis jetzt bis 90, Das war, man kann ja so, man kann sofort hören, was ein Bob Dylan-Song ist eigentlich. Da war der in Hochform. Also das, wirklich wahr. Da hat er echt super Songs geschrieben. Ja, und dann, wie gesagt, dann Album ist auch wieder sehr gut gelaufen. Die Singles wieder mal nicht. Und ein Lied ist auch sehr interessant. Moment mal, ich komme mal, Moment. She's My Baby
1: ja.
0: ist nicht so gut gelaufen, obwohl die B-Seite nicht auf dem Album drauf ist. Also
1: okay.
0: Man kann sagen, es ist manchmal doch nicht immer ein
1: Aber der Rand war das Album schon draußen?
0: Ja.
1: Konnten die Leute das wissen, dass es nicht auf dem Album drauf ist?
0: Ja, konnte man wissen.
1: Okay.
0: War vielleicht doch.
1: Ja.
0: Ja, hätte man. Die kam, glaube ich, zeitgleich raus.
1: Ja, ja.
0: Aber hätte er dann trotzdem noch nachziehen können.
1: Ja, ja, das stimmt, klar. Ja, ne? Natürlich.
0: Und dann ein ist auch interessant. Da ist ein Song drauf, da heißt Wilbury Twist. Da gibt es ein wunderschönes schönes Video zu.
1: Wo sie den Twist tanzen.
0: Ja, genau. Und weißt du, wer da mitspielt noch?
1: Kevin Bacon aus Footloose.
0: Ne, Eric Idle ist dabei.
1: Ah, okay, ja.
0: Und es soll Whoopi Goldberg dabei sein.
1: Echt?
0: Aber die muss damals noch...
1: 90er war ja eigentlich auch fast die Hochzeit von ihr. Also oder zumindest.
0: Ich konnte sie auf jeden Fall auf der Stelle nicht erkennen.
1: Sister Act ist 94, glaube ich, gewesen. Oder war das
0: Sister Act? Genau, ja, aber das weiß ich auch gar nicht, wann das...
1: Aber muss dann ungefähr ihre Zeit sein, wo sie entweder gerade richtig im Kommen war oder richtig ihre
0: Hochzeit
1: war.
0: Oder die war...
1: Farbe Lila war auch 90er... Oder war die 80er?
0: Auf jeden Fall war die auch dabei. Und ist aber auch nicht so viel geworden. Glaube ich, gar nichts geworden, die Single.
1: Ja.
0: Und in Deutschland haben die dann nochmal was gewagt, einen Song rausgebracht.
1: Wilbury Marsh.
0: Inside Out. Outside In.
1: Okay.
0: Eins der besten Lieder von denen. Aber ist auch nicht mehr viel geworden, daranmäßig. Ja. Ne? Das Wilbury-Rätsel schlechthin, was heute noch unter Fans...
1: Okay, lösen wir mal. Gut.
0: Sollen wir mal so lösen?
1: Ja, so erzähl.
0: Das Album heißt Volumen 3.
1: Aber das ist das zweite Album, oder was?
0: Ja. Warum? Wieso heißt das Volumen 3?
1: Also, ich kenne es von der... es gab mal, als ich Kind war, gab es eine Fernsehserie, eine Zeichentrickserie. Die hieß typisch Andy. Falls jemand in meinem Alter ist, so aus den 90ern kommt, der oder die kennt die Serie. Da war ein Junge, der hat Streiche gespielt.
0: Ja.
1: So, und der ist irgendwann hingegangen, hat dann so drei Schweine gehabt, die er in der Schule losgelassen hat quasi, und hat die nummeriert. 1, 2, 4. Damit die alle auf der Suche nach der Nummer 3 gewesen sind, die ganze Zeit über. Und ich kann mir vorstellen, dass das der Witz bei der Sache ist, dass die Leute nach Volume 2 suchen.
0: Ja, also es... Von denen selber gibt es keine so richtig aus, nur dumme Antworten, Anführungsstrichen. Die eine ist, ja, wir haben uns verzählt und andere,
1: was sagt er? Wahrscheinlich noch die Theorie, dass irgendwo ein Album mal geplant war, das nie rausgekommen ist wahrscheinlich, ne?
0: Die Experten gehen davon aus.
1: Dass eins mit Roy Orbison existiert vielleicht sogar
0: genau,
1: noch. Und dann, ja.
0: Davon gehen die Experten aus.
1: Ja, ich glaube, das ist ein Streich. Wir reden hier von George Harrison, einem Briten.
0: Das ist ein Scherz gewesen.
1: Bob Dylan, der sowieso ein bisschen seltsam ist bei solchen Sachen.
0: Vor allem, es gibt nur eine vernünftige Erklärung, also es gibt zwei vernünftige Erklärungen, wo es sein könnte. Ist natürlich auch jetzt nur Spekulation. Diese Single, Nobody's Child, gilt als zweites. Volumen 2.
1: Ja.
0: Und dann Volumen 3.
1: Ja, okay.
0: Mhm. Und dann, natürlich, es kommt mal wieder auf Bootleg zurück, Raubpressung. Es gibt ein Album, das heißt Traveling Wilburys Volumen 2, ist praktisch das erste Album, die Rohabmischung. Ne?
1: Ja, aber damit greifst du die Leute ab, ne? Die dann sehen, oh, Volume 2, oh, so.
0: Ja, ja.
1: Hast du quasi
0: die haben praktisch dann, die haben halt nichts Neues gehabt, nee. Aber die hatten, warum?
1: Gedacht aber,
0: ich weiß nicht, wie die darauf kommen. Die haben die Rohmischung, dann sind doch Unterschiede zu hören. Ich hab die Sachen gehört. Ich habe es aber auch selber nicht. Teilweise sehr große Unterschiede zwischen den Liedern und teilweise gar nichts. Also ja. Dann nennt man immer Raff-Mix und so weiter. Ne? Kurz bevor, soll man das so machen? Nee, da muss man eine Gitarre drauf und so weiter. Und das war dann das Volumen 2.
1: Mhm.
0: Also jetzt nicht offizielles gewesen.
1: Ja, da muss ich gerade an was denken, was du sagtest, dass dann jemand einfach Volume 2 draufschreibt und das ist eigentlich das Alte. Es gab mal eine Zeit lang, sollte ein vierter Spider-Man-Film von Tobey Maguire Anfang 2000er Spider-Man kommen. War angekündigt. Und irgendwann ging ein Trailer durchs Internet. Das ist der Trailer zu Spider-Man 4. So, und es war nichts anderes, so, und du konntest halt sehen, wie ein Hubschrauber, ich glaube ein Hubschrauber war das, in so ein Netz, also so, wo irgendwelche Gangster drin sind und dann so ein Netz gefangen ist, das zwischen zwei Gebäuden war, das zwischen zwei Gebäuden war. Und dann Spider-Man 4, Coming Soon und sowas. Jetzt, pass mal auf, jetzt kommt der Witz. Jetzt
0: pass hier auf.
1: Das ist der Trailer vom ersten Teil. Das ist der Trailer vom ersten Spider-Man-Film, der nicht veröffentlicht oder nur kurz veröffentlicht wurde, weil nämlich die beiden Gebäude sind die Twin Tower gewesen. Und, die, und da gab es ja den Anschlag 9/11, also am 11. September. Und da haben sie nachher die Trailer rausgenommen. Aus, also überall, ne? Haben den Trailer gelöscht quasi. So, das heißt also, den Trailer kannte kaum jemand und der wurde dann für als Spider-Man 4 Trailer gesehen von Leuten, die halt nicht erkannt haben, dass das die Twin Tower sind.
0: Mhm.
1: So, da wurde aber überall Spider-Man 4 Trailer und sowas genannt. So, der ging lange durchs Internet.
0: Also.
1: So, daran musste ich gerade denken, so mit den Volume 2, du hast, verkaufst etwas auf Volume 2, aber es ist quasi das alte nochmal.
0: Ja, so. Aber war in diesem Fall ja nicht.
1: Ja, aber Rough Mix ist ja das alte, es
0: kommt jetzt
1: alles an, aber
0: ja,
1: es sind die allselben Songs sind das ja.
0: Ja, ich meinte jetzt hier, das ist ja jetzt, das heißt ja Volume 3, Volume 2 gibt es ja gar nicht in echt.
1: Nee, aber die haben es ja, aber die Bootlegger, die haben es ja Volume 2 genannt.
0: Die sind aber da, ja. Die
1: so, haben, so meine ich das.
0: Ja, die haben natürlich jetzt gedacht, das hat, du bist ein Fan, oh, die haben schon ein zweites Album rausgebracht, kaufe ich jetzt. Ne?
1: Genau, genau. Also das, ne? Ist das, was ich meinte, also darauf bezogen
0: ja,
1: war
0: darauf,
1: das.
0: Darauf, auf,
1: ja, darauf. Du warst halt das ganze Erste, was kaum einer kennt, in diesem Fall den Rough Mix, der sich vielleicht im ersten Moment auch noch anders anhört oder vielleicht, auch, vielleicht sogar Text auch ein bisschen anders.
0: Die haben wahrscheinlich auch die Reihenfolge geändert von den Liedern und so.
1: Genau. Ja. Den Namen, Titel von den Liedern geändert, damit es sowieso nicht aussieht, die
0: Aufhebung. Da gibt es ja auch Geschichten von, wie oft ein Produkt sich mal verkauft wird. Es kommt raus und dann, wenn die recht abgelaufen sind, bringt jede kleine Plattenfirma dasselbe Album raus.
1: Ja, ja.
0: Die Reihenfolge wird geändert von den Liedern, das fällt du jetzt gar nicht auf.
1: Oder wenn die Rechte verkauft werden, so, dann bringst du die ganzen alten Dinger nochmal raus.
0: Ja. Da gibt es jede Menge Plattenfirmen, die das so machen. Ich, wenn ich jetzt,
1: also, Filme gibt es auch.
0: Ne. Aber kann auch sein, dass sie, vielleicht hat es auch was, das ist auch eine Spekulation, dasselbe haben auch die Beach Boys gehabt. Die hatten ein Album rausgebracht, das heißt Shutdown Volume 2. Aber es gibt kein Shutdown Volume 1.
1: Aber gibt es irgendwo ein Volume 2 Album? Das ist die Shutdown Volume 2, also.
0: Also, das Beach Boys
1: Album. Shutdown bezogen auf Volume 2.
0: Ja, es gibt ein Album, das heißt Shutdown.
1: Aha.
0: Aber das ist ein Album, so ein Sammelalbum mit verschiedenen Interpreten. Und habe ich nochmal nachgelesen, das fiel mir dann so ein. Das Album habe ich auch, Shutdown Volume 2, hat früher auch immer gedacht, hey, wo ist denn Nummer 1? Wo, ne? Und dann auch die Beach Boys selber haben es nicht verstanden, warum man die. Muss anscheinend eine Idee von Plattenfirma gewesen sein. Vielleicht ist das Album Shutdown mit den Surf-Liedern gut gelaufen. Und dann dachten die, oh, Beach Boys, LPs sind ja früher nicht so gut gelaufen. Singles war ja eine Single-Gruppe gewesen.
1: Ja.
0: Ach, nehmen wir einfach Shutdown Volume 2, dann denken manche, oh, das ist ein Nachfolger von den Superhits und so weiter.
1: Ja, ja.
0: Es ist alles möglich. Naja, vom ersten, und dann gab es dann, was sehr zu empfehlen ist, 2007, wenn mich nicht alles täuscht.
1: Die Box, die du schon die ganze Zeit in der Hand hältst.
0: Genau, da sind alle Studioalben drauf.
1: Sieht richtig schick aus.
0: Da sind die Studioalben drauf und noch drei unveröffentlichte Sachen.
1: Ah ja.
0: Und zwar ist, kann ich auch kurz mal vorlesen, das ist einmal Maxine heißt das Lied, das ist ein und Like a Ship. Like a Ship ist ein reines Bob Dylan Lied, kann man, wenn man das hört, singt auch eher nur, das sind aber auch, Maxine ist so ein, das kann man Harrison gut hören. Und dann ist Nobody's Child noch drauf.
1: Ah ja.
0: Also die zwei sind unveröffentlicht, Nobody's Child haben sie nochmal drauf geklatscht und die B-Seite von einem Non-Album-Album, Non-Album-Single.
1: Mhm.
0: Also von She's My Baby, das ist auch noch drauf. Mhm. Also das lohnt sich sehr. Und was am meisten interessant ist.
1: Sind da auch die Sachen von diesem Nobody's Child-Album drauf?
0: Das nicht.
1: Ah, okay, aber also die rein Traveling Wilbury-Sachen.
0: Traveling Wilbury-Sachen. Okay. Da ist eine DVD dabei. Und da ist dieser Traveling Wilbury-Dokumentationsfilm drauf.
1: Mhm.
0: Mit vielen Sachen, wie die aufnehmen. Das war ja in Bob Dylan, seinem Homestudio.
1: Ja, genau.
0: Kann man sich vorstellen, der hatte, glaube ich, in der Küche gehabt, das Studio oder so. Und alle fünf Leute da in der Küche, was da los ist, ne? Schöne Aufnahmen und dann Interviews und da erzählen sie auch,